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1: Heute Nacht erwartet uns eine richtig schön laue Mainacht. Nur wenige Wolken versperren den Blick auf die Sterne und es bleibt weiter mild bei 13 Grad in Bleiberg und in Rötchen und bei 9 Grad, die in Fettweiß und in Burgreuland gemessen werden. Sonnenaufgang am Samstag um 5.17 Uhr. Sonne satt erwartet uns dann das ganze Pfingstwochenende. Ungestörter Sonnenschein und die Temperaturen klettern nahezu jeden Tag noch ein bisschen. Am Samstag Höchstwerte von 25 bis 29, Pfingstsonntag von 26 bis 30. Und Pfingstmontag bei 27 bis örtlich 31 Grad.
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2: Ich bin Uli Reitinger. Die SPD hat Kompromissbereitschaft bei den anstehenden Koalitionsrunden zu den großen Reformen signalisiert. Die Bundesregierung arbeite hart daran, notwendige Reformen voranzutreiben, sagte SPD-Chef und Finanzminister Klingbeil der Rheinischen Post. Das erfordere Kompromisse in der politischen Mitte. Für die SPD sei dabei entscheidend, dass es gerecht zugehe. Der Koalitionsausschuss soll bis zur Sommerpause über grundlegende Reformen entscheiden, in den Bereichen Steuern, Arbeitsmarkt, Rente und Bürokratieabbau. Außenminister Wadefuhl hat sich optimistisch geäußert, beim NATO-Gipfel im Juli in der Türkei eine Verständigung mit den USA zu finden. Wadefuhl setzt auf eine NATO mit den USA. US-Außenminister Marco Rubio habe das Gemeinsame der NATO betont, sagte Wadefuhl nach einem Treffen im schwedischen Helsingborg.
3: US-Außenminister Rubio machte seinen europäischen Kollegen eines ganz klar. Beim NATO-Gipfel in 6 Wochen in der Türkei müsse Präsident Trump vom Mehrwert der NATO überzeugt werden. Nachdem Spanien den USA die Nutzung eigener Stützpunkte für den Irankrieg verbot, stelle sich diese Frage ganz eindeutig. Und die Europäer sollen auch berichten, wie sie beim Aufbau der eigenen Verteidigung vorankommen. England und Frankreich haben angekündigt, bei der Sicherung der Straße von Hormuz mitzumachen. Auch Deutschland ist grundsätzlich bereit. Eine NATO-Mission wird das aber wohl nicht. Aus Brüssel, Edith Ebeling.
2: Beim Ebola-Ausbruch in der Demokratischen Republik Kongo steigen die Fallzahlen weiter. Nach Angaben der Weltgesundheitsorganisation gäbe es fast 750 Verdachtsfälle und 177 Todesfälle. Gewalt und Unsicherheit im Land behindern die Bekämpfung des Virus, gegen das es weder einen Impfstoff noch eine Therapie gibt. Zum Sport und damit zum DFB-Pokalfinale heute Abend im Berliner Olympiastadion. Nach 6 Jahren ist der FC Bayern mal wieder mit dabei. Der Rekordpokalsieger trifft auf Titelverteidiger VfB Stuttgart. Trainer Sebastian Hoeneß weiß, dass das verdammt hart wird heute Abend.
4: Eine außergewöhnliche Leistung. Das ist das, was wir uns vornehmen. Das ist das, was du immer brauchst gegen die Bayern. Aber wir haben Blut geleckt und jetzt sind wir hier und haben eigentlich das schönste Spiel, das du haben kannst gegen die beste Mannschaft in Deutschland. Definitiv eine der besten Mannschaften in Europa und darauf freuen wir uns.
2: Die Bayern müssen auf ihren angeschlagenen Stammtorhüter Manuel Neuer verzichten. Anstoß ist um 20 Uhr.
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2: Heute Nacht erwartet uns eine richtig schön laue Mainacht. Nur wenige Wolken versperren den Blick auf die Sterne und es bleibt weiter mild bei 13 Grad in Bleiberg und in Rötchen und bei 9 Grad, die in Fettweiß und in Burgreuland gemessen werden. Sonnenaufgang am Samstag um 5.17 Uhr. Sonne satt erwartet uns dann das ganze Pfingstwochenende. Ungestörter Sonnenschein und die Temperaturen klettern nahezu jeden Tag noch ein bisschen. Am Samstag Höchstwerte von 25 bis 29, Pfingstsonntag von 26 bis 30. Und Pfingstmontag bei 27 bis örtlich 31 Grad.
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3: Ich bin Uli Reitinger. Noch vor der Sommerpause wollen sich Union und SPD auf große Reformvorhaben verständigen, bei der Rente und auf dem Arbeitsmarkt zum Beispiel. SPD-Chef und Finanzminister Klingbeil hat jetzt die Kompromissbereitschaft seiner Partei betont. Nur so könne man die Blockaden im Land überwinden, sagte Klingbeil in der Rheinischen Post. Die bereits vereinbarte BAföG-Reform wackelt wieder. Unionsfraktionschef Spahn sagte dem Münchner Merkur, dass die Regierung Bürgergeld, Wohngeld, Elterngeld und BAföG absehbar nicht erhöhen kann. In Deutschland sind im vergangenen Jahr so wenige neue Wohnungen fertiggestellt worden, wie seit mehr als 10 Jahren nicht. Nach Zahlen des Statistischen Bundesamts waren es rund 206.000. Das ist der niedrigste Wert seit 2012.
4: Seit Jahren versucht die Politik, Neubau anzukurbeln im Kampf gegen Wohnungsmangel und steigende Mieten. Die Zahlen zeigen, das gelingt nicht. Allein im Vergleich zum Vorjahr sind nochmal 18% weniger Neubauten fertig geworden. Die Baubranche fordert weiter weniger Bürokratie und bessere Rahmenbedingungen. Aus Berlin Jan-Henna Reitze.
3: Die USA verschärfen die Regeln für Anträge auf eine Green Card. Solche Anträge auf einen dauerhaften Aufenthaltsstatus in den USA sollen nach dem Willen der US-Regierung künftig vor allem aus dem Ausland gestellt werden. Bislang können sich auch Urlauber, Studierende und andere Besucher in den USA auf eine Green Card bewerben. Frage an unsere USA-Korrespondentin Tina Eck. Was genau heißt das vor allem auch für die Deutschen in den USA?
5: Ja, das kann ganz schön kompliziert werden. Wenn zum Beispiel ein Deutscher hier in den USA im Urlaub ist oder mit einem Arbeitsvisum hier tätig ist und es sich dann ergibt, dass er oder sie doch dauerhaft im Land bleiben möchte, aus welchen Gründen auch immer. Bis jetzt konnte man dann hier in den USA den Antrag auf den dauerhaften Aufenthaltsstatus stellen. Das soll nun nicht mehr gehen, sondern die Leute müssen zurück ins Heimatland und den Antrag dort stellen. Das betrifft viele tausend Menschen, Leute, die aufgrund ihres Visums oft schon von den Behörden geprüft wurden und die nun nochmal vom Heimatland aus von vorne anfangen.
3: Tina Eck in Washington, vielen Dank. Und noch zum Sport. Drittligist Rot-Weiß Essen kann weiter vom Aufstieg träumen. RWE gewann am Abend das Relegationshinspiel gegen Zweitligist Greuther Fürth mit 1:0. Das Rückspiel ist am Dienstag in Fürth.
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1: Herrlicher Sonnenschein zum Start ins Pfingstwochenende. Nur am Nachmittag sind mal ein paar harmlose, flache Quellwolken unterwegs. Es wird sommerlich, aber auch ein wenig schwül. Die Temperaturen erreichen heute maximal 29 Grad in Olpen und in Stolberg und 26 Grad in St. Witt und in Schleiden. Am Abend und in der Nacht bleibt es lange mild, nur wenige Wolken sind am Himmel. Die Temperaturen gehen auf 14 bis 9 Grad zurück. Auch der Pfingstsonntag präsentiert sich mit strahlendem Sonnenschein, trocken bei einem Mix aus Sonne und Wolken bei 25 bis 29 Grad.
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2: Ich bin Uli Reitinger. Finanzminister und SPD-Chef Klingbeil hat die Kompromissbereitschaft seiner Partei in den anstehenden Koalitionsrunden zu grundlegenden Reformen signalisiert. Wir sind bereit, aufeinander zuzugehen und die Blockaden in unserem Land zu überwinden, sagte Klingbeil der Rheinischen Post. Unionsfraktionschef Spahn hat die bereits fest verabredete BAföG-Reform jetzt offenbar einkassiert. Staatliche Leistungen wie Bürgergeld, Wohngeld, Elterngeld und BAföG werden wir absehbar nicht erhöhen können, sagte er dem Münchner Merkur. Die wichtigsten europäischen Verbündeten der Ukraine haben mit Präsident Zelensky darüber beraten, wie die stockenden Bemühungen um ein Ende des russischen Angriffskriegs wieder in Gang gebracht werden können. Bei der Videoschalte waren unter anderem Bundeskanzler Merz und der französische Präsident Macron dabei.
3: Im Abwehrkampf gegen den russischen Angriffskrieg spricht Zelensky nun von einer so starken Position seiner Streitkräfte wie seit Jahren nicht mehr. Zelensky sieht vor allem auch die jüngsten Drohnenangriffe weit im russischen Hinterland als Erfolg. Er hofft deshalb auf noch mehr Unterstützung und Geld der Europäer für die Ukraine. Hier in Moskau werden die Erfolge Kiews heruntergespielt. Kreml-Chef Putin gibt sich weiter siegessicher. Aus Moskau, Ulf Mauder.
2: Heute feiert unser Grundgesetz Geburtstag. Da Demokratie von Menschen lebt, die mitmachen, hat Bundespräsident Steinmeier den heutigen 23. Mai zum ersten deutschlandweiten Mitmachtag ausgerufen.
4: Die Aktionen zum Grundgesetz-Ehrentag laufen schon seit 18. Mai und gehen noch bis Ende des Monats weiter. Das Motto: ganz Deutschland krempelt die Ärmel hoch. Organisiert von Vereinen, Unternehmen und Kommunen gibt es im ganzen Land Aufräumaktionen in Seniorenheimen. Bäume werden geschnitten oder Sportplätze auf Vordermann gebracht. In Zeiten wie diesen würden viele Menschen nach Halt und Orientierung suchen. Genau darum soll es gehen, hatte Steinmeier zum Auftakt erklärt. Gemeinsames Engagement sei nicht nur ein Satz, sondern auch Begegnung, Lachen und Gemeinschaftsgefühl. Diana Kramer, Nachrichtenredaktion.
2: Und noch zum Sport. Rot-Weiß Essen hat sich in einem packenden Relegationshinspiel gegen die Spielvereinigung Greuther Fürth eine gute Ausgangsposition erarbeitet und darf weiter von der zweiten Bundesliga träumen. Drittligist Essen besiegte den Zweitligisten Fürth mit 1:0. RWE will nach 19 Jahren wieder in die zweite Liga. Das Rückspiel ist am Dienstag in Fürth.
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Hallo und herzlich willkommen. Sie hören einen Beitrag der Stiftung Missionswerk Werner Heukelbach zum Thema Glauben und Leben. Möchten Sie einmal in den Himmel kommen? Wenn Sie so antworten wie die meisten Menschen, dann werden Sie Ja sagen. Dann ist das Thema unserer Sendung genau Ihr Thema. Rudi Joas hat sich nämlich Gedanken darüber gemacht, wie wir Menschen zu Gott und damit in den Himmel kommen können. Bleiben Sie dran. Nach dem nächsten Musiktitel geht's los.

Ich zeige Ihnen die unbedingte Voraussetzung, um errettet zu werden und in den Himmel zu kommen. Es kam einmal ein sehr frommer, ein sehr religiöser Mann zum Herrn Jesus und fragte ihn, wie man in den Himmel kommt. Da antwortete ihm der Sohn Gottes, du musst von Neuem geboren werden. Johannes Evangelium Kapitel 3, Vers 7. Na, der muss es ja wissen. Er ist schließlich der Sohn Gottes. Wir wollen zunächst überlegen, was Wiedergeburt nicht bedeutet. Erstens, Wiedergeburt hat nichts mit Religion zu tun. Nikodemus war ein Pharisäer, der ein sehr strenges religiöses Leben führte. Er lebte wahrscheinlich ein moralisch besseres Leben als wir alle und trotzdem sagte der Herr Jesus zu ihm, du musst von Neuem geboren werden. Genauso wird es Ihnen auch nicht viel helfen, wenn Sie Gesetze halten, einer Kirche angehören, getauft sind oder sonst was machen. Es wird viele in der Hölle geben, die dies alles getan haben. Zweitens, Wiedergeburt ist nicht eine Frage der Moral. Sie können sich an die goldene Regel halten, Ihre Rechnungen bezahlen, ein guter Nachbar sein, nicht ins Gefängnis kommen und ein moralisch einwandfreies Leben führen, aber trotzdem wird sie das nicht retten. Lieber Hörer, der Sohn Gottes hat diese Worte über Wiedergeburt zu einem Mann gesprochen, der sein Bestes tat, um in den Himmel zu kommen. Er war weder ein Gauner noch ein Trunkenbold oder Spieler. Er war ein treuer Ehemann, ein guter Nachbar, ein Mann von einwandfreier Moral und gottesfürchtig. Sie können sich der Familie Gottes nicht anschließen. Sie müssen in sie hineingeboren werden. Wenn er es nötig hatte, wiedergeboren zu werden, dann auch sie. Drittens, Wiedergeburt ist nicht eine Frage des Sich-Besserns. Selbst wenn sie alle ihre Schlechtigkeit ablegten, wäre das keine Wiedergeburt. Sie haben nämlich kein äußeres, sondern ein inneres Problem. Sie brauchen keine äußere Verschönerung, sondern eine innere Erneuerung. Sie müssen von Neuem geboren werden. Ja, aber was heißt denn Wiedergeburt? Was ist das? Wiedergeburt ist ein unerklärliches Geheimnis, aber auch eine Realität, die man nicht wegdiskutieren kann. Die Bibel sagt in dem Bericht über Nikodemus, der Wind weht, wo er will, und du hörst sein Sausen, aber du weißt nicht, woher er kommt und wohin er geht. So ist jeder, der aus dem Geist geboren ist. Johannes Evangelium Kapitel 3, Vers 8. Den Wind können wir nicht sehen, aber seine Spuren sehen wir sehr gut. Genauso wenig können wir den Heiligen Geist sehen, der die Wiedergeburt bewirkt. Aber wir können die Auswirkungen der Wiedergeburt an den Menschen sehen, die sie erfahren haben. Niemand kann die Realität leugnen, wenn er sieht, wie der Heilige Geist eine Hure rein, einen Lügner ehrlich, einen Trunkenbold nüchtern und einen Fluchenden zu einem Beter macht. Die Wiedergeburt ist ein Werk Gottes. Und durch die Wiedergeburt wird ein verlorener, schuldig gewordener und für die Hölle bestimmter Sünder ein Kind Gottes und beginnt ein neues Leben. Das physische Leben fängt mit der Geburt an. Die geistliche Geburt beginnt auf dieselbe Weise. Nicht dadurch, dass man einer Kirche beitritt oder religiös wird. Sie können sich der Familie Gottes nicht anschließen. Sie müssen in sie hineingeboren werden. Eine Geburt ist die Entstehung eines neuen Lebens, das die Wesensart seiner Eltern hat. Als sie geboren wurden, waren sie der alten, sündigen Natur teilhaftig, die wir alle von unseren Eltern geerbt haben. Wenn sie jedoch wiedergeboren sind, werden sie der göttlichen Natur teilhaftig. Ist das bereits für sie Wirklichkeit geworden? Besitzen sie die göttliche Natur? Solange sie nicht Teilhaber der göttlichen Natur sind, sind sie auch nicht errettet. Gott gibt ihnen diese neue Natur in dem Augenblick, in dem sie seinen Sohn in ihr Leben aufgenommen haben. Sie können nicht schrittweise wiedergeboren werden, genauso wenig, wie sie einen Feuerwerkskörper nach und nach entzünden können. Mit der Wiedergeburt beginnt ein neues Leben. Das ist wie bei ihrer physischen Geburt. Sie beginnen ein Leben, das sie niemals zuvor gelebt haben. Ihr Leben wird sie verändern. Sind Sie sicher, dass Sie wiedergeboren sind?
Wenn Sie sich über diese ernste Angelegenheit nicht sicher sind, bitte ich Sie, dem Herrn Jesus zu sagen, dass Sie ihn jetzt aufnehmen wollen. Lesen Sie das Johannesevangelium Kapitel 3, Vers 36 und vertrauen Sie sich ihm an. Wer an den Sohn glaubt, der hat ewiges Leben. Wir wollen noch darüber nachdenken, warum man wiedergeboren werden muss. Zunächst einmal, weil es der Herr Jesus so gesagt hat. Eigentlich ist diese Erklärung schon ausreichend. Sie müssen wiedergeboren werden wegen ihrer sündigen Natur. Wir haben alle von Adam eine Natur erhalten, die gefallen und verdorben ist. Schauen Sie in die Welt und Sie werden mir recht geben müssen. Und das betrifft nicht nur die anderen, es betrifft auch Sie. Mit dieser alten Natur können Sie nicht in die Gegenwart Gottes kommen. Der Himmel ist ein heiliger Ort. Und durch die Wiedergeburt gibt Ihnen Gott eine neue, geheiligte Natur, damit Sie sich im Himmel freuen können. Sie müssen wiedergeboren werden, weil Sie sich nicht selbst erretten können. In der Bibel lesen wir im Epheserbrief Kapitel 2, Vers 8 und 9, denn aus Gnade seid ihr errettet durch Glauben. Und das nicht aus euch, Gottes Gabe ist es, nicht aus Werken, damit sich niemand rühme. Lesen Sie über dieses Zitat aus Gottes Wort nicht leichtfertig hinweg. Lesen Sie es immer wieder, bis die Wahrheit Sie ergriffen hat. Sie können sich nicht selbst retten. Sie müssen wiedergeboren werden. Ja, wie geht das denn? Wie wird man denn wiedergeboren? Wird jetzt vielleicht jemand wissen wollen. Die Bibel sagt im Johannesevangelium Kapitel 1, Vers 11 bis 13, er kam in das Seine, und die Seinen nahmen ihn nicht an. So viele ihn aber aufnahmen, denen gab er das Recht, Kinder Gottes zu werden, denen, die an seinen Namen glauben. Die nicht aus Geblüt, auch nicht aus dem Willen des Fleisches, auch nicht aus dem Willen des Mannes, sondern aus Gott geboren sind. In dieser Bibelstelle lesen wir, wie wir zu Kinder Gottes werden. Die Bibelstelle sagt uns aber auch, wie wir keine Kinder Gottes werden können. Nicht aus dem Geblüt. Das heißt, die Wiedergeburt kann nicht durch Blutsverwandtschaft weitergegeben werden. Sollten Ihre Eltern zufällig entschiedene Christen sein, so sind sie es dadurch noch lange nicht. Sie können das Heil nicht von Ihren Eltern ererben. Gott hat nur Kinder, keine Enkelkinder. Als zweites sagt die Bibelstelle, dass wir nicht aus dem Willen des Fleisches heraus Kinder Gottes werden können. Das heißt, auch eigene Willensanstrengung führt nicht zur Wiedergeburt. Durch eigene Bemühungen und Leistungen werden Sie es auch nicht schaffen. Sie werden scheitern. Hören Sie auf, es zu versuchen. Vertrauen Sie, empfangen und verlassen Sie sich ganz auf den einen, der am Kreuz starb und auferstand. Wir haben auch gelesen, dass man nicht aus dem Willen des Mannes heraus Kind Gottes werden kann. Das heißt, Wiedergeburt hat auch nichts mit menschlichen Überlegungen zu tun. Die Wiedergeburt ist durch keine Glaubensbekenntnisse oder Zeremonien zustande gebracht worden. Keine Organisation kann irgendetwas tun, das aus Ihnen ein Kind Gottes macht. Werden Sie Mitglied, wo Sie wollen. Gehen Sie von einer Zeremonie zur anderen, von einem Ritual zum anderen. Lernen Sie Glaubensbekenntnisse auswendig, aber all das wird Sie nicht erretten. Wiedergeburt ist eine Geburt, die Gott bewirkt. Der Herr Jesus sagt, dass Sie aus dem Geist geboren werden müssen. Das ist Gottes Werk, nicht Ihres. Ihre Verantwortung ist es, das zu glauben, was Gott von Ihnen sagt. Nämlich, dass Sie verloren sind und Christus nötig haben. Sie müssen ihn als Ihren Herrn und persönlichen Retter annehmen. Er starb auf Golgatha und ließ dort im Gericht Gottes für Ihre Sünden sein Leben. Aber er ist auferstanden und er sitzt jetzt zur Rechten Gottes in der Höhe und er wird Ihnen als Gottes Heil angeboten. Wenn Sie ihn im Glauben anrufen, werden Sie errettet. Denn Paulus sagt, wir sind Kinder Gottes durch den Glauben an Jesus Christus. Galaterbrief Kapitel 3, Vers 26. Jesus tritt nicht in ihr Leben, weil sie Kommunion oder Abendmahl zu sich nehmen.
Sie empfangen Jesus nur durch den Glauben. Ich bitte Sie eindringlich, bevor es für immer zu spät ist, um ihretwillen, um Ihrer Familie willen, um Jesu willen, gehen Sie mit dem Angebot Gottes nicht leichtfertig um. Beugen Sie Ihre Knie vor dem auferstandenen Herrn und sagen Sie ihm, dass Sie ihn jetzt aufnehmen. Die Bibel sagt, wer den Sohn hat, der hat das Leben. Wer den Sohn Gottes nicht hat, der hat das Leben nicht. 1. Johannesbrief, Kapitel 5, Vers 12.

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Feiern Sie den 50. Feiern Sie die Feste, wie sie fallen? Oder machen Sie gerne einen Bogen um solche Wirbel und nehmen stattdessen lieber eine ruhige Auszeit? Wie steht es um ein Fest, das kein normaler Geburtstag ist, das aber alle gleichzeitig feiern können, und zwar immer wieder neu, ohne bei diesem Jubiläum zu altern? Schade, dass nur wenige diesen 50. feiern, denn ursprünglich ist er ein sehr turbulentes Ereignis. Dabei ging es so drunter und drüber, dass es richtig reingehauen hat und alles bisher Gewohnte durcheinanderwirbelte. Gemeint ist der 50. Tag, und zwar nach Ostern. Er wird am 7. Sonntag nach Ostern gefeiert, auf Griechisch Pentecoste oder Englisch Pentecost. Noch im deutschen Wort Pfingsten schwingt das 50 hörbar mit. Doch wie soll man Pfingsten feiern? Es gibt weder Geschenke unterm geschmückten Baum, noch bunte Eier oder Hasen. Und weit wichtiger, was ist Pfingsten überhaupt? Weihnachten wird gefeiert, weil Gott seinen Sohn Jesus Christus als neugeborenen Menschen auf die Erde geschickt hat. Ostern wird gefeiert, weil dieser gekreuzigte Gottessohn Jesus Christus vom Tod zu immerwährendem Leben auferstanden ist. Und Pfingsten? Wie kam es dazu? Nachdem Jesus hingerichtet, überraschend wieder zum Leben auferweckt worden war, danach noch auf der Erde wandelte und handelte, mit Menschen redete und aß und trank, war er nach 40 Tagen in Gottes Reich zurückgekehrt. Seine Freunde und Begleiter waren nun in einer mutlosen und aussichtslosen Sackgasse, verlassen, verzagt, ratlos. Der an Himmelfahrt in Gottes Reich heimgekehrte Christus fehlte ihnen als Anführer und Berater und somit jeder Antrieb. Das war wie ein lähmendes Vakuum. Um sie so am Boden gelähmt wirkungsvoll aufzurütteln, brauchte es stärkere Geschütze. Ein massiver Sturm brach herein und wirbelte alles durcheinander. Damit schickte Gott ihnen das Geschenk, das Jesus ihnen vor seinem Abschied angekündigt hatte, sozusagen als Ausgleich für das Vakuum, seit Jesus weg war, erhielten sie nun Gottes Heiligen Geist. Der versetzte die Leute quasi in Feuer und Flamme und rüttelte sie auf. Er gab ihnen Antrieb, Mut und geistliche Kraft. Damit sind die ersten Christen nicht mehr zu bremsen. Sie brechen auf, um unbedingt allen die rettende Nachricht von Christus zu bringen. An Pfingsten begann der sogenannte Geburtstag der Kirche. So ist dieser fast 2000. Geburtstag der Kirche allemal Grund zum Feiern. Seit dem ersten Pfingsten wirkt Gottes Heiliger Geist unvermindert mit frischer Kraft bis zum heutigen Tag. Er hilft beim Beten, denn wir wissen ja nicht einmal, worum oder wie wir beten sollen. Doch der Heilige Geist betet für uns mit einem Seufzen, das sich nicht in Worte fassen lässt. So schreibt Paulus in seinem Brief an die Römer in Kapitel 8, Vers 26. Gottes Heiliger Geist zeigt mir, wie ein Navi den besten Weg auf den Spuren von Christus zum himmlischen Vater, Schritt für Schritt durch den Alltag. Lassen Sie sich von ihm durchs Leben leiten.

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3: Herrlicher Sonnenschein zum Start ins Pfingstwochenende. Nur am Nachmittag sind mal ein paar harmlose, flache Quellwolken unterwegs. Es wird sommerlich, aber auch ein wenig schwül. Die Temperaturen erreichen heute maximal 29 Grad in Olpen und in Stolberg und 26 Grad in St. Witt und in Schleiden. Am Abend und in der Nacht bleibt es lange mild, nur wenige Wolken sind am Himmel. Die Temperaturen gehen auf 14 bis 9 Grad zurück. Auch der Pfingstsonntag präsentiert sich mit strahlendem Sonnenschein, trocken bei einem Mix aus Sonne und Wolken. Bei 25 bis 29 Grad.
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4: Ich bin Tine Klimach. SPD-Chef Lars Klingbeil hat Kompromissbereitschaft seiner Partei in den anstehenden Koalitionsrunden zu grundlegenden Reformen signalisiert. Die notwendigen Reformen voranzutreiben erfordere Kompromisse in der politischen Mitte, sagte Klingbeil der Rheinischen Post. So einen Kompromiss hatten SPD und Union beim BAföG bereits gefunden. Unionsfraktionschef Spahn stellt das allerdings wieder in Frage.
5: Die SPD betont ihre Kompromissbereitschaft bei den notwendigen Reformen und nahezu zeitgleich kassiert Unionsfraktionschef Spahn die schon verabredete BAföG-Reform einfach wieder ein. Eigentlich hatten sich Schwarz und Rot darauf verständigt, erst den Wohnkostenzuschuss für Studierende um 60 Euro pro Monat zu erhöhen und dann das BAföG schrittweise auf das Niveau der Grundsicherung anzuheben. Aber jetzt lässt sich Spahn im Münchner Merkur plötzlich mit diesem Satz zitieren: Bürgergeld, Wohngeld, Elterngeld und BAföG werden wir absehbar nicht erhöhen können. Aus Berlin, Uli Reitinger.
4: Zum heutigen Grundgesetztag hat Bundespräsident Frank-Walter Steinmeier die Menschen in Deutschland dazu aufgerufen, sich für das Gelingen der Demokratie zu engagieren. Das Grundgesetz sei eine wirkliche Errungenschaft für unser Land und für unser Zusammenleben, sagte er der Deutschen Presseagentur in Berlin. Das Grundgesetz als Verfassung für die Bundesrepublik Deutschland war am 23. Mai 1949 verkündet worden. Der heutige Jahrestag soll den Blick auf das Grundgesetz richten, das Freiheit, Rechtsstaatlichkeit und Demokratie garantiert. Ein Lagertank mit einer leicht entzündbaren Chemikalie droht in Südkalifornien zu explodieren. Die Behörden haben eine großflächige Evakuierung angeordnet.
6: Rund 40.000 Anwohner südöstlich von Los Angeles sind aufgerufen, das Gebiet zu verlassen. Ein riesiger Lagertank mit einer gefährlichen Chemikalie ist überhitzt und könnte entweder ein Leck schlagen oder bersten. In der Luft- und Raumfahrtanlage in Garden Grove kühlen Mitarbeiter den Tank mit Wasserfontänen. Bei einer Explosion oder einem Leck wird die hochgiftige Chemikalie frei. Der Stoff, der zur Herstellung von Plastik benutzt wird, löst bei Menschen schon bei kurzzeitigem Kontakt Haut-, Augen- und Atemwegsreizungen aus, warnt die US-Umweltbehörde. Aus den USA, Tina Eck.
4: Zum Sport. Rot-Weiß Essen hat sich in dem Relegationshinspiel gegen Greuther Fürth eine gute Ausgangsposition erarbeitet und darf weiter von der zweiten Bundesliga träumen. Der Drittligist setzte sich zu Hause mit 1:0 gegen Greuther Fürth durch.
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1: Herrlicher Sonnenschein zum Start ins Pfingstwochenende. Nur am Nachmittag sind mal ein paar harmlose, flache Quellwolken unterwegs. Es wird sommerlich, aber auch ein wenig schwül. Die Temperaturen erreichen heute maximal 29 Grad in Olpen und in Stolberg und 26 Grad in St. Witt und in Schleiden. Am Abend und in der Nacht bleibt es lange mild. Nur wenige Wolken sind am Himmel. Die Temperaturen gehen auf 14 bis 9 Grad zurück. Auch der Pfingstsonntag präsentiert sich mit strahlendem Sonnenschein, trocken bei einem Mix aus Sonne und Wolken bei 25 bis 29 Grad.
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2: Ich bin Dieter Speth. Auf der A4 zwischen den Anschlussstellen Eschweiler Ost und Weißweiler ist es gestern Morgen zu einem schweren Verkehrsunfall gekommen. Ein Auto war mit zwei Lastwagen zusammengestoßen. Wie es genau dazu kommen konnte, muss noch geklärt werden. Der Autofahrer kam mit schweren Verletzungen in ein Krankenhaus. Auch der Rettungshubschrauber war vor Ort im Einsatz. Die A4 war in Richtung Köln bis zum Mittag voll gesperrt. Es bildeten sich kilometerlange Staus. Mit der Pflanzung von Miscanthus, in Deutschland besser bekannt als Chinaschilf oder Elefantengras, soll im Kreis Euskirchen der Hochwasserschutz verbessert werden. In den letzten Tagen wurde die Pflanze unter anderem in Nettersheim, Euskirchen-Palmersheim und Bad Münstereifel-Kalkar gesetzt. Sie sorgt dafür, dass der Boden mehr Wasser speichern kann. In den steilen Lagen trägt das bei Starkregen dazu bei, dass weniger Boden abgetragen wird und das Wasser langsamer abfließt. Erste Landwirte haben bereits Flächen für die Pflanzung zur Verfügung gestellt. Sie erhalten durch eine Förderung auch Unterstützung bei Pflanzung und Pflege. Nach zwei Jahren kann erstmals geerntet werden. Dann kann das gewonnene Material im Gartenbau, in der Papier- und Verpackungsindustrie oder im Energiesektor genutzt werden. Mehr zu diesem Thema erfahren Sie in einem ausführlichen Interview in unserer Sendung Feierabend am Mittwoch ab 16 Uhr bei Radio 700. Im neuen Rathaus in der City Süd in Euskirchen können Sie heute die Verwaltung näher kennenlernen. Dabei stellen sich die verschiedenen Abteilungen vor. Das neue Rathaus präsentiert sich barrierefrei und hell mit großen Fenstern und viel Glas. Gleichzeitig findet auch der Ehrentag statt. Zahlreiche ehrenamtliche Organisationen stellen ihre Arbeit im Foyer des Rathauses vor. Geöffnet ist von 11 bis 16 Uhr. In Kall ist der neue Wanderweg des Jahres gekürt worden. Mit mehr als 1.500 Menschen haben nach Angaben der Nordeifeltourismus deutlich mehr Menschen an der Abstimmung teilgenommen als noch ein Jahr zuvor. Gewählt wurde mit großer Mehrheit die Eifelspur Kaller Sagen. Der 7,8 Kilometer lange Wanderweg verbindet Natur, Ausblicke und Kaller Geschichten miteinander. Die Ortsgruppe des Eifelvereins, die den Weg betreut, erhält als Dankeschön eine Bank als Rastplatz für die beliebte Route. Die Springreiter setzen heute in der Aachener Sörs den verkürzten Giro fort. Gestern gab es bei strahlendem Sonnenschein einen Auftakt nach Maß. 29 der 30 aktuell besten Springreiter der Welt sind in Aachen, auch um für die bevorstehende Reit-WM im August zu trainieren. Heute Morgen gehört die Sörs noch einmal den Youngsters. Am Nachmittag steht die zweite Qualifikation zum Rolex Grand Prix von Aachen an. Am Abend findet erstmals im Hauptstadion das Musikspektakel Pferd und Symphonie statt. Es verbindet die hohe Kunst des Reitens mit klassischer Musik, dargeboten vom Aachener Sinfonieorchester unter Leitung von Christopher Ward. In der Fußball-Mittelrhein-Liga haben sich am Abend der 1. FC Düren und Blau-Weiß Königsdorf mit 2:0 getrennt. Am Pfingstmontag spielen noch die Sportfreunde Düren auswärts in Bergisch Gladbach. Und der FC Wegberg Beek muss in Frechen ran. 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
1: Haben Sie auch Eheschwierigkeiten? Da meckert sie an ihm herum und er macht ihr Vorwürfe. Aber es gibt nur einen Weg aus der Zerrissenheit und den vielen persönlichen Schwierigkeiten. Und dieser Weg wird uns in der Bibel aufgezeigt. Wenn wir nicht bereit sind, uns selbst unter die Schuld zu stellen, wird die Klärung immer auf sich warten lassen. Übrigens, dem Demütigen, dem gibt Gott Gnade. Es ist einfach nicht in Ordnung, wenn wir auf der einen Seite Vergebung Gottes erfahren, auf der anderen Seite aber nicht einmal die innere Kraft aufbringen, dem Ehepartner zu vergeben. Hierzu 10 Ratschläge. Erstens, bringen Sie zuerst Ihr Leben mit Gott in Ordnung, bevor Sie mit Ihrem Partner über die Ehe sprechen. Bekennen Sie Ihre Sünde und Ihre Schuld einmal ganz offen vor Gott. Er vergibt, um Jesu Willen. Zweitens, tun Sie den ersten Schritt zur Versöhnung. Bitten Sie zuerst um Vergebung. Vergeben heißt aber auch vergessen. Drittens, erweisen Sie sich gegenseitig wieder Anerkennung und Herzlichkeit. Tun Sie doch wieder einander Gutes. Viertens, lesen Sie jeden Tag miteinander in der Bibel und beten Sie füreinander. Fünftens, lassen Sie Ihr ganzes Leben von Gottes Willen und seinen Geboten bestimmen. Sechstens, wenn Sie irgendeine Not beunruhigt, dann sagen Sie diese Not immer zuerst Gott. Siebtens, seien Sie ein gutes und ein ermutigendes Beispiel. Achtens, resignieren Sie nie. Wagen Sie mutig, Gott beim Wort zu nehmen. Er hält doch, was er verspricht. Und dann neuntens, nehmen Sie sich wieder regelmäßig Zeit füreinander. Achten Sie darauf, dass Ihnen das Fernsehen und so weiter nicht die Zeit stiehlt. Und schließlich zehntens, haben Sie ein dankbares Herz Gott gegenüber. In Philipper 4, Vers 8, da heißt es in der Bibel, alles, was wahr und alles, was ehrbar und alles, was gerecht und alles, was rein, alles, was liebenswert, alles, was wohllautend ist, wenn es irgendein Wohlverhalten gibt und wenn es irgendein Lob gibt, das erwägt in euren Herzen.
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6: Herrlicher Sonnenschein zum Start ins Pfingstwochenende. Nur am Nachmittag sind mal ein paar harmlose, flache Quellwolken unterwegs. Es wird sommerlich, aber auch ein wenig schwül. Die Temperaturen erreichen heute maximal 29 Grad in Olpen und in Stolberg und 26 Grad in St. Witt und in Schleiden. Am Abend und in der Nacht bleibt es lange mild. Nur wenige Wolken sind am Himmel. Die Temperaturen gehen auf 14 bis 9 Grad zurück. Auch der Pfingstsonntag präsentiert sich mit strahlendem Sonnenschein, trocken bei einem Mix aus Sonne und Wolken bei 25 bis 29 Grad.
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7: Ich bin Tine Klimach. Die wichtigsten europäischen Verbündeten der Ukraine haben mit Präsident Selenskyj darüber beraten, wie die stockenden Bemühungen um ein Ende des Kriegs wieder in Gang gebracht werden können. Bei der Videoschalte waren unter anderem Bundeskanzler Merz und der französische Präsident Macron dabei.
8: Im Abwehrkampf gegen den russischen Angriffskrieg spricht Selenskyj nun von einer so starken Position seiner Streitkräfte wie seit Jahren nicht mehr. Allein in diesem Jahr seien 590 Quadratkilometer Gebiet den russischen Besatzern entrissen worden. Selenskyj sieht vor allem auch die jüngsten Drohnenangriffe weit im russischen Hinterland als Erfolg. Er hofft deshalb auf noch mehr Unterstützung und Geld der Europäer für die Ukraine. Hier in Moskau werden die Erfolge Kiews heruntergespielt. Kreml-Chef Putin gibt sich weiter siegessicher. Aus Moskau, Ulf Mauder.
7: Unionsfraktionschef Jens Spahn sieht aktuell keine finanziellen Spielräume für eine BAföG-Erhöhung. Staatliche Leistungen wie Bürgergeld, Wohngeld, Elterngeld, BAföG werden wir absehbar nicht erhöhen, sagte der CDU-Politiker dem Münchner Merkur. Dabei hatten sich Koalitionspolitiker erst vor wenigen Wochen nach langen Diskussionen auf eine BAföG-Reform verständigt. Bei einem Cyberangriff auf einen externen Dienstleister von Krankenhäusern in Deutschland sind zehntausende Patientendaten gestohlen worden. Betroffen waren Kliniken in Baden-Württemberg, Nordrhein-Westfalen, Rheinland-Pfalz und dem Saarland.
9: Das gehackte Unternehmen ist für Abrechnungen zuständig, aber nur von Privatpatienten und Selbstzahlern. Es wird vermutet, dass die Hacker das Abrechnungssystem verschlüsseln wollten. Mit solchen Angriffen wird Lösegeld erpresst. Das klappte aber nicht. Die Attacke wurde vorher abgewehrt. Der Zugriff auf die Daten von unterm Strich zehntausenden Patienten konnte aber nicht verhindert werden. Der Cyberangriff passierte schon im April. Betroffene Kliniken haben angekündigt, alle Patienten zu informieren, von denen Daten gestohlen wurden. Jan-Henner Reitze, Nachrichtenredaktion.
7: Zum Sport. Lukas Podolski beendet seine Karriere als Profifußballer. Der Weltmeister von 2014, der seit 2021 in Polen spielt, hört diesen Sommer auf. Ein Kapitel endet, eine neue Ära beginnt, teilten Podolski und sein Club auf Instagram mit. Der 40-Jährige blickt auf eine beeindruckende Laufbahn mit der WM-Krönung in Brasilien zurück.
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1: Herrlicher Sonnenschein zum Start ins Pfingstwochenende. Nur am Nachmittag sind mal ein paar harmlose, flache Quellwolken unterwegs. Es wird sommerlich, aber auch ein wenig schwül. Die Temperaturen erreichen heute maximal 29 Grad in Olpen und in Stolberg und 26 Grad in St. Witt und in Schleiden. Am Abend und in der Nacht bleibt es lange mild, nur wenige Wolken sind am Himmel. Die Temperaturen gehen auf 14 bis 9 Grad zurück. Auch der Pfingstsonntag präsentiert sich mit strahlendem Sonnenschein, trocken bei einem Mix aus Sonne und Wolken bei 25 bis 29 Grad.
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2: Ich bin Dieter Spät. Auf der A4 zwischen den Anschlussstellen Eschweiler Ost und Weißweiler ist es gestern Morgen zu einem schweren Verkehrsunfall gekommen. Ein Auto war mit zwei Lastwagen zusammengestoßen. Wie es genau dazu kommen konnte, muss noch geklärt werden. Der Autofahrer kam mit schweren Verletzungen in ein Krankenhaus. Auch der Rettungshubschrauber war vor Ort im Einsatz. Die A4 war in Richtung Köln bis zum Mittag voll gesperrt. Es bildeten sich kilometerlange Staus. Mit der Pflanzung von Miscanthus, in Deutschland besser bekannt als Chinaschilf oder Elefantengras, soll im Kreis Euskirchen der Hochwasserschutz verbessert werden. In den letzten Tagen wurde die Pflanze unter anderem in Nettersheim, Euskirchen-Palmersheim und Bad Münstereifel-Kalkar gesetzt. Sie sorgt dafür, dass der Boden mehr Wasser speichern kann. In den steilen Lagen trägt das bei Starkregen dazu bei, dass weniger Boden abgetragen wird und das Wasser langsamer abfließt. Erste Landwirte haben bereits Flächen für die Anpflanzung zur Verfügung gestellt. Sie erhalten durch eine Förderung auch Unterstützung bei Pflanzung und Pflege. Nach zwei Jahren kann erstmals geerntet werden. Dann kann das gewonnene Material im Gartenbau, in der Papier- und Verpackungsindustrie oder im Energiesektor genutzt werden. Mehr zu diesem Thema erfahren Sie in einem ausführlichen Interview in unserer Sendung Feierabend am Mittwoch ab 16 Uhr bei Radio 700. Im neuen Rathaus in der City Süd in Euskirchen können Sie heute die Verwaltung näher kennenlernen. Dabei stellen sich die verschiedenen Abteilungen vor. Das neue Rathaus präsentiert sich barrierefrei und hell mit großen Fenstern und viel Glas. Gleichzeitig findet auch der Ehrentag statt. Zahlreiche ehrenamtliche Organisationen stellen ihre Arbeit im Foyer des Rathauses vor. Geöffnet ist von 11 bis 16 Uhr. In Kall ist der neue Wanderweg des Jahres gekürt worden. Mit mehr als 1500 Menschen haben nach Angaben der Nordeifeltourismus deutlich mehr Menschen an der Abstimmung teilgenommen als noch ein Jahr zuvor. Gewählt wurde mit großer Mehrheit die Eifelspur Kaller Sagen. Der 7,8 Kilometer lange Wanderweg verbindet Natur, Ausblicke und Kaller Geschichten miteinander. Die Ortsgruppe des Eifelvereins, die den Weg betreut, erhält als Dankeschön eine Bank als Rastplatz für die beliebte Route. Die Springreiter setzen heute in der Aachener Sörs den verkürzten Giro fort. Gestern gab es bei strahlendem Sonnenschein einen Auftakt nach Maß. 29 der 30 aktuell besten Springreiter der Welt sind in Aachen, auch um für die bevorstehende Reit-WM im August zu trainieren. Heute Morgen gehört die Sörs noch einmal den Youngsters. Am Nachmittag steht die zweite Qualifikation zum Rolex Grand Prix von Aachen an. Am Abend findet erstmals im Hauptstadion das Musikspektakel Pferd und Symphonie statt. Es verbindet die hohe Kunst des Reitens mit klassischer Musik, dargeboten vom Aachener Sinfonieorchester unter Leitung von Christopher Ward. In der Fußball-Mittelrhein-Liga haben sich am Abend der 1. FC Düren und Blau-Weiß Königsdorf mit 2:0 getrennt. Am Pfingstmontag spielen noch die Sportfreunde Düren auswärts in Bergisch Gladbach. Und der FC Wegberg Beek muss in Frechen ran. 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
0: Herrlicher Sonnenschein zum Start ins Pfingstwochenende. Nur am Nachmittag sind mal ein paar harmlose, flache Quellwolken unterwegs. Es wird sommerlich, aber auch ein wenig schwül. Die Temperaturen erreichen heute maximal 29 Grad in Olpen und in Stolberg und 26 Grad in St. Witt und in Schleiden. Am Abend und in der Nacht bleibt es lange mild, nur wenige Wolken sind am Himmel. Die Temperaturen gehen auf 14 bis 9 Grad zurück. Auch der Pfingstsonntag präsentiert sich mit strahlendem Sonnenschein, trocken bei einem Mix aus Sonne und Wolken bei 25 bis 29 Grad.
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16: Ich bin Tine Klimach. Zum Impfen oder in bestimmten Fällen Blut abnehmen sollen wir in Zukunft auch in die Apotheke gehen können. Chronisch Kranke sollen dort Medikamente auch ohne neues Rezept bekommen können. Das hat der Bundestag beschlossen. Der Verband der Hausärztinnen und Ärzte sieht die geplanten Änderungen allerdings kritisch, so der Vorsitzende Markus Blumenthal-Bayer im ZDF.
17: Ich halte von der Apothekenreform gar nichts. Es ist weder eine Entlastung der Praxen noch eine Verbesserung von Versorgung, sondern es ist ein Dammbruch und es ist auch eine Gefahr für Patientensicherheit.
16: Die Bundesregierung will mit der neuen Apothekenreform Apotheken auf dem Land erhalten und Arztpraxen entlasten. Deutschland, Großbritannien und Frankreich sehen die Ukraine nach Angaben ihres Präsidenten Selenskyj nach den jüngsten Angriffen Kiews auf russische Ziele in einer deutlich stärkeren Position. Das teilte Selenskyj in den sozialen Netzwerken nach einer Videoschalte mit Kanzler Merz, dem britischen Premier Starmer und dem französischen Präsidenten Macron mit. Es sei um die Frage gegangen, wie die Friedensdiplomatie neuen Schwung bekomme und Europa daran beteiligt werden könne, sagte Selenskyj. Vereinbart sei, dass sich die nationalen Sicherheitsberater in naher Zukunft treffen. Heute feiert unser Grundgesetz Geburtstag. Da Demokratie von Menschen lebt, die mitmachen, hat Bundespräsident Frank-Walter Steinmeier für den heutigen Tag den ersten deutschlandweiten Mitmachtag ausgerufen.
18: Die Aktionen zum Grundgesetz-Ehrentag laufen schon seit 18. Mai und gehen noch bis Ende des Monats weiter. Das Motto: ganz Deutschland krempelt die Ärmel hoch. Organisiert von Vereinen, Unternehmen und Kommunen gibt es im ganzen Land Aufräumaktionen in Seniorenheimen. Bäume werden geschnitten oder Sportplätze auf Vordermann gebracht. In Zeiten wie diesen würden viele Menschen nach Halt und Orientierung suchen. Genau darum soll es gehen, hatte Steinmeier zum Auftakt erklärt. Gemeinsames Engagement sei nicht nur ein Satz, sondern auch Begegnung, Lachen und Gemeinschaftsgefühl. Diana Kramer, Nachrichtenredaktion.
16: Zum Sport. Die Eishockey-Nationalmannschaft holt den ersten Sieg bei der WM in der Schweiz. Durch das 6:2 gegen Ungarn am Abend besteht für die deutsche Nationalmannschaft weiter die Chance auf den Einzug ins Viertelfinale. Aber auch das Spiel gegen Österreich heute Abend muss gewonnen werden, damit das DEB-Team im Turnier bleibt.
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21: Samstagmorgen, 21. Mai. Ich bin Ina Pleier und wir starten mit Irene Shear und The Internationals in die erste Stunde Wochenendwecker.
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0: Kurz nach acht, unser Experte fürs Überirdische hat gleich das Wort. Axel Tillemannes kommt mit einer neuen Folge Sonne, Mond und Sterne zu uns. Die Veranstaltungstipps für unser langes Pfingstwochenende gibt's dann von Lukas Blasius. Und was der markante Temperaturwechsel mit uns macht, erklärt Jochen Späth in seinem Gesundheitswetter.
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0: Ich weiß ja nicht, wie es Ihnen so geht, aber wenn ich an meine Schulzeit denke, dann gehört der Mathematikunterricht nicht gerade zu meinen schönsten Erinnerungen. Bei den meisten Wissenschaftlern ist das anders, aber auch Sie wissen inzwischen, auch die Mathematik hat grundlegende Grenzen. Und unser Weltallexperte Axel Telemanns erklärt uns jetzt, was das mit unserem Universum zu tun hat.
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2: Vor einigen Jahrzehnten gab die französische Mathematiklehrerin Stella Baruch Grundschülern die folgende Aufgabe. Auf einem Schiff befinden sich 26 Schafe und 10 Ziegen. Und sie stellte den Kindern die Frage, wie alt ist der Kapitän? Das Erstaunliche war, mehr als 75% der Kinder fanden eine Lösung. Die meisten hatten einfach die Zahlen 26 und 10 addiert und kamen zu dem Schluss, dass der Kapitän 36 Jahre alt sein muss. Warum machten die Kinder solch einen Unsinn? Nun, sie hatten während ihrer Schullaufbahn zwei Dinge gelernt. Erstens, jede Aufgabe, die ein Lehrer stellt, ist lösbar. Und zweitens, um die Aufgabe zu lösen, muss man die Zahlen benutzen, die in der Aufgabenstellung genannt werden. Doch die restlichen 25% der Schüler hatten verstanden, dass die Lehrerin sich einen Scherz mit ihnen erlaubte und dass man aus der Anzahl von Schafen und Ziegen nicht auf das Alter des Kapitäns schließen kann. Diese Kinder waren aus dem starren System von mathematischen Aufgabenstellungen herausgetreten und konnten so erkennen, dass die Aufgabenstellung unsinnig war. Bereits einige Jahrzehnte früher hatte der österreichische Mathematiker Kurt Gödel erkannt, dass die Mathematik selbst grundlegende Grenzen hat. Es ist immer möglich, wahre Aussagen zu finden, die nicht beweisbar sind. Man muss aus dem existierenden Mathematiksystem heraustreten, um die Wahrheit erkennen zu können. Unter anderem mit Hilfe dieses Unvollständigkeitssatzes von Gödel hat nun ein Team um den Mathematikprofessor Mia Faisal von der Universität von British Columbia untersucht, ob es sein könnte, dass unser Universum nur eine Computersimulation ist, so ähnlich wie in dem Kinofilm Matrix. In diesem Film kann der Computerhacker Neo mit Hilfe einer roten Pille aus der Simulation heraustreten und erfährt, dass die reale Welt von künstlicher Intelligenz beherrscht wird. Faisal und seine Kollegen kommen zu dem Schluss, dass eine streng mathematische Beschreibung der physikalischen Gesetze und damit des Universums aus rein logischen Gründen nicht möglich ist. Wenn es aber unmöglich ist, das Universum mit einem festen Satz von Gesetzen zu beschreiben, dann kann es auch nicht in einem Computer simuliert werden. Denn der Computer braucht eine klar umrissene Abfolge von Befehlen, um irgendetwas Sinnvolles zu tun. Um das Universum in seiner Gesamtheit zu verstehen, benötigt man eine Fähigkeit, die der britische Physiker Roger Penrose nicht algorithmisches Verstehen genannt hat. Einfacher ausgedrückt, man braucht Bewusstsein.
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2: Ordentlich schnell ist es ordentlich warm geworden. Das bedeutet für die meisten lauter positive Wetterreize. Sie fühlen sich bei reichlich Sonnenschein so richtig gut gelaunt. Die Neigung zu Kopfweh und Migräne ist trotzdem etwas erhöht. Viele fühlen sich jetzt durch die warmen Temperaturen am Nachmittag auch ein bisschen abgeschlagen und müde. Blicken wir auf den Pollenkalender. Die sind nicht müde. Da sind wieder ganz viele in der Luft. Wir haben eine mäßige bis starke Konzentration von Gräser, aber auch von Kiefer-, Ampfer- und Wegerichpollen. In mäßiger Belastung sind Eichenpollen in der Luft und in schwacher bis mäßiger Konzentration noch einige letzte Weiden und Ulmen, einige erste Roggen und Linden sowie noch Buchen- und Hainbuchenpollen. Ihnen allen einen angenehmen Start ins Pfingstwochenende.
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1: Herrlicher Sonnenschein zum Start ins Pfingstwochenende. Nur am Nachmittag sind mal ein paar harmlose, flache Quellwolken unterwegs. Es wird sommerlich, aber auch ein wenig schwül. Die Temperaturen erreichen heute maximal 29 Grad in Olpen und in Stolberg und 26 Grad in St. Witt und in Schleiden. Am Abend und in der Nacht bleibt es lange mild, nur wenige Wolken sind am Himmel. Die Temperaturen gehen auf 14 bis 9 Grad zurück. Auch der Pfingstsonntag präsentiert sich mit strahlendem Sonnenschein, trocken bei einem Mix aus Sonne und Wolken bei 25 bis 29 Grad.
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2: Ich bin Dieter Speth. Auf der A4 zwischen den Anschlussstellen Eschweiler Ost und Weißweiler ist es gestern Morgen zu einem schweren Verkehrsunfall gekommen. Ein Auto war mit zwei Lastwagen zusammengestoßen. Wie es genau dazu kommen konnte, muss noch geklärt werden. Der Autofahrer kam mit schweren Verletzungen in ein Krankenhaus. Auch der Rettungshubschrauber war vor Ort im Einsatz. Die A4 war in Richtung Köln bis zum Mittag voll gesperrt. Es bildeten sich kilometerlange Staus. Mit der Pflanzung von Miscanthus, in Deutschland besser bekannt als Chinaschilf oder Elefantengras, soll im Kreis Euskirchen der Hochwasserschutz verbessert werden. In den letzten Tagen wurde die Pflanze unter anderem in Nettersheim, Euskirchen-Palmersheim und Bad Münstereifel-Kalkar gesetzt. Sie sorgt dafür, dass der Boden mehr Wasser speichern kann. In den steilen Lagen trägt das bei Starkregen dazu bei, dass weniger Boden abgetragen wird und das Wasser langsamer abfließt. Erste Landwirte haben bereits Flächen für die Anpflanzung zur Verfügung gestellt. Sie erhalten durch eine Förderung auch Unterstützung bei Pflanzung und Pflege. Nach zwei Jahren kann erstmals geerntet werden. Dann kann das gewonnene Material im Gartenbau, in der Papier- und Verpackungsindustrie oder im Energiesektor genutzt werden. Mehr zu diesem Thema erfahren Sie in einem ausführlichen Interview in unserer Sendung Feierabend am Mittwoch ab 16 Uhr bei Radio 700. Im neuen Rathaus in der City Süd in Euskirchen können Sie heute die Verwaltung näher kennenlernen. Dabei stellen sich die verschiedenen Abteilungen vor. Das neue Rathaus präsentiert sich barrierefrei und hell mit großen Fenstern und viel Glas. Gleichzeitig findet auch der Ehrentag statt. Zahlreiche ehrenamtliche Organisationen stellen ihre Arbeit im Foyer des Rathauses vor. Geöffnet ist von 11 bis 16 Uhr. In Kall ist der neue Wanderweg des Jahres gekürt worden. Mit mehr als 1500 Menschen haben nach Angaben der Nordeifeltourismus deutlich mehr Menschen an der Abstimmung teilgenommen als noch ein Jahr zuvor. Gewählt wurde mit großer Mehrheit die Eifelspur Kaller Sagen. Der 7,8 Kilometer lange Wanderweg verbindet Natur, Ausblicke und Kaller Geschichten miteinander. Die Ortsgruppe des Eifelvereins, die den Weg betreut, erhält als Dankeschön eine Bank als Rastplatz für die beliebte Route. Die Springreiter setzen heute in der Aachener Sörs den verkürzten Giro fort. Gestern gab es bei strahlendem Sonnenschein einen Auftakt nach Maß. 29 der 30 aktuell besten Springreiter der Welt sind in Aachen, auch um für die bevorstehende Reit-WM im August zu trainieren. Heute Morgen gehört die Sörs noch einmal den Youngsters. Am Nachmittag steht die zweite Qualifikation zum Rolex Grand Prix von Aachen an. Am Abend findet erstmals im Hauptstadion das Musikspektakel Pferd und Symphonie statt. Es verbindet die hohe Kunst des Reitens mit klassischer Musik, dargeboten vom Aachener Sinfonieorchester unter Leitung von Christopher Ward. In der Fußball-Mittelrhein-Liga haben sich am Abend der 1. FC Düren und Blau-Weiß Königsdorf mit 2:0 getrennt. Am Pfingstmontag spielen noch die Sportfreunde Düren auswärts in Bergisch Gladbach. Und der FC Wegberg-Beek muss in Frechen ran. 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

In Aachen kommen die Pferdesportfans ja zurzeit voll auf ihre Kosten. Seit gestern ist der Chiu in der Sörs zu Gast. Weil im Sommer die Weltmeisterschaft ansteht, geht das exklusive und kompaktere Spitzensport-Event bereits jetzt über die Bühne. Und zum ersten Mal überhaupt findet heute Abend das Konzert Pferd und Sinfonie im legendären Hauptstadion statt. Das Motto: James Bond. Ein Konzert geschüttelt, nicht gerührt.

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27: Herrlicher Sonnenschein zum Start ins Pfingstwochenende. Nur am Nachmittag sind mal ein paar harmlose, flache Quellwolken unterwegs. Es wird sommerlich, aber auch ein wenig schwül. Die Temperaturen erreichen heute maximal 29 Grad in Olpen und in Stolberg und 26 Grad in St. Witt und in Schleiden. Am Abend und in der Nacht bleibt es lange mild, nur wenige Wolken sind am Himmel. Die Temperaturen gehen auf 14 bis 9 Grad zurück. Auch der Pfingstsonntag präsentiert sich mit strahlendem Sonnenschein, trocken bei einem Mix aus Sonne und Wolken bei 25 bis 29 Grad.
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0: Ich bin Tine Klimach. Nach einer Gasexplosion in einer Kohlemine sind in Nordchina laut chinesischen Staatsmedien mindestens 82 Menschen gestorben. Wie viele Personen weiterhin in der Mine eingeschlossen sind, ist noch unklar. Die Rettungsarbeiten dauern weiter an. Das Unglück hat sich bereits gestern Abend ereignet. Finanzminister und SPD-Chef Lars Klingbeil hat Kompromissbereitschaft seiner Partei zu grundlegenden Reformen signalisiert. Die notwendigen Reformen voranzutreiben erfordere Kompromisse in der politischen Mitte, sagte Klingbeil der Rheinischen Post. So einen Kompromiss hatten SPD und Union beim BAföG bereits gefunden. Unionsfraktionschef Spahn stellt ihn aber wieder in Frage.
2: Die SPD betont ihre Kompromissbereitschaft bei den notwendigen Reformen und nahezu zeitgleich kassiert Unionsfraktionschef Spahn die schon verabredete BAföG-Reform einfach wieder ein. Eigentlich hatten sich Schwarz und Rot darauf verständigt, erst den Wohnkostenzuschuss für Studierende um 60 Euro pro Monat zu erhöhen und dann das BAföG schrittweise auf das Niveau der Grundsicherung anzuheben. Aber jetzt lässt sich Spahn im Münchner Merkur plötzlich mit diesem Satz zitieren: Bürgergeld, Wohngeld, Elterngeld und BAföG werden wir absehbar nicht erhöhen können. Aus Berlin, Uli Reitinger.
0: Die meisten gehen in die Apotheke, um Arzneimittel zu holen. Die Palette der möglichen Leistungen soll jetzt aber noch erweitert werden, um so auch Praxen zu entlasten. Impfen, Blut abnehmen sollen künftig möglich sein und chronisch Kranke sollen dort Medikamente auch ohne neues Rezept bekommen können. Das hat der Bundestag beschlossen. Der Hausärzteverband sieht das kritisch. Praxen würden dadurch nicht entlastet und die Patientensicherheit sei dadurch gefährdet, hieß es. Zum Sport. Der FC Bayern München und der VfB Stuttgart treffen am Abend im DFB-Pokalfinale aufeinander. Die Münchner stehen zum 25. Mal im Endspiel und gehen als Favorit in die Partie im Berliner Olympiastadion. Bayern-Spieler Joshua Kimmich.
3: Ja, generell ist es immer was sehr Besonderes, hierher zu kommen. Also das merkt man schon innerhalb der Mannschaft, auch beim Staff, bei der eigenen Familie, im Verein. Das spürt man schon, dass jetzt jeder sich wirklich auf das Spiel freut, dass wir uns ja sehr darauf freuen, weil wir eben auch so lange nicht mehr hier waren. Und deswegen ja sind wir gerne hier und werden alles reinhauen natürlich.
0: Anstoß ist am Abend um 20 Uhr. Die ARD sendet live im Free TV.
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6: Schönen guten Morgen, hier ist Ihr Wochenendwecker bei Radio 700. Im Studio für Sie ist Ina Pleier und ich melde mich gleich nach Glenn Frey und den Shadows wieder.
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Kurz nach neun, wie stehen die Sterne für Sie? Die Antwort hat gleich Isabel Jauernig in ihrem Horoskop. Andi Holz geht nochmal im Detail auf unser Pfingstwochenendwetter ein. Ja, und dann gehen wir zusammen auf eine Zeitreise.

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1: Widder. Merkur und Mars versüßt Ihnen das Leben. Doch ganz so perfekt, wie es auf den ersten Blick wirkt, ist es allerdings nicht.
2: Stier.
1: Sie haben durch den beruflichen Stress Ihr Fitnessprogramm schleifen lassen. Jetzt sollten Sie das wieder in Angriff nehmen.
2: Zwillinge.
1: Dank Venus umgibt Sie eine tolle Aura, die Verehrer beinahe magisch anzieht. Für Singles ist das die ideale Gelegenheit.
2: Krebs.
1: Der Blick in die Zukunft macht Ihnen oft Angst. Das ist normal. Konzentrieren Sie sich auf die Gegenwart.
2: Löwe.
1: Was auf Ihrer To-Do-Liste schon lange steht, sollte endlich erledigt werden. Schieben Sie es nicht weiter auf.
2: Jungfrau.
1: Immer öfter zeigt sich Ihre dunkle Seite. Leben Sie diese nicht zu sehr aus. Das kann schiefgehen.
2: Waage.
1: Wenn Sie unzufrieden sind, sollten Sie nicht länger fackeln und das Gespräch mit Ihrem Vorgesetzten suchen.
2: Skorpion.
1: Nicht jeder Traum lässt sich gleich verwirklichen. Bedenken Sie bei den kostspieligen Wünschen auch die finanziellen Folgen.
2: Schütze.
1: Alte Liebe rostet nicht. Wer jetzt auf seinen Ex trifft, kann schnell wieder Feuer und Flamme für ihn sein.
2: Steinbock.
1: Eine gute Woche für ein effizientes Wellnessprogramm. Trinken Sie viel Wasser und verzichten Sie auf fettiges Essen.
2: Wassermann.
1: Der Partner verheimlicht Ihnen etwas. Geben Sie ihm die Gelegenheit, die Wahrheit von sich aus preiszugeben.
2: Fische.
1: Der Kosmos wühlt Sie innerlich etwas auf, wodurch Sie nachts vermutlich nicht gut schlafen können.

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1: Also Muttertag und Christi Himmelfahrt haben uns ja nicht unbedingt mit Feiertags- oder Kaiserwetter verwöhnt. Zu Pfingsten ist das jetzt anders. Da zeigt der Wettergott, was er drauf hat. 3 Tage Sonnenschein und die erste kleine Hitzewelle dieses Jahres steht an. Mit Temperaturen, die vor allem im Rheinland entlang von Erft und Zwist Werte an allen 3 Tagen über 30 Grad erreichen werden. Aber auch sonst lässt es sich gut aushalten. 29 Grad die Maxiwerte in den Bördegebieten, am Montag sogar 30 Grad und ansonsten 28 Grad. Rund um Eupen, Aachen, aber auch Düren. 27 Grad in einem Abschnitt von Simmerath über Rötchen bis Raren. 26 Grad werden es außerdem noch rund um Monschau. Und 25 Grad auf den Eifelhöhen. Und das an allen 3 Tagen. Pfingstsamstag, Pfingstsonntag und Pfingstmontag. Dazu nahezu ungetrübter Sonnenschein und hier und da ein paar Schleierwolken. Abends lange mild und auch in der Nacht kaum eine Wolke. Und bei Temperaturen zwischen 14 und 10 Grad kann man auch gut schlafen.
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1: Herrlicher Sonnenschein zum Start ins Pfingstwochenende. Nur am Nachmittag sind mal ein paar harmlose, flache Quellwolken unterwegs. Es wird sommerlich, aber auch ein wenig schwül. Die Temperaturen erreichen heute maximal 29 Grad in Olpen und in Stolberg und 26 Grad in St. Witt und in Schleiden. Am Abend und in der Nacht bleibt es lange mild, nur wenige Wolken sind am Himmel. Die Temperaturen gehen auf 14 bis 9 Grad zurück. Auch der Pfingstsonntag präsentiert sich mit strahlendem Sonnenschein, trocken bei einem Mix aus Sonne und Wolken bei 25 bis 29 Grad.
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2: Ich bin Dieter Speth. Auf der A4 zwischen den Anschlussstellen Eschweiler Ost und Weißweiler ist es gestern Morgen zu einem schweren Verkehrsunfall gekommen. Ein Auto war mit zwei Lastwagen zusammengestoßen. Wie es genau dazu kommen konnte, muss noch geklärt werden. Der Autofahrer kam mit schweren Verletzungen in ein Krankenhaus. Auch der Rettungshubschrauber war vor Ort im Einsatz. Die A4 war in Richtung Köln bis zum Mittag voll gesperrt. Es bildeten sich kilometerlange Staus. Mit der Pflanzung von Miscanthus, in Deutschland besser bekannt als Chinaschilf oder Elefantengras, soll im Kreis Euskirchen der Hochwasserschutz verbessert werden. In den letzten Tagen wurde die Pflanze unter anderem in Nettersheim, Euskirchen-Palmersheim und Bad Münstereifel-Kalkar gesetzt. Sie sorgt dafür, dass der Boden mehr Wasser speichern kann. In den steilen Lagen trägt das bei Starkregen dazu bei, dass weniger Boden abgetragen wird und das Wasser langsamer abfließt. Erste Landwirte haben bereits Flächen für die Pflanzung zur Verfügung gestellt. Sie erhalten durch eine Förderung auch Unterstützung bei Pflanzung und Pflege. Nach zwei Jahren kann erstmals geerntet werden. Dann kann das gewonnene Material im Gartenbau, in der Papier- und Verpackungsindustrie oder im Energiesektor genutzt werden. 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Im neuen Rathaus in der City Süd in Euskirchen können Sie heute die Verwaltung näher kennenlernen. Dabei stellen sich die verschiedenen Abteilungen vor. Das neue Rathaus präsentiert sich barrierefrei und hell mit großen Fenstern und viel Glas. Gleichzeitig findet auch der Ehrentag statt. Zahlreiche ehrenamtliche Organisationen stellen ihre Arbeit im Foyer des Rathauses vor. Geöffnet ist von 11 bis 16 Uhr. In Kall ist der neue Wanderweg des Jahres gekürt worden. Mit mehr als 1.500 Menschen haben nach Angaben der Nordeifeltourismus deutlich mehr Menschen an der Abstimmung teilgenommen als noch ein Jahr zuvor. Gewählt wurde mit großer Mehrheit die Eifelspur Kaller Sagen. Der 7,8 Kilometer lange Wanderweg verbindet Natur, Ausblicke und Kaller Geschichten miteinander. Die Ortsgruppe des Eifelvereins, die den Weg betreut, erhält als Dankeschön eine Bank als Rastplatz für die beliebte Route. Die Springreiter setzen heute in der Aachener Sörs den verkürzten Giro fort. Gestern gab es bei strahlendem Sonnenschein einen Auftakt nach Maß. 29 der 30 aktuell besten Springreiter der Welt sind in Aachen, auch um für die bevorstehende Reit-WM im August zu trainieren. Heute Morgen gehört die Sörs noch einmal den Youngsters. Am Nachmittag steht die zweite Qualifikation zum Rolex Grand Prix von Aachen an. Am Abend findet erstmals im Hauptstadion das Musikspektakel Pferd und Symphonie statt. Es verbindet die hohe Kunst des Reitens mit klassischer Musik, dargeboten vom Aachener Sinfonieorchester unter Leitung von Christopher Ward. In der Fußball-Mittelrhein-Liga haben sich am Abend der 1. FC Düren und Blau-Weiß Königsdorf mit 2:0 getrennt. Am Pfingstmontag spielen noch die Sportfreunde Düren auswärts in Bergisch Gladbach. Und der FC Wegberg Beek muss in Frechen ran. 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
2: 23. Mai 1945. Das endgültige Ende des Deutschen Reichs. Die alliierten Besatzungsmächte setzen die selbsternannte provisorische Reichsregierung unter Reichspräsident Karl Dönitz ab. Dieser hat nach dem Tod Adolf Hitlers die Amtsgeschäfte weitergeführt und ist von Berlin nach Flensburg ausgewichen. Dönitz und andere Funktionäre werden verhaftet. Am selben Tag nimmt sich der Reichsführer SS Heinrich Himmler während eines Verhörs durch das britische Militär in Lüneburg das Leben. Himmler hat dazu unbemerkt eine Zyankali-Kapsel in einer Zahnlücke platziert, auf die er während der Befragung beißt. 23. Mai 1949. Der Parlamentarische Rat verkündet das Grundgesetz. Es ist die Geburtsstunde der Bundesrepublik Deutschland. Es gilt zunächst nur in der Trizone, also den bisherigen drei westlichen Besatzungszonen mit Ausnahme des Saarlands. Auch wenn das Gesetz auf vielen Passagen und Grundsätzen der Weimarer Verfassung aufbaut, es ist eine Meisterleistung der Demokratie. Prägend wird gleich der erste Paragraph, der in der gesamten Welt positiven Anklang findet. Die Würde des Menschen ist unantastbar. Genau diesen Grundsatz hat Deutschland über Jahre vermissen lassen. Das macht einerseits Hoffnung. Von einer schnellen Einigung mit den Sowjets auf ein vereintes Deutschland sind die westlichen Siegermächte nun weiter entfernt als je zuvor. 23. Mai 2000. Wochenlang tobt eine Übernahmeschlacht in der französischen Wirtschaft. Dabei geht es um die Zukunft der beiden Banken BNP und Paribas. Am Ende steht an der Pariser Börse die Fusion. Mit BNP Paribas entsteht eine der wichtigsten Großbanken Frankreichs mit Auswirkungen auf die gesamte Finanzwelt. 23. Mai 1988. Seit Mitte der 60er Jahre hat France Gall mit Pop- und Schlagertiteln große Erfolge. Dann aber will sie nicht mehr als das kleine Mädchen gehandelt werden. Die Erfolge, die Gall wegen der deutschen Versionen ihrer Titel nicht nur in Frankreich hat, wurden seltener. Kurz zuvor hat sie mit Babacar einen Comeback-Erfolg gelandet. Nun produziert sie Ella Ella, was so viel wie Ella sie hat es heißt und eine Hommage an die Jazzsängerin Ella Fitzgerald ist. In Deutschland sogar noch etwas erfolgreicher als in ihrer Heimat. Ella Ella ist ihr größter kommerzieller, aber auch letzter großer Hit, der gerade Platz 1 der deutschen Hitparade erreicht. Ella.

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1: Und hier kommen weitere Veranstaltungstipps. Zunächst für den heutigen Samstag. Im Aachener Grenzlandtheater wird erneut die Komödie 1,22 vor dem Ende aufgeführt. Der Vorhang öffnet sich um 20 Uhr. Auf dem Platz der Demokratie am Büchel in Aachen findet das Wonnemond- und Sterne-Festival statt. Mit viel Live-Musik und buntem Programm. Los geht es dort um 16 Uhr. Spannend wird es bei der Inszenierung der 2044 Chronik der Zukunft. Um 19 Uhr im Theater Aachen. Nur einen Saal weiter kommen Horrorfans ab 20 Uhr bei der Inszenierung von Frankenstein voll auf ihre Kosten. Marlin Hoch präsentiert ihre Arbeiten in der neuen Kunstausstellung Tagträume. Diese ist heute und in den nächsten Tagen jeweils von 13 bis 18 Uhr im Aachener Kuckuck zu sehen. Heute wird das neue Rathaus in Euskirchen so richtig in Betrieb genommen. Von 11 bis 16 Uhr gibt's Live-Musik und Aktionen und beim Tag der offenen Türen einen Blick hinter die Kulissen. Und jetzt noch weitere Tipps für die Pfingstfeiertage. Seinen 70. Geburtstag feiert der Musikverein Eix mit einem bunten Unterhaltungstag. Ab 11.30 Uhr spielen im Bürgerhaus Mechernich Eix Stefan Brinks, der Musikverein Nöten und die Bergkapelle Mechernich. Daneben ist auch der Trachtenverein aus Neuötting zu sehen. Auch am morgigen Sonntag findet wieder das beliebte Kurkonzert im Musikpavillon im Kurpark in Gemünd statt. Ab 16 Uhr spielt dort der Musikverein Eifelklänge Herhahn. Morgen findet der nächste Autogottesdienst auf dem oberen Parkplatz der Ruhrseeschifffahrt in Heimbach-Schwammenaul statt. Beginn ist um 11 Uhr. Und am Pfingstmontag ist Internationaler Mühlentag. Ab 11 Uhr wird an der Monschauer Senfmühle Mühlenfest gefeiert. Neben Führungen erwartet sie Live-Musik mit dem Musiker mit Herz und dem Harmonika-Orchester Morg. Außerdem präsentiert sich die Showtanzgruppe Monschau und es wird zauberhaft mit Matzi, dem Magier und Simsalasendi. Schicken Sie einfach eine Mail an veranstaltungen@radio700.eu und schon ist auch Ihr Event im Kalender auf dem Sender. Schönes Pfingstwochenende.
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Kurz vor 10, ich bin Ina Pleier und das waren 2 Stunden Wochenendwecker. Weiter geht's jetzt gleich mit Haki Heinen und den Super 20. Genießen Sie das lange Pfingstwochenende. Bis nächsten Samstag, wenn Sie mögen. Tschüss.

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21: Herrlicher Sonnenschein zum Start ins Pfingstwochenende. Nur am Nachmittag sind mal ein paar harmlose, flache Quellwolken unterwegs. Es wird sommerlich, aber auch ein wenig schwül. Die Temperaturen erreichen heute maximal 29 Grad in Olpen und in Stolberg und 26 Grad in St. Witt und in Schleiden. Am Abend und in der Nacht bleibt es lange mild. Nur wenige Wolken sind am Himmel. Die Temperaturen gehen auf 14 bis 9 Grad zurück. Auch der Pfingstsonntag präsentiert sich mit strahlendem Sonnenschein, trocken bei einem Mix aus Sonne und Wolken bei 25 bis 29 Grad.
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22: Ich bin Tine Klimach. Nach einer Gasexplosion in einer Kohlemine in Nordchina sind laut chinesischer Staatsmedien mindestens 90 Menschen gestorben. Wie viele Menschen weiter in der Mine eingeschlossen sind, ist noch unklar. Die Rettungsarbeiten dauern weiter an.
23: Das Unglück soll sich bereits am Freitagabend ereignet haben. Die genaue Ursache für die Gasexplosion ist noch unklar. Ebenfalls, ob sich die Anzahl an Toten weiter erhöhen könnte. Doch die Kohleindustrie in der nordchinesischen Provinz Shaanxi ist für ihre mangelhaften Sicherheitsstandards berüchtigt. In den vergangenen Jahren gab es immer wieder Unfälle mit vielen Toten. Zum Minenunglück in China, Fabian Kretschmer.
22: Zum Grundgesetztag hat Bundespräsident Frank-Walter Steinmeier die Menschen in Deutschland dazu aufgerufen, sich für das Gelingen der Demokratie zu engagieren. Die Demokratie brauche aktive Bürger, sagte Steinmeier der deutschen Presseagentur. Das deutsche Grundgesetz war am 23. Mai 1949 verkündet worden.
3: Es sei ihm ein Herzensanliegen, betont der Bundespräsident, den Geburtstag unserer Verfassung sehr viel stärker im allgemeinen Bewusstsein zu verankern. Denn das Grundgesetz garantiere Freiheit, Rechtsstaatlichkeit und Demokratie. Und deshalb so Steinmeier solle der 23. Mai gefeiert werden. Deutschlandweit mit vielen Mitmachaktionen von Kommunen, Vereinen und Initiativen. Der Bundespräsident macht selbst mit, in den vergangenen Tagen schon in NRW und Bayern, heute hier in der Hauptstadt unter anderem mit Gartenarbeit auf einem Friedhof. Aus Berlin, Thomas Thonfeld.
22: Deutschlands Schwimmbädern fehlen zum Start der Freibadsaison weiterhin Bademeister. Leider sei es so, dass immer noch Fachkräftemangel bestehe, so der Bundesverband Deutscher Schwimmmeister. Der Mangel resultiere aus der Corona-Zeit und den Babyboomern, die in Rente gehen. Es sei aber eine Tendenz zu erkennen, dass es wieder mehr werden. Einer Umfrage des Verbands kommunaler Unternehmen unter Badbetreibern zufolge sind die Lücken vielerorts groß. Anfang Mai war nur etwas mehr als die Hälfte der Stellen besetzt. Zum Sport. Die Fußballnationalmannschaft der Demokratischen Republik Kongo soll sich vor der Weltmeisterschaft in den USA 21 Tage lang isolieren. Andernfalls würde das Team die Einreise riskieren, hieß es von der Taskforce des Weißen Hauses für die WM. Die DR Kongo hatte wegen des Ebola-Ausbruchs im Osten des Landes bereits ein geplantes dreitägiges Trainingslager sowie eine Abschiedsveranstaltung mit Fans in der Hauptstadt Kinshasa abgesagt.
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0: Und damit sage ich Halli, Hallo, Hallöle, alle zusammen hier aus einem 23 Grad heißen Studio hier genau zur neuesten Ausgabe ihrer Super 20, die 485. hier bei ihrem Familienradio, Radio 700. Und Eifelbärchen Haki Heinen ist heute für Sie am Start. Jedenfalls die ersten zwei Stunden jetzt hier noch. Heute Abend komme ich dann nochmal. Ich komme öfters heute und über die Tage. Ja, ist so, ja. Schön, dass Sie dabei sind. Wir haben so einiges vor in der Super 20. Ob wir eine neue Nummer 1 haben werden, das verrate ich Ihnen natürlich noch nicht. Ich verrate Ihnen aber, dass wir 5 Neuvorstellungen haben und 4 haben sich diese Woche nur platziert. Und einen Titel haben wir dabei, den wir zum letzten Mal hören, genau. Unseren Coverman in Rainer begrüße ich auch an dieser Stelle, den das Ganze covermäßig hier begleitet. Unsere Hörerinnen und Hörer natürlich selbstverständlich auch. Doch, was machen wir heute? Zuerst, logisch, damit Sie abstimmen können, wir machen den Schieber auf. Moment, Kraft meines Amtes. Ja, jetzt ist er auf. Und ich würde sagen, uns allen viel Spaß und gute Unterhaltung.
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0: Der Mutmacher-Song von Francine Jordi. Viele wären gern wie du auf der 20 das Schlusslicht hier bei uns in der Super 20. Dritte Woche dabei, 4 Plätze gefallen. Falls Sie heute zwischendurch während der Sendung so ein bisschen Folie-Zwitscher hören sollten, dann liegt das ganz daran, einfach weil ich habe ein Studiofenster aufgemacht. Bei diesen Temperaturen müssen wir die gute Laune und den Sonnenschein reinlassen. Ja, das muss ja alles so richtig so prickelnd sein. Ich bin also irgendwie aufgedreht heute Morgen. Ich weiß auch nicht warum, aber es ist, wie es ist. Liegt mit Sicherheit am Wetter. Also wie gesagt, ich habe das Fenster schon auf. Und damit ein bisschen Atmosphäre rüberkommt von der Eifel hier sozusagen. So, es gibt nicht nur das, was man sieht. Das ist der nächste Titel, den wir jetzt hören, auf den 19 unverändert in der 4. Woche, Peggy March.
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0: Ja, die Aura lässt grüßen, nicht? Also, meine Aura. Es gibt nicht nur das, was man sieht. Peggy March auf der 19 in der vierten Woche dabei. Ja, und Platz Nummer 18, ja, der ist auch in der vierten Woche dabei. Der kommt auch nicht so richtig in die Pötte, wie man so schön zu sagen pflegt. Letzte Woche waren wir auf der Position Nummer 20 zu finden. Diese Woche zwar zwei Plätze gestiegen, aber ich glaube, die beste Zeit ist leider auch für ihn. Mit diesem Titel hier jedenfalls vorbei. Jay Kahn, und da geht's um den Bumerang.
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0: Zwei Plätze gestiegen, vierte Woche, Jay Kahn und der Bumerang. Und ich fühle mich heute quasi sprichwörtlich gesehen auch so wie ein Bumerang, denn Eifelbärchen Hakiainen kommt jetzt am Wochenende ebenfalls öfters und immer wieder zu Ihnen zurück, wenn Sie dann mögen. Zum Beispiel heute Abend wieder live und in Farbe mit der deutschen Schlager-Party-Time, 2 Stunden lang. Und da will ich hoffen, dass da so einige richtig schöne Klassiker dabei sind, die Sie sich wünschen. Sie wissen ja, heute Abend gebe ich Ihnen die Telefonnummer und dann will ich hoffen, dass wir das alles hier so richtig schön erfüllt kriegen und ein bisschen Stimmung machen. Jetzt kommen wir zu Platz Nummer 17. 4 Plätze gefallen, 3. Woche dabei. Ja, und jetzt wird geschliffen, was das Zeug hält. Rohdiamant, Vanessa Mai.
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1: Ja, ich mag auch, wer ich bin, ganz genau. Vanessa Mai und der Rohdiamant, 4 Plätze gefallen in der 3. Woche. Noch mehr Frauenpower jetzt auf Platz Nummer 16. Ja, in der 2. Woche dabei, allerdings einen Platz gefallen. Aber das können Sie ja alles noch ändern. Bis Mittwochnachmittag können Sie ja abstimmen, einmal pro 24 Stunden. Der Schieber ist auf, genau, bis Mittwochnachmittag 16 Uhr geht das Ganze noch. Ja, und da bin ich mal gespannt, wie es dann in einer Woche zur 486. Sendung aussehen wird, wie da so die Platzierungen sind. Diese Woche auf der 16, 2. Woche Sonja Liebing. Und da geht's um den Titel Schon längst verliebt.
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0: Sonja Liebing auf 16, wenn ich nicht schon längst verliebt wäre. Jetzt gibt's noch Platz Nummer 15 und danach gibt's den ersten von insgesamt 4 Neueinsteigern. Einer konnte sich leider nicht platzieren. Ich sage Ihnen auch gleich, wer nicht mehr dabei ist. Zuerst, wie gesagt, alles schön der Reihe nach. Machen wir zuerst mal Platz Nummer 15. Leider auch 7 Plätze verloren. Ja, was ist denn da los in der dritten Woche? Da scheinen sie wohl nicht genug für abgestimmt zu haben. Für die Mountain Crew und die geilen Leute auf der 15.
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Tja, richtige Stimmungsmusik, so ein richtiger Partyklassiker. Die Mountain Crew auf der 15 von 8 in der dritten Woche dabei. So, wir kommen zum ersten Neueinsteiger. Vorher darf ich Ihnen noch erzählen, wer nicht mehr mit dabei ist. Automatisch ja nach 6 Wochen raus Monika Martin und Dope 030 mit der Lieblingsoma. Nach 4 Wochen bereits raus Philipp Cole, der Wind weht weiter. Der hat sich ausgepustet für den Wind. Dann letzte Woche noch auf der 17, nach der dritten Woche auch schon raus, die Amigos mit ihrem Titel Matador. Nach einer Woche bereits raus Daniela Uhrig, sag ihr, ich hab dich nie geliebt. Und als Neuvorstellung konnte sich Steffen Sturm mit dem Titel Wolke 7 ebenfalls nicht platzieren in ihrer Super 20. In der 485. Ausgabe, die wir heute behandeln, haben wir jetzt den ersten Neueinsteiger von vieren in total. Ja, und jetzt gibt's einen starken Titel von einer starken Frau. Christine Stark, und der neue heißt Alemannia auf der 14.

0: Der neueste Deal von Christine Stark, Alemannia auf der 14, der erste Neueinsteiger von vieren in total. Jetzt muss ich mal gucken, wie ich jetzt die Moderation für die Platz Nummer 13 hinkriege. Ich mach's mal so. Also, jetzt sind wir ja musikalisch in Alemannia gerade gewesen und jetzt fahren wir ganz schnell von Eupen aus mit dem TGV Richtung Paris, weil der nächste Titel, der handelt von Paris. Da gibt es jetzt einen Kuss in Paris, vielleicht auch mehrere. Maite Kelly auf der 13.
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0: Ja, ein Kuss in Paris oder mehrere, egal wie auch immer, Malte Kelly, fällt leider ein bisschen runter von der 9. Vorwoche auf 13 in dieser Woche und in der 3. Woche ist sie dabei. Er ist in der 2. Woche dabei und der hat seine Position genau wie in der vergangenen Woche halten können. Da ging es nicht nach oben, da ging es nicht nach unten. Der ist da stabil auf der 12 geblieben. Genau wie in der Vorwoche, 2. Woche, Olaf der Flipper. Und sein Titel Weltklasse und danach die 11, da gibt's den 2. Neueinsteiger.
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0: Schauen wir mal, ob der Titel Weltklasse noch wird. Diese Woche jedenfalls bleibt er unverändert. Auf der 12 stehen Olaf der Flipper und Weltklasse. Ja, jetzt gibt's den zweiten Neueinsteiger, Daniela Alfinito. Das kannst du echt vergessen. Da bin ich mal gespannt auf diesen Titel. Platz Nummer 11, zweiter Neueinsteiger.
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0: Daniela Alfinito, das kannst du echt vergessen. Auf der 11, der zweite Neueinsteiger. Mal gucken, ob wir noch zwei Titel hinkriegen, genau bis zu unserem Serviceblock. Jetzt kommen wir zuerst noch zu Platz Nummer 10 von der 5 runter. Und in der letzten Woche ist er dabei. Er geht jetzt quasi husch husch in die Jahresendauswertung hinein. Uli Bastian zum letzten Mal dabei. Ich küsse dich in New York.
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0: Zum letzten Mal dabei, Uli Bastian. Ich küsse dich in New York. Und jetzt gibt's noch Platz Nummer 9 vor unserem Serviceblock. Von 11 auf 9, 2 Plätze gestiegen. Dritte Woche dabei, Olaf Berger. Alles oder dich. Ja, und er ist gleich bei Kollege Jochen Späth in Dolce Vita zwischen 12 und 14 Uhr zu hören. Ja, Olaf Berger heute unser Studiogast. Jawohl. So, und dann beginnen wir nach unserem Serviceblock die zweite Stunde mit Platz Nummer 8 von der 10 in der zweiten Woche. Dann kommt Benny musikalisch auf uns zu. Einfach weg. Also, alles Liebe, alles Gute. Bis gleich um kurz vor 11.
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22: Mit viel Sonne geht es durch den Nachmittag und nur lockere Wolkenfelder sind unterwegs. Die Temperaturen liegen heute bei 29 Grad in Raren und in Aachen. 25 Grad werden es in Heimbach und in Amel. Am Abend und in der Nacht kaum ein Wölkchen, aber lange mild. Ideal zum Draußenbleiben bei 14 bis 9 Grad. Und auch der Pfingstsonntag lädt zu einem Ausflug und zu jeder Menge Zeit draußen ein. Bei Sonne und Wolken im lockeren Mix und 25 bis 29 Grad. Und so geht's dann auch am Pfingstmontag. Tag weiter.
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23: Ich bin Tine Klimach. Es ist Chinas wohl verheerendstes Minenunglück seit über einem Jahrzehnt. Nach einer Gasexplosion in einer Kohlemine in Nordchina sind mindestens 90 Menschen gestorben. Das melden chinesische Staatsmedien. Ob nach wie vor weitere Personen in dem Kohlebergwerk eingeschlossen sind, ist unklar. Die Rettungsarbeiten laufen auch über 20 Stunden nach der Gasexplosion weiter unter Hochdruck. Die Ukraine hat mit einem weiteren Drohnenangriff eine Öllagerstätte im Süden Russlands in Brand gesetzt. Das teilte der operative Stab der Region Krasnodar mit. Es gebe zwei Verletzte.
24: Fast täglich brennen hier in Russland inzwischen Anlagen der Ölindustrie. Die Ukraine will nicht nur die Versorgung des russischen Militärs stören und die Preise hochtreiben. Ziel Kiews ist es vor allem auch, den für die russische Kriegswirtschaft wichtigen Ölexport zu drosseln. Bereits jetzt verliert Russland Milliarden an Einnahmen. Zudem stellt Kiew mit seinen technologisch immer ausgereifteren Drohnen auch die russische Flugabwehr bloß. Dagegen betont der Kreml hier in Moskau, dass die Lage trotz der Angriffe unter Kontrolle sei. Aus Moskau, Ulf Mauder.
23: Zum Impfen oder in bestimmten Fällen Blut abnehmen, sollen wir in Zukunft auch in die Apotheke gehen können. Chronisch Kranke sollen dort Medikamente auch ohne neues Rezept bekommen können. Das hat der Bundestag beschlossen. Der Verband der Hausärztinnen und Ärzte sieht die geplanten Änderungen allerdings kritisch, so der Vorsitzende Markus Blumenthal-Bayer im ZDF.
25: Ich halte von der Apothekenreform gar nichts. Es ist weder eine Entlastung der Praxen noch eine Verbesserung von Versorgung, sondern es ist ein Dammbruch und es ist auch eine Gefahr für Patientensicherheit.
23: Die Bundesregierung will mit der neuen Apothekenreform Apotheken auf dem Land erhalten und Arztpraxen entlasten. Zum Sport. Der FC Bayern München und der VfB Stuttgart treffen am Abend im DFB-Pokalfinale aufeinander. Die Münchner stehen zum 25. Mal im Endspiel und gehen als Favorit in die Partie im Berliner Olympiastadion. Bayern-Spieler Joshua Kimmich.
0: Ja, generell ist es immer was sehr Besonderes, hierher zu kommen. Also das merkt man schon innerhalb der Mannschaft, auch beim Staff, bei der eigenen Familie, im Verein. Das spürt man schon, dass jetzt jeder sich wirklich auf das Spiel freut.
23: Anstoß ist am Abend um 20 Uhr. Die ARD sendet live im Free TV.
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0: Und damit hallo und recht herzlich willkommen zur 485. Ausgabe, zweiter Teil ihrer Super 20 am heutigen Pfingstsamstag, den 23. Mai. Ja, und da war Platz Nummer 8 von der 10, zwei Plätze gestiegen, zweite Woche dabei, Benny und Einfach Weg. Ja, wir kommen schon zum dritten Neueinsteiger in dieser Woche von insgesamt vieren in total. Und da geht es jetzt um die Formation Herz 2, die Schlagzeuger. Agenten kommen musikalisch auf uns zu und sie haben uns auch die Marie mitgebracht, denn so heißt ihr Titel.
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0: Der dritte von 4 Neuen in Total Herz, 2 die Schlageragenten und da ging es um die Marie. Jetzt wird es ein bisschen italienisch temperamentvoll werden, nämlich mit Bruno Ferrara. 1000 Nächte, letzte Woche noch die 7, diese Woche die 6 und allerdings in der 5. und damit vorletzten Woche hier bei uns platziert.
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0: Ich glaube, da muss ich erstmal Urlaub machen, um wieder Konditionen zu bekommen für diese 1000 Nächte und so weiter, damit das alles funktioniert und so. Ne? Also 1000 Nächte, 3 Jahre lang, ja. Okay, das ist jetzt ein anderes Thema. Das war Bruno Ferrara, 1000 Nächte in der 5. und damit vorletzten Woche dabei, von der 7 auf die 6 einen Platz gestiegen. Mal gespannt, vielleicht bis Mittwoch Nachmittag können Sie ja noch abstimmen, ob er noch Plätze dazu gewinnt oder auch nicht. Das liegt an Ihnen. Bis Mittwoch Nachmittag 16 Uhr können Sie abstimmen und dann machen wir den Schieber zu und werten wieder neu aus. Jawohl, so, was wollte ich Ihnen jetzt noch sagen? Ich darf noch darauf hinweisen, Deutsche Vita gleich mit Olaf Berger heute von 12 bis um 14 Uhr. Und in der kommenden Woche, wir hatten sie ja schon als Neuvorstellung dabei, die Christine Stark mit ihrem Titel Alemannia, die ist dann in der kommenden Woche bei Kollege Jochen Späth zu Gast. Ja, da will ich schon mal ein bisschen aus dem Nähkästchen sozusagen plaudern. Die war auf der 14 neu, auf der 11 war neu Daniela Alfinito, das kannst du echt vergessen. Herz 2, die Schlageragenten mit ihrer Marie auf der 7 neu. Und jetzt kommen wir zum Shootingstar von 0 auf 5. Erste Woche dabei, Gratulation an Graziano. Neue Liebe, neues Glück.
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0: frei nach dem Motto. Ja, alles neu macht am Mai. Neue Liebe, neues Glück. Der höchste Neuensteiger, der vierte in total auf der 5 eingestiegen, Graziano. Neue Liebe, neues Glück. So, jetzt wird's interessant. Wer belegt die Positionen 4, 3, 2, 1? Haben wir eine neue Nummer 1 oder haben wir keine neue Nummer 1? Oder wie sieht es aus bei diesen Platzierungen? Alles mit der Ruhe. Jetzt machen wir zuerst mal Platz Nummer 4. Zweite Woche dabei, letzte Woche auf 6, diese Woche auf 4. Macht summa summarum 2 Punkte plus. Die Calmeros, auf geht's nach Portofino.
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0: Auf der 4 die Calimeros Portofino und ich muss der Frage mal nachgehen, ob es dann auch in Portofino Portwein gibt. Ja, den trinke ich gerne, ja. Aber nicht den roten, nee, den bräunlichen, den helleren Portwein, ja. Ja, der hat so 19 Umdrehungen und hin und wieder, muss ich sagen, tut das ja auch schon mal gut, so ein Gläschen. Am Abend ist er sehr erquickend und labend, ne? Obwohl ein Gläschen am Morgen, aber das ist ein anderes Thema. So, Platz Nummer 3, den haben wir jetzt in der 5. und damit vorletzten Woche dabei. Und da haben wir jetzt alles aus einem Juss, Simone und Charlie Brunner, die 3.
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0: Unverändert auf Platz Nummer 3 in der 5. und damit vorletzten Woche Simone und Charlie Brunner. Alles aus einem Guss und auch unverändert Platz Nummer 2, genau wie in der vergangenen Woche auch. 4. Woche für Oliver Heidt und die Via Romantica.
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0: Ja, es scheint eine sehr lange Straße zu sein. Ich habe mal mitgezählt, 7-mal Via Romantica. Wow. Oliver Heid auf der 2, vierte Woche dabei. So, und jetzt kommen wir zur alten 9 Nummer 1. Genau, 1 bleibt 1 in der vierten Woche. Da geht's um die Lorraine von der Gruppe Sunrise. Ja, und dann müssen wir uns sputen, weil dann kommen nochmal 5 neue Titel, die wir als Neuvorstellung deklariert haben, und die wollen es auch schaffen, Einzug zu halten in die Super 20. Also, auf geht's!
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0: Ihre Nummer 1 in der 485. Ausgabe Sunrise und Lorraine. 5 neue Titel, die wollen es schaffen, Einzug zu halten in die Super 20. Und die hören Sie doch mal in voller Bandbreite, nämlich am Mittwoch bei Kollege Jochen Späth im Treffpunkt. Quasi so kurz vor Toresschluss zwischen 15.30 Uhr und 16 Uhr. Und dann machen wir ja bekanntlicherweise den Schieber zu und dann wird er wieder neu ausgewertet. Ja, diesen Titel, den gab's damals schon, den gibt's jetzt aktuell als Remix. Und die Rede ist von Bernhard Brink, unsere erste Neuvorstellung mit seinem trinkfesten Titel Caipirinha.
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0: Also nichts mit Uso oder Aperol Spritz oder Eierlikör. Nee, es ging da um Caipirinha und unsere erste Neuvorstellung Bernd Halsbrink. Endlich gibt es wieder endlich was von Ella. Endlich, jawohl. Ja, und die ist bestimmt demnächst auch noch zu Gast bei uns in Dolce Vita. Wer weiß, wer weiß. Ihre aktuelle Single stellen wir jetzt vor mit Neuvorstellung Nummer 2. Und da geht's um die Cinderella.
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0: Ella endlich und die Cinderella, unsere Neuvorstellung Nummer 2. Ella und die Cinderella, ja, ganz genau. Neuvorstellung Nummer 3 steht an, Frauenpower ist angesagt hier bei uns. Mit Neuvorstellung Nummer 3, der aktuelle Titel von der Marie Reim kommt jetzt da auf uns zu und der heißt Kopfkino. Ich habe auch meistens Kopfkino, aber das ist ein Thema für nach 22 Uhr.
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3: 50 Shades of Grey.

0: Jetzt mache ich mich schon ernsthaft Gedanken. Bei mir hat sie wohl Kopfkino. Ja, sie kennt mich doch noch gar nicht. Neuvorstellung Nummer 300 war der aktuelle Titel von der Marie Reim. Neuvorstellung Nummer 4 kommt jetzt musikalisch auf uns zu. Unser lieber Monsanto Miracolo, da gibt's einen neuen Titel. Und den stellen wir jetzt vor mit Neuvorstellung Nummer 4. Und der heißt Sempre Tu.
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Neuvorstellung Nummer 4, der aktuelle Titel von Monsano, Miracolo Sempre Tu. Eine Neuvorstellung haben wir noch, die kommt aus Bayern. Tammy, Frauenpower ist nämlich wieder angesagt mit ihrem aktuellen Titel Sommer dahorm. Das heißt

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21: Mit viel Sonne geht es durch den Nachmittag und nur lockere Wolkenfelder sind unterwegs. Die Temperaturen liegen heute bei 29 Grad in Raren und in Aachen. 25 Grad werden es in Heimbach und in Amel. Am Abend und in der Nacht kaum ein Wölkchen, aber lange mild. Ideal zum Draußenbleiben bei 14 bis 9 Grad. Und auch der Pfingstsonntag lädt zu einem Ausflug und zu jeder Menge Zeit draußen ein. Bei Sonne und Wolken im lockeren Mix und 25 bis 29 Grad. Und so geht's dann auch am Pfingstmontag. Tag weiter.
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22: Ich bin Tine Klimach. Nach einer Gasexplosion in einer Kohlemine in Nordchina sind laut chinesischer Staatsmedien mindestens 90 Menschen gestorben. Wie viele Menschen weiter in der Mine eingeschlossen sind, ist noch unklar. Die Rettungsarbeiten dauern weiter an.
23: Das Unglück soll sich bereits am Freitagabend ereignet haben. Die genaue Ursache für die Gasexplosion ist noch unklar. Ebenfalls, ob sich die Anzahl an Toten weiter erhöhen könnte. Doch die Kohleindustrie in der nordchinesischen Provinz Shaanxi ist für ihre mangelhaften Sicherheitsstandards berüchtigt. In den vergangenen Jahren gab es immer wieder Unfälle mit vielen Toten. Zum Minenunglück in China, Fabian Kretschmer.
22: Unionsfraktionschef Jens Spahn sieht aktuell keine finanziellen Spielräume für eine BAföG-Erhöhung. Staatliche Leistungen wie Bürgergeld, Wohngeld, Elterngeld, BAföG werden wir absehbar nicht erhöhen, sagte der CDU-Politiker dem Münchner Merkur. Dabei hatten sich Koalitionspolitiker erst vor wenigen Wochen nach langen Diskussionen auf eine BAföG-Reform verständigt. Zum Grundgesetztag hat Bundespräsident Frank-Walter Steinmeier die Menschen in Deutschland dazu aufgerufen, sich für das Gelingen der Demokratie zu engagieren. Die Demokratie brauche aktive Bürger, sagte Steinmeier der Deutschen Presseagentur. Das deutsche Grundgesetz war am 23. Mai 1949 verkündet worden.
24: Es sei ihm ein Herzensanliegen, betont der Bundespräsident, den Geburtstag unserer Verfassung sehr viel stärker im allgemeinen Bewusstsein zu verankern. Denn das Grundgesetz garantiere Freiheit, Rechtsstaatlichkeit und Demokratie. Und deshalb, so Steinmeier, solle der 23. Mai gefeiert werden. Deutschlandweit mit vielen Mitmachaktionen von Kommunen, Vereinen und Initiativen. Der Bundespräsident macht selbst mit, in den vergangenen Tagen schon in NRW und Bayern, heute hier in der Hauptstadt unter anderem mit Gartenarbeit auf einem Friedhof. Aus Berlin, Thomas Thonfeld.
22: Deutschlands Schwimmbädern fehlen zum Start der Freibadsaison weiterhin Bademeister. Leider sei es so, dass immer noch Fachkräftemangel bestehe, so der Bundesverband Deutscher Schwimmmeister. Der Mangel resultiere aus der Corona-Zeit und den Babyboomern, die in Rente gehen. Es sei aber eine Tendenz zu erkennen, dass es wieder mehr werden. Einer Umfrage des Verbands kommunaler Unternehmen unter Badbetreibern zufolge sind die Lücken vielerorts groß. Anfang Mai war nur etwas mehr als die Hälfte der Stellen besetzt.
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Außergewöhnlich wird es in den kommenden 2 Stunden hier bei Dolce Vita. Wir lernen spielerisch Fremdsprachen mit Fußballvokabeln, denn in wenigen Tagen beginnt die Fußballweltmeisterschaft und da kann man sich jetzt schon mal auch sprachtechnisch fortbilden. Und dann, wenn das Wetter uns mal wieder einen Strich durch die Rechnung macht, dann gibt es ein ganz besonderes Abenteuer und das ganz ohne Regen oder Hitze unter der Erde, das wir Ihnen in dieser Stunde vorstellen werden. Und wenn es dann doch Sonne gibt, dann gibt's von uns Wild auf den Grill. Und was es da in diesem Jahr Leckeres geben könnte, das verrate ich Ihnen auch noch in dieser Stunde. Und nächste Stunde haben wir eine leckere aktuelle Single auflegen, die es auch schon bei uns in die Super 20 geschafft hat. Und den Mann dazu, der diesen Titel singt, den haben wir bei uns in der Sendung. Wir freuen uns sehr auf Schlagerstar Olaf Berger.

0: Deutsche Vita, das süße Leben hier bei Radio 700. Jetzt wird's herzhaft und wild. Ja, viele denken bei wildem Essen, da ist einer ohne Messer und Gabel am Start. Aber so ist das in diesem Fall gar nicht gemeint. Die Grillsaison hat nämlich gerade wieder so richtig an Fahrt aufgenommen. Aber immer noch gibt es bei vielen lediglich Steaks, Würstchen oder vielleicht auch mal Burger direkt vom Grill. Dabei kann man auch prima das ein oder andere Wildgericht zubereiten. Ich bin voll dabei und bin mal gespannt, welche Rezepte Annabelle Kopp serviert.
1: Reh, Hirsch, Wildschwein. Auch Wild können wir ganz einfach grillen. Wichtig ist, zu viel Marinade verdeckt den typischen Geschmack, erklärt Biologe Thorsten Reinwald vom Deutschen Jagdverband.
2: Ich selber schwöre auf ein bisschen Öl, ein gutes Olivenöl, Kräuter wie Rosmarin, Thymian, vielleicht ein bisschen Zitrone, das reicht komplett aus. Ganz, ganz wichtig ist, dass direkte Hitze das Fleisch schnell austrocknen kann. Am besten einmal wirklich scharf angrillen rundherum und dann bei indirekter Hitze zu Ende garen, bis es innen noch leicht rosa ist.
1: Wer das Fleisch vorher noch salzt, bekommt außerdem eine schöne Kruste. Nackensteaks vom Wildschwein zum Beispiel gelingen auch Grillanfängern ohne Probleme.
2: Ich kann aber auch Burger-Patties machen aus Wild oder Bratwürste. Was natürlich auch recht einfach geht, ist ein Rehrücken. Den Rehrücken, den sollte ich aber im Ganzen auf den Grill packen und nicht in Medaillon schneiden, damit er innen schön saftig bleibt.
1: Das regionale und nachhaltige Fleisch bekommen wir übrigens in der Regel bei uns um die Ecke.
2: Beim Jäger vor Ort oder auf dem Markt, beim regionalen Metzger, beim Forstamt. Es gibt aber auch inzwischen Restaurants, die Wild auf die Karte setzen. Auf der Internetseite wildaufwild.de, da finden Sie mit einer Postleitzahlensuche regionale Anbieter und Restaurants.

0: Wir alle kennen das und nicht nur im Sommer. Ausflugstage stehen an und dann entweder Regen oder Sonne, zu heiß oder zu kalt, da wünscht man sich einen Ausflugsplatz, an den man ganz wetterunabhängig hinkommen kann. Und genau solche Ausflugstipps haben wir jetzt für Sie im Angebot. Pia Hoffmann entführt uns an einen besonderen Ort. Da spielt Wetter keine Rolle, es geht unter die Erde.
1: In Idar-Oberstein, der Schmuckstadt in der Region Hunsrück-Nahe, liegt die einzige besuchbare Edelsteinmine in ganz Europa, im Steinkaulenberg. Alexander Wiemann führt Gäste durch eine funkelnde Märchenwelt.
2: In der Mine haben wir Achate, Amethyst, Bergkristall, Rauchquarz und Jaspis. Die Mine ist dunkel und so wird jeder Edelstein angestrahlt, um die Funkelkraft zu erhöhen. Es ist märchenhaft.
1: 50 Meter unter dem Königsberg in der Pfalz verbirgt sich ein weiterer historischer Schatz. Das Besucherkalkbergwerk Wolfstein, wo noch bis 1967 Kalkstein abgebaut wurde. Heute befördert eine Grubenbahn Besucher 300 Meter in den Berg hinein, berichtet Claudia Wagner, die bei der Gemeinde fürs Kalksteinbergwerk zuständig ist.
3: Zu Anfang ein traditioneller Bergmannsgruß, Glück auf, und dann fahren die rein, vorbei an einer Sprengkammer, kleiner Sumpf, vorbei an einem ganz großen Feld mit Tropfsteinen. Da fährt man ganz dicht dran vorbei.
1: Im rheinhessischen Oppenheim hat sich ein Warenlager aus dem Jahr 1225 zu einem Kellerlabyrinth entwickelt. Gästeführer Thomas Ehlke begleitet Besucher durch die unterirdische Stadt.
4: Es ist eine Wunderwelt aus Gängen, Gewölben, Kellern, die vornehmlich aus Bruchsteinen besteht. Es ist eine vielschichtige Welt, die um die 7000 Quadratmeter umfasst, in mehreren Ebenen. Man muss viele Treppen hoch und runter gehen. Es ist aber auch eine ganz spannende Welt.
1: Ein spannender Weltrekord. Kort vulkanischen Ursprungs liegt unter der Stadt Mendig in der Eifel. Volker Wettke führt dort durchs größte Basaltlava-Bergwerk der Erde.
5: Diese Keller sind nur mit Werkzeugen und Muskelkraft hergestellt worden, um unterirdisch diese dicken Basaltsäulen als Mühlsteine abzubauen. Deswegen haben sich die Leute über Schächte durch den Bims an den Lavastrom herangegraben und den dann unterirdisch abgebaut.
1: Und das auf einem Gebiet so groß wie 380 Fußballfelder. In Rheinland-Pfalz liegt eine ganze Welt voller Abenteuer unter der Erde.

0: Dolce Vita hier bei Radio 700. Das Sommerevent in diesem Jahr ist sicherlich wieder die Fußball-Weltmeisterschaft und die findet gleich an mehreren unterschiedlichen Austragungsorten statt. Da kommen dann Fans aus 48 Ländern plus zusätzlichen Ländern, die für andere Mannschaften dann die Daumen halten, zusammen. Und das bedeutet natürlich jede Menge Sprachen. Wie man bei so viel Sprachwirrwarr den Durchblick behält und möglicherweise sogar mit Fußballvokabeln noch seinen Sprachschatz erweitern kann, das weiß meine Kollegin Pia Hoffmann. Sie hat einen ganz besonderen Vorschlag zum Thema Sprachenlernen.
1: Das größte Fußballevent des Jahres ist international, die gemeinsame Sprache oft Englisch. Der ideale Anlass, um Fremdsprachen spielerisch zu lernen, so Stefan Gruß, Englischlehrer bei Studienkreis.
2: Sport, da können viele Schüler was zu sagen, weil Fußball wird in fast jedem Land von irgendeinem jungen Menschen gespielt und das verbindet.
1: Und plötzlich ist Englischlernen ganz einfach, hat auch der 11-jährige Mirko festgestellt.
3: Ich kann mir Fußballwörter besser merken, weil es einfach spannender ist. Und es macht dann auch viel mehr Spaß, wenn man zuhört bei englischen Spielern, die interviewt werden. Da kann man das dann auch verstehen.
1: Das beobachtet Stefan Gruß täglich, denn er gibt Nachwuchsfußballern im Talentwerk des VfL Bochum Nachhilfe.
2: Man verständigt sich schon vor dem Spiel, beim Umziehen, beim Warmmachen. Und wenn man über Dinge spricht, für die man sich begeistern kann, da kann man was einbringen, da weiß man was und zack, ist man in einem Gespräch.
1: Und so fördert der Sport das Lernen. Studienkreis ist Kooperationsschule beim Fußballverein. Denn durch die Sportbegeisterung fällt Sprachenlernen leichter, weiß Sprecher Thomas Momotow.
4: Wenn ein Kind ein englisches Wort aus dem Fußball hört oder im Stadion oder im Gespräch benutzt, dann ist Lernen mit einem Erlebnis verknüpft. Und das sorgt dann dafür, dass Wissen länger hängen bleibt.
1: Nachhilfelehrer Stefan Gruß hat für die Eltern noch einen Lerntipp.
2: Wenn man das letzte Fußballspiel Revue passiert, Nest. Das kann man doch mit einfachen Worten auch versuchen, auf Englisch zu beschreiben. Bruchstückhaft vielleicht. Und dann fügt sich auch ein Satz zusammen.
1: Fußballfan Mirko ist jedenfalls schon eifrig am Lernen für das Fußball-Event.
3: Goal heißt Tor und Foul heißt Foul.

Gleich wird es Zeit für Werbung, Wetter und die Weltnachrichten und dann kommt ein Mann zu uns, der bereits seit 40 Jahren im Schlagergeschäft sehr erfolgreich aktiv ist und seit mehr als 25 Jahren, da ist er auch noch als Fernsehmoderator immer wieder im Einsatz und jetzt hat er eine sehr, sehr gut angelaufene aktuelle Single. Alles oder dich, das ist keine Frage, das ist eine feststehende Aussage. Nächste Stunde klärt uns Olaf Berger darüber auf. Bleiben Sie dran.

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5: 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Das Wetter.
7: Mit viel Sonne geht es durch den Nachmittag und nur lockere Wolkenfelder sind unterwegs. Die Temperaturen liegen heute bei 29 Grad in Raren und in Aachen. 25 Grad werden es in Heimbach und in Amel. Am Abend und in der Nacht kaum ein Wölkchen, aber lange mild. Ideal zum Draußenbleiben bei 14 bis 9 Grad. Und auch der Pfingstsonntag lädt zu einem Ausflug und zu jeder Menge Zeit draußen ein. Bei Sonne und Wolken im lockeren Mix und 25 bis 29 Grad. Und so geht's dann auch am Pfingstmontag. Tag weiter.
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8: Ich bin Tine Klimach. Finanzminister und SPD-Chef Lars Klingbeil hat Kompromissbereitschaft seiner Partei zu grundlegenden Reformen signalisiert. Die notwendigen Reformen voranzutreiben erfordere Kompromisse in der politischen Mitte, sagte Klingbeil der Rheinischen Post. So einen Kompromiss hatten SPD und Union beim BAföG bereits gefunden. Unionsfraktionschef Spahn stellt ihn aber wieder in Frage.
9: Die SPD betont ihre Kompromissbereitschaft bei den notwendigen Reformen und nahezu zeitgleich kassiert Unionsfraktionschef Spahn die schon verabredete BAföG-Reform einfach wieder ein. Eigentlich hatten sich Schwarz und Rot darauf verständigt, erst den Wohnkostenzuschuss für Studierende um 60 Euro pro Monat zu erhöhen und dann das BAföG schrittweise auf das Niveau der Grundsicherung anzuheben. Aber jetzt lässt sich Spahn im Münchner Merkur plötzlich mit diesem Satz zitieren: Bürgergeld, Wohngeld, Elterngeld und BAföG werden wir absehbar nicht erhöhen können. Aus Berlin, Uli Reitinger.
8: Zum Impfen oder in bestimmten Fällen Blut abnehmen, sollen wir in Zukunft auch in die Apotheke gehen können. Chronisch Kranke sollen dort Medikamente auch ohne neues Rezept bekommen können. Das hat der Bundestag beschlossen. Der Verband der Hausärztinnen und Ärzte sieht die geplanten Änderungen allerdings kritisch, so der Vorsitzende Markus Blumenthal-Bayer im ZDF.
10: Ich halte von der Apothekenreform gar nichts. Es ist weder eine Entlastung der Praxen noch eine Verbesserung von Versorgung, sondern es ist ein Dammbruch und es ist auch eine Gefahr von Patientensicherheit.
8: Die Bundesregierung will mit der neuen Apothekenreform Apotheken auf dem Land erhalten und Arztpraxen entlasten. Es ist Chinas wohl verheerendstes Minenunglück seit über einem Jahrzehnt. Nach einer Gasexplosion in einer Kohlemine in Nordchina sind mindestens 90 Menschen gestorben. Das melden chinesische Staatsmedien. Ob nach wie vor weitere Personen in dem Kohlebergwerk eingeschlossen sind, ist unklar. Die Rettungsarbeiten laufen auch über 20 Stunden nach der Gasexplosion weiter unter Hochdruck. Zum Sport. Die Eishockey-Nationalmannschaft holt den ersten Sieg bei der WM in der Schweiz. Durch das 6:2 gegen Ungarn am Abend besteht für die deutsche Nationalmannschaft weiter die Chance auf den Einzug ins Viertelfinale. Aber auch das Spiel gegen Österreich heute Abend muss gewonnen werden, damit das DEB-Team im Turnier bleibt.
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0: Vor etwas mehr als 4 Jahrzehnten hat seine Schlagerkarriere begonnen. Zunächst noch in der ehemaligen DDR, rasch aber wurde er in ganz Deutschland und dann im gesamten deutschsprachigen Sprachraum einer der ganz Großen im Schlagerbereich. Inzwischen ist er nicht nur im Schlagergeschäft angekommen, sondern auch als Moderator sehr erfolgreich. Und jetzt gibt es neue Musik von ihm, auch bei uns in der Super 20. Darüber sprechen wir heute mit Olaf Berger. Olaf, ich freue mich sehr, dass du da bist.
1: Hallo. Nach langer Zeit endlich mal wieder. Ich freue mich auch sehr.
0: Ja, und wir müssen natürlich auch jede Menge besprechen, denn in dieser langen Zeit ist eine ganze Menge passiert. Du hast jede Menge neue Songs produziert, warst im Studio aktiv und es ist ein richtig toller neuer Song herausgekommen. Erzähl uns darüber.
1: Richtig. Also Alles oder Dich heißt die neue Single und das war einfach so eine Sache, wo ich mir sagte, Mensch, wir lassen uns mal einen Song machen, der irgendwie so erlebenswert ist, was wir alle schon mal im Leben erlebt haben sozusagen. Einfach mal, man hat eine Beziehung, die geht vielleicht auch auseinander, man verspricht sich miteinander, komm, wir bleiben Freunde und wir bleiben in Kontakt, aber wie es oft so ist, das Leben funkt dazwischen und man hört lange Zeit nichts voneinander und dann kann es doch mal im Leben die Situation geben, man trifft sich wieder und auf einmal ist alles da und da glaube ich, manche Liebe braucht manchmal ein paar Jahre Anlauf.
0: Okay, oder vielleicht auch so einen neuen Schubs, damit dann alles so richtig in Fahrt kommt. Basiert das auf einer wahren Begebenheit bei dir oder bei deinem Umfeld oder ist es einfach nur eine schöne, nette Story?
1: Eine schöne Story. Glücklicherweise bin ich seit vielen Jahren mit meiner Julia zusammen und wir sind total glücklich und immer noch verliebt wie am ersten Tag. Und ich weiß aber im Freundeskreis, dass es oftmals so ist, dass ich so Geschichten mitbekomme selber, wo sich Jugendlieben nach langer Zeit wieder treffen und wo es dann einfach funkt und man dann alles oder dich sozusagen macht und dann die Reißleine zieht und doch wieder zusammengeht.
0: Und wir wollen die Hörer gar nicht länger auf die Folter spannen, denn Alles oder Dich ist ja auch bereits in der aktuellen Ausgabe der Super 20 gelistet. Und jetzt hören wir ihn. Olaf Berger, Alles oder Dich.

0: Alles oder dich, das ist die aktuelle Single von Olaf Berger und genau über diese Single sprechen wir heute in Dolce Vita, dem Star Talk der Woche hier bei Radio 700. Olaf, als ich den Titel das erste Mal gelesen habe, da habe ich lange überlegt, gehört da jetzt eigentlich ein Fragezeichen dahinter oder ein Ausrufezeichen? Aber du hast einfach gar kein Satzzeichen genommen.
1: Genau, ich fand das auch so witzig, dass man es einfach so offen lässt, weil man kann es ja unterschiedlich interpretieren. Ich finde auch eine spannende Aussage dabei, so diese Sache, alles oder dich. Also klar, für manchen ist es so, man sagt, ach, man lebt sein Leben, man will auf niemand anders Rücksicht nehmen und man genießt einfach denkenswerterweise das Leben. Aber wenn man natürlich in einer Partnerschaft ist, dann gibt es natürlich auch Regeln und die man auch gerne befolgt. Und deshalb kann man nicht alles im Leben haben, sondern den einen Partner.
0: Und genau auf den kommt es am Ende ja auch an und dass da alles funktioniert. Was sagen deine Fans zum neuen Titel? Wie ist das Feedback?
1: Klasse. Also ich finde es wirklich, das ist immer ganz spannend, wenn dann so die Fans, die mich über Jahre begleiten, wenn die immer so einen Song neu bekommen, dann ist erstmal so ein Nachdenken, so ein Runzeln. Oh Gott, was kommt jetzt? Aha. Und da waren sofort spontan wirklich tolle Reaktionen einfach, wo ich auch gestaunt hatte, dass gerade auf den Text so viel Wert gelegt worden ist, dass man sagte, Mensch, eine schöne Geschichte und ich finde mich da wieder und ich kann das nachvollziehen. Also ich glaube, das sind so die schönsten Aussagen, die man bekommt. Und wenn dann noch die Hookline, also einfach auch die Musik, der Refrain richtig abgeht und mit abgefeiert wird, da hat man, glaube ich, alles richtig gemacht.
0: Und ich würde sagen, das trifft auf diesen Titel zu. Das beweist auch die mediale Präsenz, denn der Release-Start ist ja mal richtig gut gelaufen.
1: Ja, wir hatten eine tolle Präsenz. Wir haben beim MDR eine schöne Premiere gefeiert. Wir haben im ZDF-Fernsehgarten war ich unterwegs und jetzt steht immer wieder sonntags vor der Tür sozusagen bei Stefan Ross in Rust. Werden wir dabei sein und ich bin sehr gespannt, was da alles noch so passiert. Dann bin ich natürlich viel live unterwegs bei den ganzen Stadtfesten, Sommerfesten, die Partys, die anstehen. Da werden wir den Titel richtig feiern und ja, genießen einfach. Ich freue mich riesig drauf.
0: Und ich glaube, diese Stadtfeste, das ist genau das, worauf sich auch deine Fans richtig freuen. Als ich dich angekündigt habe für Dolce Vita, da hat's auch schon die ersten Fragen von Hörern gegeben. Zum Beispiel auch von unserem Hörer Horst Friedrich. Der kommt aus Sangerhausen, ist großer Fan von dir und hat auch gleich gefragt, wo tritt denn Olaf überall auf? Ich habe ihn bei Stadtfesten erlebt und das war immer eine ganz besondere Atmosphäre. Das ist ja auch so ein bisschen das, was du beschreibst.
1: Genau, ich bin viel unterwegs und das sind gerade so diese Stadtfeste. Also einfach, ich liebe es auch. Ich mache natürlich auch gerne Konzerte oder mit anderen Kollegen in Stadthallen oder in Theatern, wo man so ein festes Programm hat. Ich hatte zum Beispiel jetzt auch präsentiert die Schlagerparade, die Schlager-Hitparade mit Gigi Anderson, Uwe Busse, Linda Hesse, Joey Heindle, das ich moderieren konnte. Und da sind natürlich die Leute, die wissen genau, die gehen dahin, kaufen Tickets und die wissen, was auf sie zukommt. Ich liebe aber auch so die Herausforderung, so bei Stadtfesten aufzutreten oder Sommerfesten, wo einfach manchmal auch so ein Laufpublikum mit dabei ist, die gar nicht so richtig wissen, was auf sie zukommt. Und das genieße ich auch. Ich freue mich da an der Ostsee, bin ich in Demmin oder in Guben beim Stadtfest, wo Leute manchmal hinkommen und sagen, ah komm, wir feiern einfach, mal gucken, was so passiert. Und wenn du da eine Stunde oder anderthalb Stunden die Gelegenheit hast, sich dem Publikum zu präsentieren und dann auch zu begeistern, das ist wirklich ein schönes Gefühl.
0: Moderieren, das ist genau das richtige Stichwort, denn das ist ja dein zweites Standbein neben der Musik und darüber sprechen wir gleich mit Olaf Berger im Star Talk der Woche hier in Dolce Vita bei Radio 700.

0: Deutsche Vita, der Star-Talk der Woche hier bei Radio 700. Heute mit Olaf Berger. Er stellt es nicht als Frage, er stellt es auch nicht als Aussage in den Raum und trotzdem ist es die aktuelle Single und die Hookline der aktuellen Single, Alles oder Dich. Aber es gibt eben nicht nur Alles oder Dich, sondern eben auch noch die Moderatorenlaufbahn von Olaf Berger. Darüber wollen wir jetzt mit ihm ein wenig plaudern. Olaf, du hast ganz, ganz viele tolle Sendungen moderiert in den vergangenen Jahren, auch große Showreihen waren mit dabei. Gab es Sendungen, die du besonders gerne gemacht hast oder wo du auch sagst, da freue ich mich drüber, dass ich das moderieren durfte?
1: Ich hatte das große Glück, dass der MDR mir immer wieder so Chancen gegeben hat. Ich sehe mich gar nicht so als Moderator, weil da ziehe ich immer den Hut vor richtigen Moderatoren, die so richtige große Shows präsentieren. Ich sehe mich eher mehr so als jemand, der auf die Bühne geht und möglichst das verkörpert, was er im normalen Leben auch ist. Also ich versuche so den Draht zum Publikum zu haben. Und deshalb sind natürlich so für mich diese Sendungen, die ich zum Beispiel gemacht hatte für den MDR, so Reisesendungen, also wo ich einfach unterwegs war unter dem Motto, Olaf macht das schon, Olaf ist unterwegs, eine Busfahrt, die ist lustig. Also alles so Themen, wo wir mit Reisebussen unterwegs waren, haben Städte besucht, von Wien bis Prag, bis nach Polen rein. Also wir haben da Reisen gemacht, wo das Fernsehteam mit dabei war und ich eigentlich die Menschen begleitet habe, die so Reisen machen, also so mit Bussen unterwegs sind und Ausflüge machen und einfach ins Gespräch zu kommen, mit den Leuten Geschichten zu erzählen. Das war so eine erfolgreiche Sache und die mir auch wahnsinnig viel Spaß gemacht hat.
0: Mir fällt da noch eine weitere Reihe von dir ein und beim letzten Gespräch kamen wir nicht mehr dazu, über diese zu plaudern. Das haben auch ganz viele Menschen gerne gesehen. Ich war auch immer sehr begeistert vor dem Fernsehschirm. Die Reihe mit Volldampf und Musik. Das stelle ich mir ziemlich schwierig vor, denn schließlich war die Eisenbahn und eine alte Dampflok mit einem Sonderzug dein ständiger Begleiter und das ist ja ziemlich aufwendig. Musste dafür jedes Mal eine Nebenbahnstrecke gesperrt werden oder wie habt ihr das auch produziert?
1: Also das ist dann schon eine Produktion, die gut und gerne manchmal 3-4 Tage geht, aber es ist dann trotzdem das Schöne, dass natürlich das Zusammenspiel auch mit den hinter den Kulissen so gut ist, wo wir natürlich nicht in den Fahrplan eingreifen, aber man natürlich Situationen raussucht, wo es mal passt, wo man sagt, okay, jetzt kommt die Bahn von da, dann fährt sie dahin weiter. Und die Leute sind einfach mit dabei. Und ich glaube, das ist auch das Erfolgsrezept, dass man wirklich das Gefühl hat, es ist im Täglichen passiert. Also es ist keine gestellte Filmszene, sondern das sind wirklich Szenen, die jederzeit irgendwo passieren können. Und da kommt man ins Gespräch mit dem Schaffner, mit dem Zugfahrer oder dem Begleiter. Und gerade, es gibt ja wahnsinnig viele Fans. Und ich wurde auch danach oft angesprochen, so wirklich von Fans, die mit der Musik gar nichts zu tun haben, die sagen, Mensch Olaf, ich schaue deine Sendung, weil wir lieben die Bahnen, die Dampflokomotiven, die traditionellen Dinge. Das sind richtig große Fangemeinden, um die dann auch so eine Sendung verfolgen. Also schade, dass das auch abgesetzt worden ist im Fernsehen. Also der Sparzwang ist leider überall. Und deshalb gibt es die Sendung Neue Produktion leider auch nicht mehr, sondern man lebt so ein bisschen aus der Konserve.
0: Ja, dennoch hast du gerade schon wieder so ein wenig mein Herz geöffnet, denn genau in dem Bereich habe ich früher auch als Moderator gearbeitet, bei historischen Straßenbahnen und bei historischen Eisenbahnen und wir sind kreuz und quer gefahren und haben immer wieder das Publikum begeistert und auch alle die nicht mitgefahren sind. Wenn man da irgendwo in der Strecke gestanden hat, da war die Atmosphäre immer genauso, wie du es beschreibst. Da haben die Leute alle drauf geschaut und sagen, guck mal, da ist eine rollende Erinnerung. Wenn du dann im Fernsehen mit den Zügen zu sehen bist, stelle ich mir das als eine sehr anspruchsvolle Arbeit vor. Denn wenn die Lok gerade neben dir einfährt und du sprichst, da darf nichts schiefgehen. Wenn man die Dampflok einmal wieder an sich vorbeiziehen lassen und alles wieder zurücksetzen muss, das dauert dann ja auch mal gut und gerne eine halbe Stunde.
1: Genau, ja, das auf jeden Fall. Aber wie gesagt, das ist natürlich klar, wir haben nie eingegriffen in den Fahrplan, sondern es war dann einfach so und dann hat man es gemacht und 3-4 Tage sind mindestens dann gut und gerne 6-7 Leute dabei, vom Ton bis zum Kameras und mit dabei. Das sind schon aufwendige Produktionen. Aber im Gegensatz zu den großen Shows natürlich noch ein Kinderfasching.
0: Das stimmt wohl. Wir sprechen gleich weiter über große Showmomente und vielleicht auch über Showträume von Olaf Berger hier in Deutsche Vita bei Radio 700.

0: Im Star-Talk der Woche bei Dolce Vita ist heute Olaf Berger. Wir sprechen nicht nur über seine aktuelle Single und über seine Leidenschaft zur Musik, sondern auch über seine Leidenschaft zum Moderieren. Gerade eben haben wir über seine Fernsehreihe mit Volldampf und Musik gesprochen. Da muss ich jetzt noch eine Frage anknüpfen, die ich als Bahnnostalgiker schon die ganze Zeit mit mir rumschleppe. Du warst mit deiner Dampflok auf so vielen historischen Strecken unterwegs. Gibt es irgendeine Bahnlinie in irgendeiner Region, die dir besonders gut gefällt, weil du sagst, da ist die Landschaft richtig toll oder da haben die Dreharbeiten besonders viel Spaß gemacht?
1: Ah ja, klar, Fichtelgebirge, die Fichtelbergbahn zum Beispiel, die hat es mir angetan, die Schmalspurbahn. Also das sind so Dinge, wo man auch das Herzblut spürt bei den ganzen Ehrenamtlichen, die da stellenweise mitarbeiten und mit dabei sind. Das sind wirklich tolle Sachen und da merkt man, da schlägt das Herz am rechten Fleck.
0: Das glaube ich dir gerne. Du hast so viele große Sendungen moderiert, auch beim MDR. Gäbe es irgendein Format, wo du sagst, das müsste noch für dich erfunden werden oder das gibt es schon und das würdest du gerne auch mal moderieren?
1: Also ich würde gerne Wetten, das machen.
0: Das war ja gerade mal frei, aber ich glaube, jetzt musst du dir den Job mit den Kaulitz-Brüdern teilen.
1: Naja, Spaß beiseite. Ach, ich glaube, ich habe so viele tolle Möglichkeiten gehabt und mir liegt eigentlich immer am Herzen, wirklich unterwegs zu sein, beim Publikum live draußen unterwegs zu sein und dann vielleicht auch Live-Shows auf den Bühnen bei, wir machen gerade beim MDR, gibt es ja tolle Sachen wie Frühlingserwachen oder Hol dir deine Show und alles so Dinge, wo man mit dabei sein kann. Aber ich bin sowohl als Sänger, natürlich meine erste Leidenschaft, bin ich gerne unterwegs und das Moderieren mache ich gerne so einfach aus dem Stegreif hinaus, wo man sagen kann, komm, das Publikum lernt dich einfach nochmal von der anderen Seite erkennen, weil oftmals bei Fernsehsendungen hat man ja die Gelegenheit, 3-4 Minuten am Stück da zu sein. Man singt meistens seinen Song auch noch Playback, wo es gar nicht anders möglich ist. Und deshalb ist natürlich so eine Moderation einfach eine persönliche Sache.
0: Aber Olaf Berger moderiert nicht nur gerne, er singt nicht nur gerne, er singt auch gerne zusammen. Und das mit anderen. Und da hat er schon ganz besondere Partner gehabt. Genau darüber sprechen wir gleich hier in Dolce Vita, unserem Star Talk der Woche auf Radio 700.

0: Er ist ein echter Publikumsliebling mit seiner Musik und natürlich auch mit seiner Moderation. Genau darüber haben wir gerade schon mit Olaf Berger gesprochen. Er ist heute bei uns zu Gast im Star Talk der Woche in Dolce Vita. Und Olaf, ich habe es gerade schon gesagt, du bist ein Mann, der in den letzten 4 Jahrzehnten gern auch mal nicht alleine auf der Bühne gestanden hat. Du hast doch immer wieder tolle Duettpartnerinnen gehabt. Wie ist das denn für dich, Duette zu singen auf der Bühne?
1: Also klar, in 40 Jahren passieren natürlich viele Dinge und da habe ich schon einige Duette gemacht, aber trotzdem immer sehr bedacht und ausgewählt und wohl überlegt, was macht man, mit wem geht man den Part ein, weil es hängt ja auch vieles drumherum. Und ich kann wirklich sagen, dass ich mit allen, entweder logischerweise mit meiner Tochter, natürlich meine große Liebe, liegt mir besonders am Herzen, aber eben halt auch mit anderen Kollegen, ob das nun ein Johnny Logan war oder ein Chip Hawks oder Antonia aus Tirol, das sind so Freundschaften, die da auch tatsächlich da sind, und da macht es natürlich noch mehr Spaß.
0: Das glaube ich. Ich habe Johnny 2-mal bei den Kollegen von Sonnenklar, bei den großen Veranstaltungen direkt erleben dürfen, auch mit ihm sprechen können. Er ist auch so ein Mensch, der das unheimlich gerne macht. Du hast gerade das Duett mit deiner Tochter angesprochen. Wie ist das, mit jemandem zu singen, der aus der eigenen Familie kommt? Ist das einfacher? Manche sagen ja auch, es ist schwieriger.
1: Es ist natürlich so, es ist auch schon lange her. Damals war meine Tochter, wo das losging, so 12, 13 Jahre alt. Jetzt ist sie ja schon selber Mama. Sie hat mich schon 2-mal zum Opa gemacht. Oh. Und da waren das natürlich Zeiten, wo sie einfach mal immer so mit dabei war, wo sie aber nie den Sprung schaffen wollte oder machen wollte, selber das beruflich zu machen. Sie hat so gesungen, hat eine besondere Stimme, aber hat immer zu mir gesagt, ah Papa, also für mich ist das nichts, die vielen Leute und alle schauen auf einen drauf, das ist gar nicht ihr Ding. Also deshalb ist sie einen ganz anderen Weg eingeschlagen, sie ist Psychologin geworden und dadurch ist die Musik so natürlich mehr nur das Hobby geblieben. Ich weiß mal, irgendwann mal, da hatten wir so eine relativ anstrengende Reise gemacht. Da waren wir damals mit Marianne und Michael am Timmendorfer Strand, haben eine Fernsehsendung aufgezeichnet. Da waren wir gut 3 Tage unterwegs. Ich habe sie aus der Schule rausnehmen müssen und wir sind nachts geflogen oder ganz früh geflogen. Und irgendwann mal saß sie bei mir um 4 am Flughafen mit mir und sagte mich, Papa, was haben wir denn eigentlich hier verdient an Geld und so? Und da habe ich zu ihr gesagt, naja, Mariechen, ich glaube, wir haben unterm Strich, wir haben hier bla bla bla, wir haben die Flugkosten, wir haben das Hotel, wir waren gestern schön Eis essen, also das hat uns schon 400 Euro gekostet. Da sagt sie, ach du liebe Zeit, warum macht man das dann?
0: Ja, das eine oder andere macht man eben aus PR-Gründen, aber da ist das wahre Wort aus Kindermund manchmal dann auch nicht ganz zu verachten. Gibt es ein Duett von all den vielen, die du gemacht hast, die du besonders gerne gesungen hast oder wo du sagst, das würde ich auch wieder singen?
1: Ich liebe natürlich das Duett gemeinsam mit meiner Tochter. Dieses Du und Ich, das war so der erste Song, wo wir gemeinsam auf der Bühne gestanden hatten, tolle Fernsehsendung gemacht haben und auch diese Beziehung zwischen heranreifender Tochter und den Gedanken, die man als Papa dann so hat, wenn so das kleine Mädchen langsam so zur jungen Frau wird, und also dieses Loslassen irgendwann mal, das ist die schöne Geschichte, habe ich auch tolle Reaktionen auch von Männern bekommen, die gesagt haben, Mensch Olaf, du singst genau von dem, was mir auch so am Herzen liegt und im Kopf rumschwirrt. Also das sind so diese, einfach die Beziehung zwischen Papa und Tochter, die besondere Beziehung. Und dann aber natürlich auch mein erster Song von damals, Es brennt wie Feuer. Der ist jetzt 40 Jahre alt. Den hatte ich dann nochmal neu produziert mit André Stade gemeinsam. Das Lied heißt Es brennt wie Feuer forever. Und damit bin ich auch dieses Jahr komplett unterwegs, wo wir mein Programm, meine Show Es brennt wie Feuer forever so auch genannt haben, weil wir da einfach das Lied nochmal nach 40 Jahren richtig abfeiern.
0: Und André Stade, der spielt schon lange eine wichtige Rolle in deinem Leben, auch jetzt bei aktuellen Projekten. Darüber sprechen wir gleich in der letzten Runde vom Star Talk der Woche in Dolce Vita hier bei Radio 700.

0: Dolce Vita, der Star Talk der Woche hier bei Radio 700. Heute mit Olaf Berger. Und mit Olaf haben wir gerade über Musik, über Projekte, über Duette und über die aktuelle Single Alles oder Dich gesprochen. Und du arbeitest auch mit André Stade zusammen. Das schon lange und gerade auch wieder. Was steht da an?
1: Ja, ich habe schon wieder zwei auf der Pfanne sozusagen. Da bin ich auch gerade mit André Stade im Studio und neue Sachen entstehen laufend. Also das sind immer so Dinge, wo man sich natürlich überlegt, in der kurzlebigen Zeit, die wir jetzt ja momentan haben, wo man sagt, Mensch, haben die Leute die Geduld, auch Lieder so mal entwickeln zu lassen? Also man bringt einen Song raus und der muss sich ja oft auch erstmal im Radio oder überhaupt in der Öffentlichkeit entwickeln, dass man die Chance hat, auch das zum Hit werden zu lassen. Und oftmals in der heutigen Zeit, da wird nach 2 Wochen, 3 Wochen schon wieder das nächste Lied raus veröffentlicht und man ist so schnelllebig. Deshalb ist es wirklich manchmal eine Überlegung, wo man sagt, Mensch, hält man erstmal Songs zurück, probiert die erstmal draußen aus, live, wie sie ankommen, funktionieren sie gleich. Und das ist aber eine spannende Sache. Also die neue Entwicklung ist zwar irgendwie verrückt und auch mit diesen ganzen künstlichen Intelligenzen, mit denen man sich rumschlagen muss, es bringt vieles Schönes, aber auch Negatives mit sich.
0: Also das stimmt tatsächlich, was du sagst, vor allem mit der KI. Das hat die Musik verändert, aber darüber wollen wir heute nicht sprechen, denn bei dir gibt's keine KI. Da gibt es 100% Olaf Berger, auch in der aktuellen Single Alles oder Dich. Und die hat es auch ohne KI bei uns in die Super 20 geschafft, in die schnellsten Charts für Eifel und Euregio. Und nach 6 Wochen zieht man ins Jahresfinale ein. Das ist noch ein kleiner Weg, aber du hast schon ein gutes Drittel Wegstrecke geschafft. Vielleicht forderst du die Hörerinnen und Hörer von Radio 700 noch mal mit eigenen Worten zum Voten auf.
1: Also ihr Lieben, ich würde mich riesig freuen, wenn ihr mir meine Stimme gebt und unseren Song Alles oder Dich. Ihr habt das bestimmt im Leben schon mal erlebt und lasst uns gemeinsam diesen Song feiern. Alles oder Dich.
0: Also eine schönere Aufforderung kann es kaum geben. Olaf, unsere Zeit ist leider schon wieder rum, aber ich hoffe, du kommst wieder mal bei uns vorbei, wenn es was Neues gibt. Und wir wünschen dir jetzt mit der aktuellen Single, mit allen Projekten und mit den nächsten Fernsehauftritten ganz, ganz viel Erfolg. Demnächst zu sehen ja auch bei Immer wieder Sonntags. Danke, dass du da warst.
1: Ich danke euch. Bleibt gesund und lasst uns einen schönen Sommer gemeinsam haben.
0: Auf jeden Fall. Das war Olaf Berger im Star Talk der Woche bei Dolce Vita. Für heute ist unsere Sendung schon wieder zu Ende. Nächste Woche kommen wir wieder. Ich freue mich, wenn Sie auch dann wieder mit dabei sind. Ich bin Jochen Schwedt. Madet gut.

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18: Mit viel Sonne geht es durch den Nachmittag und nur lockere Wolkenfelder sind unterwegs. Die Temperaturen liegen heute bei 29 Grad in Raren und in Aachen. 25 Grad werden es in Heimbach und in Amel. Am Abend und in der Nacht kaum ein Wölkchen, aber lange mild. Ideal zum Draußenbleiben bei 14 bis 9 Grad. Und auch der Pfingstsonntag lädt zu einem Ausflug und zu jeder Menge Zeit draußen ein. Bei Sonne und Wolken im lockeren Mix und 25 bis 29 Grad. Und so geht's dann auch am Pfingstmontag. Tag weiter.
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19: Ich bin Tanja Wagner. Das Grundgesetz feiert Geburtstag. Da Demokratie von Menschen lebt, die mitmachen, hat Bundespräsident Steinmeier für den heutigen 23. Mai den ersten deutschlandweiten Mitmachtag ausgerufen.
20: Durch das Mitmachen könne jeder Einzelne merken, dass er gebraucht werde. Steinmeier selbst geht mit gutem Beispiel voran, etwa beim Pflegen von Wanderwegen oder Gartenarbeiten in öffentlichen Anlagen. Vor allem junge Menschen möchte das Staatsoberhaupt auch mit dem Mitmachtag erreichen und deren Interesse an Ehrenämtern wecken. Künftig solle der Geburtstag des Grundgesetzes jedes Jahr auf diese Weise gefeiert werden, wünscht sich der Bundespräsident. Als Tag, an dem alle etwas für andere und für das Land tun. Thomas Thonfeld, Berlin.
19: Unionsfraktionschef Spahn sieht aktuell keine finanziellen Spielräume für eine BAföG-Erhöhung. Staatliche Leistungen wie Bürgergeld, Wohngeld, Elterngeld, BAföG werden wir absehbar nicht erhöhen können, sagte der CDU-Politiker dem Münchner Merkur. Dabei hatten sich die Koalitionspolitiker erst vor wenigen Wochen nach langen Diskussionen auf eine BAföG-Reform verständigt. Die sieht vor, zum kommenden Wintersemester die Wohnkostenpauschale von 380 auf 440 Euro im Monat zu erhöhen. Dann soll das BAföG schrittweise auf das Niveau der Grundsicherung angehoben werden. Deutschlands Schwimmbädern fehlen zum Start der Freibadsaison weiterhin Bademeisterinnen und Bademeister. Leider sei es so, dass immer noch Fachkräftemangel bestehe, sagte Peter Harzheim, Präsident des Bundesverbands Deutscher Schwimmmeister der Deutschen Presseagentur.
21: Einer Umfrage des Verbands kommunaler Unternehmen unter über 90 Badbetreibern zufolge sind die Lücken beim Personal in Schwimmbädern vielerorts groß. Anfang Mai war nur etwas mehr als die Hälfte der Stellen besetzt. Fast jedes dritte Schwimmbad meldete noch einen zweistelligen Personalbedarf. Ein weiteres Problem: Geldmangel. Deshalb müssten viele Bäder geschlossen bleiben oder reduziert betrieben werden. Tine Klimach, Nachrichtenredaktion.
19: Der FC Bayern München und der VfB Stuttgart treffen am Abend im Finale des DFB-Pokals aufeinander. Für den deutschen Rekordmeister geht es nach der Meisterschaft in der Fußball-Bundesliga um das Double. Verzichten muss Favorit Bayern München dabei auf Nationaltorwart Neuer, der wegen einer Wadenverletzung ausfällt.
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25: Herzlich willkommen zur Reiseshow. Am Mikrofon ist Marc Rasch.
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0: Die Reiseshow an diesem Wochenende bei eurem Lieblingssender. Herzlich willkommen dazu. An diesem Wochenende sprechen wir über ein echtes Traumreiseziel. In meinen Augen sogar ein Sehnsuchtsziel. Wir reisen Richtung Westen, aber an die Ostküste. Wir reisen durch drei Klimazonen. Hier genießen wir das Leben im Hier und Jetzt, aber wagen auch einen Blick in die Vergangenheit. Das alles in den nächsten 2 Stunden hier in der Reiseshow. Ich spreche über einzigartige Momente, Eindrücke und Erlebnisse in North Carolina mit Nadine Skopp vom Fremdenverkehrsbüro North Carolina. Hallo Nadine, schön, dass du da bist.
1: Hallo, ich freue mich hier zu sein.
0: Du hast uns ein Reiseziel mitgebracht, was so viel Unglaubliches bietet, so viele tolle Eindrücke. Jetzt gibt es aber den ein oder anderen, der noch nicht genau weiß, wo liegt denn überhaupt North Carolina, außer dass es an der Ostküste ist. Was gibt es so Grundsätzliches zu North Carolina zu sagen?
1: Ja, North Carolina gehört zu den Südstaaten der USA und der liegt, wie du schon gesagt hast, an der Ostküste und ist umschlossen von Virginia im Norden, Tennessee im Westen und Georgia und South Carolina im Süden. Und ja, der Bundesstaat ist sehr, sehr vielseitig. Wir haben in der Bergregion den Great Smoky Mountain National Park und tolle, wunderbare Natur. Dann haben wir natürlich auch viele malerische Kleinstädte und lebendige Metropolen. Und dann geht es auch weiter an die Küste, an die Atlantikküste mit den Outer Banks, der Crystal Coast. Also es gibt sehr viel verschiedene Dinge zu entdecken.
0: Und wenn ich das entdecken möchte, wie komme ich denn überhaupt erstmal am besten hin? Wenn ich zum Beispiel von Frankfurt oder auch von München losfliegen möchte, welchen Zielflughafen wähle ich da?
1: Ja, am besten fliegt man nach Charlotte. Charlotte ist nicht die Hauptstadt, aber die größte Stadt im Bundesstaat mit dem internationalen Flughafen. Und die besten Verbindungen sind von Frankfurt direkt mit American Airlines oder auch von München mit American Airlines oder auch von München geht es mit Lufthansa direkt nach Charlotte.
0: Perfekt, also ganz einfache Anreise. Und was ist so dein Tipp, wenn man wirklich das ganze Land kennenlernen möchte, den ganzen Bundesstaat kennenlernen möchte? Nehme ich dann direkt ab dem Flughafen vielleicht ein Mietauto?
1: Ja, das würde ich auf jeden Fall empfehlen. Das ist ein Bundesstaat, den man sehr gut mit dem Auto bereisen kann. Man kann sehr die Autobahn, man kennt es ja in den USA, kann dort super fahren. Und man sollte auf jeden Fall auch viel Zeit einplanen. Also man sollte nicht in einer Woche durch den ganzen Bundesstaat rasen, sondern sich eher ein bisschen Zeit nehmen und von Charlotte aus vielleicht direkt die Bergregion erkunden, dann weiter zurück in die Zentralregion und dann natürlich an die Küste.
0: Und dann erwarten einen einzigartige Momente und auch eben einzigartige Eindrücke, die man dort vor Ort erleben kann. Was ist denn dein Tipp? Wie lange sollte man denn vor Ort mindestens bleiben, um North Carolina wirklich am allerbesten kennenzulernen?
1: Ja, um den ganzen Bundesstaat zu erkunden, würde ich schon 2 Wochen empfehlen. Also wie gesagt, eine Woche ist viel zu kurz und man möchte ja auch mal zum Beispiel 2-3 Tage in einer Stadt bleiben, von da aus ein paar Tagesausflüge machen und der Urlaub sollte ja auch entspannt sein und nicht zum Stress werden.
0: Das stimmt und das wird es, weil es eben so viel Natur bietet, tolle Menschen, leckeres Essen, große Kultur und eben einzigartige Strände und Küstenlinien. Darüber sprechen wir in den nächsten 2 Stunden hier in der Reiseshow und darüber freue ich mich ganz besonders. Bis gleich.

0: Nadine Skopp vom Fremdenverkehrsbüro North Carolina ist zu Gast heute bei mir hier in der Reiseshow und wir sprechen über North Carolina. Und du hast schon gesagt, Charlotte ist zwar die größte Stadt, aber nicht die Hauptstadt. Wie heißt denn die Hauptstadt?
1: Raleigh ist die Hauptstadt, liegt in der Zentralregion.
0: Ich finde, das wäre eine perfekte Frage für Wer wird Millionär? Das ist so eine der am wenigsten bekannten.
1: Auf jeden Fall.
0: Also echt ganz schön. Du, wir haben drei verschiedene prägende Regionen. Wir haben die Berge, wir haben die Zentralregion und wir haben die Küste von North Carolina. Lass uns mal mit den Bergen anfangen. Lass uns mal direkt von Charlotte. Wir haben jetzt einen Mietwagen genommen und freuen uns. Was für Eindrücke bekomme ich in den Bergen? Was ist das Besondere, was ich dort sehen werde?
1: Ja, die Bergregion ist geprägt von der tollen Natur dort. Man hat die Blue Ridge Mountains, Black Mountains, den Great Smoky Mountain National Park. Das ist ein wunderbarer Nationalpark, der sogar der meistbesuchte Nationalpark in den USA ist, was man sonst gar nicht so vermuten sollte eigentlich. Und die Laubfärbung dort ist wunderschön, also die Farben und einfach die Natur dort.
0: Und wenn ich dort dann zum Beispiel mit dem Auto unterwegs bin, ich sollte unbedingt immer zwischendurch mal Stopp machen, oder? Also nicht nur an meinen vorausgesuchten Stationen, sondern einfach tatsächlich anhalten und gucken.
1: Ja, auf jeden Fall. Also das sollte man unbedingt machen. Es gibt unter anderem ja den Blue Ridge Parkway, der von Virginia nach North Carolina führt. Das ist eine Panoramastraße, wunderschön, schlängelt sich durch verschiedene Tunnel, über Brücken. Also man kann auch gar nicht schnell fahren, man sollte auch nicht schnell fahren. Und da gibt es so viele Aussichtspunkte, wo es auf jeden Fall lohnt, mal anzuhalten. Ganz tolle Fotostops, man kann dort auch Wanderungen machen. Also um es dann mal die Beine zu vertreten, das empfehle ich jedem. Und auch in Transylvania County, das ist ein kleines County in der Bergregion, da gibt es so viele Wasserfälle, über 300. Und da sollte man auf jeden Fall anhalten, Spaziergänge machen und sich die Wasserfälle von Näherem anschauen. Das empfehle ich auf jeden Fall.
0: Ich kann es mir bildlich vorstellen. Und wenn ich dann zwischendurch mal Hunger habe, ich habe gelesen, dass es da richtig schöne, rustikale Gasthäuser gibt.
1: Ja, auf jeden Fall. Also es ist in der Bergregion ist dieses Farm-to-Table, was man ja auch öfter in den USA hört, sehr, sehr beliebt. Und natürlich Barbecue. Also Barbecue ist im ganzen Bundesstaat sehr bekannt und beliebt. Natürlich gehört es zu den Südstaaten dazu und in North Carolina auch besonders. Es gibt eine spezielle Art, das über dem Grill vorzubereiten. Und es gibt verschiedene Familienrezepte und da wird ein bisschen gestritten im Bundesstaat. Es gibt verschiedene Arten, es zuzubereiten, verschiedene Marinaden. Es gibt einmal das Eastern Barbecue und das Lexington Barbecue. Und da geht es einfach nur um die Soße. Und es gibt wunderbare Restaurants, wo man das ausprobiert kann und probieren kann. Und das empfehle ich auf jeden Fall, es zu machen.
0: Sagt Nadine Skopp vom Fremdenverkehrsbüro North Carolina. Da möchten wir gleich noch viel mehr erfahren. Und jetzt schon alle Informationen gibt es auf visitnc.com. Da auf jeden Fall mal reinklicken. www.visitnc.com. Oder sagen wir es einfach mal auf Deutsch, ne? visitnc.com. Bis gleich hier in der Reiseshow.

0: North Carolina ist heute das Thema in der Reiseshow. Nadine Skopp vom Fremdenverkehrsbüro North Carolina ist bei mir zu Gast und darüber freue ich mich sehr. Und wir sind jetzt nach North Carolina geflogen mit einem Direktflug ab Frankfurt oder München mit der Lufthansa oder American Airlines und haben es von da aus in Charlotte unsere Reise gestartet und sind zuerst in die Berge gefahren. Und da habe ich zum Beispiel gelernt, manchmal macht die Soße den Unterschied. Beim Barbecue zumindest, oder?
1: Ganz genau, ganz genau.
0: Welche Soße war das nochmal?
1: Es gibt einmal das Eastern Barbecue und dann gibt es das Lexington Barbecue. Eastern Barbecue ist mehr auf so einer Essigbasis und das Lexington Barbecue eher auf einer Tomatenmarinade-Basis.
0: Was ist deine Lieblingsbasis oder was ist dein Lieblingsbarbecue?
1: Eher so in die Tomatenrichtung, ehrlich gesagt. Aber ich mag beides und habe schon einige probiert. Es gibt ja auch so einen Historic Barbecue Trail, wo man 23 wieder Barbecue Pits, wie man sie nennt, besuchen kann und da alle möglichen Varianten probieren kann.
0: Das Spannende ist ja, deshalb sind wir ja zuerst in die Berge gefahren, dass es ja eben diese drei, nennen wir es mal, Zonen gibt oder Klimazonen. Ja, es gibt die Berge, es gibt die Küstenregion, es gibt so den Mittelteil von North Carolina. Was zeichnet die Berge noch im Besonderen aus? Gibt es da neben den Nationalparks noch spezielle Orte, die ich unbedingt dort vielleicht sehen sollte? Städte, Gemeinden, Naturschauspiele?
1: Ja, ich würde auf jeden Fall empfehlen, Asheville zu besuchen. Asheville ist eine Bergstadt, gerade also am Fuße des Great Smoky National Park, direkt am Blue Ridge Parkway gelegen, also wunderschön mitten in den Bergen. Und die Stadt ist sehr geprägt durch viel Kunst, Kultur. Es gibt sehr viele Antiquitätenläden, nicht so diese Kettengeschäfte. Es ist sehr viel Musik, also es wird sehr viel Musik dort auf der Straße gespielt, sehr viele Bands. Und was auch sehr interessant ist, in Asheville ist die größte Pro-Kopf-Dichte von Craft Breweries, von Brauereien.
0: Oh, das wird dem einen oder anderen aber gefallen.
1: Auf jeden Fall. Also da kann man auf jeden Fall sehr viel Bier probieren und das ist im ganzen Bundesstaat so. Es wird sogar im April der Biermanns gefeiert. Also der Gerstensaft ist schon sehr beliebt dort. Aber das ist in Asheville auf jeden Fall sehr, sehr gut möglich.
0: Ich merke, in North Carolina, da ist eine große insgesamt Lebensfreude auch beziehungsweise bezüglich der Kulinarik. Also es wird. Barbecue ist natürlich sehr beliebt, dort ganz besonders. Dann gibt es Brauereien, aber auch Wein ist ein Thema.
1: Ja, Wein ist auf jeden Fall ein großes Thema. Es gibt ca. 140 Weinanbaugebiete und der Wein ist auch sehr gut. Also damals, noch Zeiten vor der Prohibition, bevor der Alkohol nicht erlaubt war, gab es noch mehr Wein. Dann wurde alles ein bisschen umgeändert, dann gab es viel Tabak und dann haben sie sich wieder entschieden, mehr Wein anzubauen. Und inzwischen gibt es sehr viele Weingebiete, meistens in der Zentralregion, da sind die meisten und Richtung Küste. Aber ja, ich habe es schon probiert und kann man empfehlen.
0: Sagt Nadine Skopp vom Fremdenverkehrsbüro North Carolina. Wir waren in den Bergen unterwegs und gleich geht es in die Mitte. Also wir reisen vom Westen North Carolinas mehr in die Mitte, bevor wir dann hinterher ganz in den Osten an die Küste kommen. Bis gleich hier in der Reiseshow. Und wer jetzt schon mehr Informationen haben möchte, die gibt es auf visitnc.com. Bis gleich.

0: Nadine Skopp vom Fremdenverkehrsbüro North Carolina ist hier bei mir zu Gast in der Reiseshow und wir haben ein richtig spannendes Thema, nämlich North Carolina. Jetzt fahren wir in die Mitte, Nadine. Was erwartet uns in der Mitte von North Carolina?
1: Ja, in der Mitte, das nennt man auch ja Piedmont oder Zentralregion. Das ist so die Region, in der es, wie ich vorhin schon sagte, viele Weinanbaugebiete gibt, aber auch viele Golfplätze. Es gibt in North Carolina über 400.
0: Wow.
1: Auch viele an der Küste, aber auch sehr zentriert in der Piedmont-Region. Ja, und viele Städte. Wir haben Charlotte als größte Stadt mit dem internationalen Flughafen, den wir schon erwähnt haben. Dann aber auch viele kleinere Städte wie Winston-Salem, Raleigh, Durham. Also auch diese Städte, die sich lohnen, mal zu besuchen.
0: Und die stehen auch, jede Stadt hat so ihre eigene kleine auch Historie. Zum Beispiel Durham mit der Tabakindustrie, die es dort mal gegeben hat. Charlotte, wahnsinnig entwickelt sich diese Stadt. Es kommen immer mehr Menschen, weil sie eben so viel bietet, so aufregend ist.
1: Ja, Charlotte ist als Stadt selbst, muss man sagen, sehr grün, hat sehr viele Parkanlagen, hat sehr viele Museen und ja, wie du schon sagst, wächst auf jeden Fall sehr. Das Besondere an Charlotte ist auch für die Rennfahrfreunde unter uns, Home of NASCAR wird die Stadt auch oft genannt, weil dort die berühmte NASCAR-Serie quasi gestartet hat. Da gibt es eine ganz lustige Geschichte dazu, wie es entstanden ist, denn in Zeiten der Prohibition, als kein Alkohol erlaubt war, haben die Leute natürlich trotzdem Alkohol gebraut oder ihren Schnaps gebraut und sind vor der Polizei geflüchtet in ihren frisierten Autos und in der Zeit hat sich diese Rennserie entwickelt und ich glaube 1947 wurde es offiziell die NASCAR-Serie. Und ja, es gibt in Charlotte auch ein großes Museum, die NASCAR Hall of Fame, die ich jedem empfehlen kann, sich mal anzuschauen. Da kann man ganz, ganz interaktiv mit verschiedenen Ausstellungen, man kann selber sich als Fahrer probieren und Rennen gegeneinander fahren und alles über die NASCAR-Serie lernen. Auch wenn man jetzt kein großer NASCAR-Fan ist, ist es sehr, sehr interessant, das mal zu sehen.
0: Spannende Geschichte. Ja? Vor der Polizei geflüchtet und daraus ist eine Rennserie geworden. Ich habe gelesen vom größten Privathaus der gesamten USA. Ist es auch in der Zentralregion oder reisen wir da später hin, wenn es in Richtung Küste geht?
1: Na, da waren wir eigentlich schon.
0: Und zwar in den Bergen?
1: Genau, das ist in der Bergregion. Das gehört zu Asheville, das Biltmore Estate.
0: Mhm.
1: Und zwar, ja, wie du schon sagst, ist das größte Privathaus in den USA mit 250 Zimmern. Das hat George Vanderbilt damals gebaut als Sommerresidenz. Und es ist wunderschön, so im französischen Stil gebaut. Das kann man sich heute auch anschauen. Die Zimmer sind teilweise wirklich im Originalzustand. Also so lohnt sich auf jeden Fall, da mal hinzufahren. Es ist in einer großen Parkanlage. Es gibt dort auf der Anlage auch zwei Hotels, auch ein Weinanbaugebiet, also Weintasting kann man auch machen. Und ja, das empfehle ich jedem auf jeden Fall zu machen, wenn man mal in der Nähe ist.
0: Das größte Privathaus der USA mit 250 Zimmer, sagt Nadine Skopp vom Fremdenverkehrsbüro North Carolina. Da möchten wir noch gleich mehr erfahren und reisen weiterhin durch die Zentralregion North Carolinas. Bis gleich.

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21: Mit viel Sonne geht es durch den Nachmittag und nur lockere Wolkenfelder sind unterwegs. Die Temperaturen liegen heute bei 29 Grad in Raren und in Aachen. 25 Grad werden es in Heimbach und in Amel. Am Abend und in der Nacht kaum ein Wölkchen, aber lange mild. Ideal zum Draußenbleiben bei 14 bis 9 Grad. Und auch der Pfingstsonntag lädt zu einem Ausflug und zu jeder Menge Zeit draußen ein. Bei Sonne und Wolken im lockeren Mix und 25 bis 29 Grad. Und so geht's dann auch am Pfingstmontag weiter.
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22: Ich bin Tanja Wagner. Wackelt die geplante BAföG-Erhöhung, wie der Unionsfraktionschef Spahn sieht angesichts der angespannten Haushaltslage, aktuell keine finanziellen Spielräume für ein Plus. Staatliche Leistungen wie Bürgergeld, Wohngeld, Elterngeld, BAföG werden wir absehbar nicht erhöhen können. In manchen Bereichen müssen wir sparen, jedenfalls solange wir kein Wachstum haben, sagte der CDU-Politiker dem Münchner Merkur. Kritik kommt vom Deutschen Studierendenwerk. Die junge Generation komme bei Spahns Thesen unter die Räder, hieß es. Heute feiert unser Grundgesetz Geburtstag. Da Demokratie von Menschen lebt, die mitmachen, hat Bundespräsident Steinmeier den ersten deutschlandweiten Mitmachtag ausgerufen.
23: Unser Grundgesetz garantiert uns allen Freiheit, Rechtsstaatlichkeit und Demokratie, betont Bundespräsident Steinmeier. Er will mit dem Ehrentag aber nicht nur daran erinnern, sondern auch deutlich machen, Demokratie lebt nicht nur von Wahlen oder Gesetzen, sondern vom Mitmachen und Verantwortung übernehmen. Deswegen gibt es tausende Mitmachaktionen, in denen für das Ehrenamt geworben wird. Steinmeier hat auch selbst die Ärmel hochgekrempelt. In Nordrhein-Westfalen putzte er Stolpersteine, die an NS-Opfer erinnern. Im Chiemgau half er dem Alpenverein Wanderwege auf Vordermann zu bringen und in Berlin las er Kindern Bücher vor. Ursula Winkler, Nachrichtenredaktion.
22: Bei einem Unfall mit zwei Straßenbahnen in Düsseldorf sind mehr als 2 Dutzend Menschen verletzt worden, teilweise schwer. Es schwebe aber niemand in Lebensgefahr, wie ein Sprecher der Polizei der Deutschen Presseagentur sagte. Die beiden Straßenbahnen waren aus noch nicht geklärten Umständen an einer Ecke frontal kollidiert. Der FC Bayern München und der VfB Stuttgart treffen am Abend im DFB-Pokalfinale aufeinander. Die Münchner stehen zum 25. Mal im Endspiel, müssen im ausverkauften Berliner Olympiastadion allerdings auf den angeschlagenen WM-Fahrer Manuel Neuer im Tor verzichten.
24: Obwohl Stuttgart nämlich mit dem Ziel, seinen Titel zu verteidigen, nach Berlin fährt, hat der FC Bayern in der Bundesliga eine überragende Saison gespielt und will diese nun mit dem Double veredeln. Und die Statistik, die spricht dafür, dass das dem amtierenden deutschen Meister auch gelingen könnte. Die letzte Niederlage der Münchner gegen den VfB liegt nämlich bereits 2 Jahre zurück. Aus München, Pia Wegner.
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28: Herzlich willkommen zur 2. Stunde in der Reiseshow. Am Mikrofon ist weiterhin Marc Rasch.
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0: die Reiseshow an diesem Wochenende und wir gehen in die zweite Stunde mit dem Thema North Carolina. Und bei mir ist zum Glück immer noch ein toller Gast hier in der Reiseshow, Nadine Skopp vom Fremdenverkehrsbüro North Carolina. Nadine, jetzt sind wir gerade in der Zentralregion, haben in der ersten Stunde auch über unseren Flughafenort, wo wir angekommen sind, gesprochen, Charlotte. Aber das ist ja nicht die einzige Stadt. Was empfiehlst du noch? Eine vielleicht, die man sich unbedingt anschauen sollte?
1: Ja, in der Zentralregion befindet sich auch Raleigh, die Hauptstadt von North Carolina. Geht wieder Richtung Küste. Und ja, Raleigh ist einfach eine sehr moderne Stadt. Die haben sehr viele tolle Museen, die man empfehlen kann. Wird auch oft Smithsonian des Südens genannt. Es gibt dort sehr viele Universitäten, dadurch auch sehr jung. Es gibt viele Craft Breweries auch. Also für Bier ist da auch gesorgt. und es ist auf jeden Fall auch interessant für Sport. Also es gibt ja viel diesen College-Sport in den USA, ist das ja sehr groß, Football. Und da das mal mitzuerleben, ist auf jeden Fall toll.
0: So, dann haben wir ein bisschen Sightseeing gemacht, dann haben wir ein bisschen was sportlich gemacht, haben natürlich auch da wieder Barbecue gegessen und genossen, wofür North Carolina ja auch steht. Super leckeres Barbecue. Lass uns mal weiterreisen. Wohin geht's von dort aus am besten?
1: Ja, am besten geht's von da aus natürlich an die Küste. Die Küste in North Carolina ist auf jeden Fall sehr, sehr schön. Also die Outer Banks kennt man ja, diese vorgelagerte Inselkette, sagt vielleicht vielen was vom Namen her. Weiter südlich haben wir die Crystal Coast. Ja, und die Küste ist einfach wunderschön mit langen Sandstränden. Wir haben ja sehr markante Leuchttürme dort, die sehr auch bekannt sind, wenn man die sieht. Diese schwarz-weißen, oft wie so eine Zuckerstange sehen die aus. Und einfach an der Küste gibt's sehr, sehr viel auch zu entdecken.
0: Zum Beispiel? Was fällt dir als erstes ein, wo du sagst, hey, das finde ich an der Küste ganz besonders reizvoll und besonders?
1: Also an sich muss ich sagen, ist die Küste auf jeden Fall toll, wenn man sich sie so vorstellt mit den Strandhäusern dort, so ein bisschen so Nicholas Sparks Feeling, ist jetzt für die Frauen vielleicht noch spannender. das ist auf jeden Fall sehr, sehr schön und eine Besonderheit an der Küste sind auf jeden Fall auch die Wildpferde. Das sind Nachfahren der spanischen Mustangs, die seit 400 Jahren dort leben. Im Norden an den Outer Banks und an der Crystal Coast sind welche. Und die kann man dort anschauen. Die leben dort einfach. Die sind nicht hingebracht worden, sondern die leben dort einfach. Und man kann Ranger-Touren machen, um sicher zu gehen, sie auf jeden Fall zu sehen. Aber wenn man Glück hat und einfach da in der Nähe sich aufhält, kann man die auch so sehen.
0: Wow, das ist ja was ganz, ganz Spezielles und Besonderes. Und diese Leuchttürme, die du schon erwähnt hast, die ja auch wirklich sehr, sehr prägend sind für die Küste von North Carolina, kann ich die nur von außen anschauen oder gibt es auch mal den einen oder anderen, wo ich dann reingehen kann, vielleicht sogar hochgehen kann?
1: Ja, man kann die Leuchttürme auf jeden Fall auch besteigen. Besonders zu beachten sind da die Öffnungszeiten, meistens so zwischen Mai und Oktober. Man muss aber schauen, das ist unterschiedlich von den Leuchttürmen her, aber das empfehle ich auf jeden Fall zu machen. Wenn man da hoch geht, dann hat man einen wunderbaren Blick über die Outer Banks, über die Küste dort, also wunderschön.
0: Sagt Nadine Skopp vom Fremdenverkehrsbüro North Carolina. Mehr Infos und die ganze Sendung auch nochmal zum Nachhören gibt es auf reiseshow.com. Bis gleich.

0: Nadine Skopp vom Fremdenverkehrsbüro North Carolina ist bei mir zu Gast hier in der Reiseshow. Und wir sprechen natürlich auch über North Carolina, sind mittlerweile an der wunderschönen Küste angekommen und sind schon auf Leuchttürme gestiegen, die total sehenswert und schön sind. Nadine, wir haben ganz am Anfang der Sendung haben wir schon gesagt, dass es empfehlenswert wäre, direkt ab der Ankunft, ab dem Flughafen Charlotte, wenn man dort anreist, mit dem Direktflug von Frankfurt oder von München, sich zum Beispiel einen Mietwagen zu nehmen. Ist es denn zum Beispiel auch ratsam, weil gerade bei so einer Küste, vielleicht das Ganze mit einem Camper zu erkunden?
1: Ja, das kann man auf jeden Fall sehr gut machen. Also auch gerade an der Küste, die ganze Küstenlinie entlang, die Straßen sind ja sehr breit und da kann man wunderbar mit dem Camper langfahren. Es gibt auch sehr viele Campingplätze dort und es ist auch kein Problem, über die Fähren zu nehmen und da einen Camper mitzunehmen. Das ist ja oft auch eine Frage.
0: Also komme ich da auch ganz einfach auf die Inseln. Wie lange würdest du für diese gesamte Küstenlinie empfehlen, wenn ich da unterwegs bin, egal ob jetzt mit dem Mietwagen oder mit dem Camper, damit ich wirklich einen tollen Eindruck bekomme, damit ich das wirken lassen kann, damit ich auch sage hinterher, wow, das war einzigartig.
1: Ach ja, da würde ich schon einige Tage einplanen. Es ist halt sehr schade, weil viele natürlich auch immer gar keine Zeit haben und schnell da lang fahren. Ich würde auf jeden Fall einige Tage planen. Also schön ist es auch einfach mal an einem Ort für 2 Tage zu bleiben, einfach den Strand zu genießen und die Sehenswürdigkeiten, wenn man dann auch erkunden kann. Da gibt es ja auch noch ein bisschen was zu sehen und dann einfach weiterfahren. Also so 4-5 Tage würde ich schon bleiben.
0: Und in den 4-5 Tagen, was mache ich noch zum Beispiel, außer dass ich einzigartige Leuchttürme, die ganz besonders sind, und schöne Strände sehe. Welche Möglichkeiten habe ich noch in der Küstenregion?
1: Also was man dort wunderbar machen kann, sind natürlich auch Outdoor-Aktivitäten, also alle möglichen Dinge im Wasser für Wassersport. Die Küste wird auch oft Friedhof des Atlantiks genannt, weil dort über 2000 gesunkene Schiffe liegen. Okay. Das heißt, Wracktauchen wäre auf jeden Fall auch eine Aktion, die man wunderbar dort machen kann. Ansonsten natürlich auch Parasailing. Man kann alle möglichen Dinge, Wasserski, alles Mögliche machen. Es gibt dort auch Jockey's Ridge, und zwar das ist die höchste Sanddüne an der Ostküste der USA. Da kann man zum Beispiel mal Hanggliding machen. Also
0: wow,
1: zum Gleitschirm fliegen. Das ist natürlich auch sehr, sehr aufregend. Und wenn man vom Fliegen spricht, ist natürlich auch wichtig zu erwähnen, dass die Gebrüder Wright dort den ersten motorisierten Flug betrieben haben. Also an den Outer Banks wurde auch ein Stück Luftfahrtgeschichte geschrieben. Und da gibt es ein großes Memorial, was man sich anschauen kann dafür und ein bisschen was darüber erfahren mit einem tollen Besucherzentrum. Also der Besuch lohnt sich auf jeden Fall auch, wenn man dort ist.
0: Da möchte ich gleich auf jeden Fall noch mehr erfahren über North Carolina, über die Küste und das Land und die Menschen und das Essen und was es alles so gibt. Jetzt schon mehr Infos gibt es auf visitnc.com. Da gerne mal vorbeischauen. Und wer die ganze Sendung nochmal anhören möchte, Links, Fotos, Videos, das gibt es alles auf reiseshow.com. Bis gleich.

0: Wir reisen in der Reiseshow an diesem Wochenende durch North Carolina. Und bei mir zu Gast hier im Studio ist Nadine Skopp vom Fremdenverkehrsbüro North Carolina. Nadine, wir sind schon entlang der Küste ein bisschen gefahren, haben viele, viele tolle Eindrücke gesammelt. Wohin würdest du als nächstes reisen?
1: Ja, wir haben ja gerade sehr viel von den Outer Banks gesprochen. Wenn wir weiter im Süden die Küste entlang fahren, kommen wir an die Crystal Coast. Auch eine sehr schöne Küste mit ganz tollen Sandstränden dort, also auch sehr zu empfehlen für einen Strandurlaub. Und da befindet sich unter anderem die Stadt Wilmington. Wilmington empfehle ich auch jedem mal zu besuchen. Das ist eine kleine Stadt direkt am Wasser, am Hafen gelegen. Und in der Innenstadt gibt es sehr viele Herrenhäuser. Also sieht man schon diesen Südstaaten-Flair auf jeden Fall. Tollen Riverwalk. Und was dort auch sehr gerne besucht wird, ist die US North Carolina. Und zwar, das ist ein Schlachtschiff aus dem Zweiten Weltkrieg, was auch viele besichtigen. Und in Wilmington befinden sich die Filmstudios.
0: Jetzt wird's spannend. Welche Filme wurden da zum Beispiel gedreht?
1: Ja, North Carolina wird ja oft als Hollywood des Ostens bezeichnet, weil dort sehr viele Filme generell gedreht wurden. Speziell in Wilmington, wer es von früher noch kennt, Dawson's Creek, One Tree Hill, die Serien, die wurden dort gedreht. Und in Filmstudios auch Filme wie Iron Man 3 oder auch Wir sind die Millers zum Beispiel. Aber ja, im ganzen Bundesstaat wurden auch viele Filme gedreht, die man heute kennt, wie Dirty Dancing natürlich. Kennt
0: der
1: jeder.
0: Film überhaupt.
1: Auf jeden Fall. Da gibt es jedes Jahr auch noch ein Dirty Dancing Festival, was gefeiert wird. Da kann man den Hebefiguren-Contest machen oder auch Wassermelonen tragen. Also auch sehr beliebt. Aber auch aktuellere Filme wurden dort gedreht, wie Three Billboards Outside Ebbing, Missouri zum Beispiel. Wurde in einer kleinen Bergdorf Silver in der Bergregion gedreht. Und wen es interessiert, da gibt es natürlich auch sehr viele Touren, die man buchen kann in Charlotte und in anderen Städten, um so ein bisschen auf den Spuren der Filme zu wandeln.
0: Also ich kann dann zum Beispiel tatsächlich vielleicht Studiotouren machen oder außerhalb das dann anschauen. Gibt es das auch dann auf der Homepage zum Beispiel visitnc.com, wo man sich da nochmal ein paar Informationen zusammenholen kann?
1: Ja genau, da findet man auf jeden Fall einiges an Informationen. Da kann man auch nachschauen, wie man zum Beispiel wie in den Tributen von Panem, der erste Teil wurde da auch gedreht, wie man wie Katniss durch den Wald und Bogenschießen machen kann. Und ja, also da finden wir dann auf jeden Fall einige Informationen dazu.
0: Wenn ich an Küste denke, denke ich an Fisch übrigens. Jetzt haben wir schon viel über Barbecue gesprochen, was ja sehr prominent und sehr bekannt und sehr beliebt ist in North Carolina. An der Küstenregion ist aber auch Fischen Thema, oder?
1: Ja, auf jeden Fall. Also da gibt es wunderbare Fischrestaurants. Wenn man Meeresfrüchte mag, empfiehlt man es auf jeden Fall da mal richtig frischen Fisch zu essen, schön am Pier zu sitzen, am Strand und das zu genießen. Also das ist auf jeden Fall sehr, sehr gut und eine gute Alternative mal zum Barbecue.
0: Urlaub, wie er sein sollte, in North Carolina am Meer. Viel mehr Informationen, wir haben es gerade schon gesagt, gibt es auf visitnc.com. Nicht nur zu den Filmen und zu den Besichtigungstouren, sondern auch sonst zu allen Informationen Zugang von North Carolina. Hier geht's gleich weiter in der Reiseshow. Bis gleich.

0: Die letzten zwei Stunden haben wir hier in der Reiseshow über North Carolina gesprochen. Mit Nadine Skopp vom Fremdenverkehrsbüro North Carolina. Nadine, so viel Tolles, so viel Schönes, so viel Interessantes haben wir erfahren in den letzten zwei Stunden. Jetzt warst du aber natürlich auch selber schon vor Ort. Was sind deine besonderen, schönen Erlebnisse gewesen bei deinen letzten Aufenthalten?
1: Ja, also bei meinem letzten Aufenthalt habe ich eine Sache zum ersten Mal gemacht, und zwar das war Ziplining. Das war in der Bergregion in der Nähe von Asheville. Wir sind da in die Berge gefahren, auch relativ hoch, wunderbaren Blick über die Black Mountains, und sind da von Bergzipfel zu Bergzipfel gesaust. Also es hat super Spaß gemacht und das kann ich jedem empfehlen, mal zu machen. Das war wirklich toll und es war auch einfach eine wunderbare Umgebung dort.
0: Das war in den Bergen, aber du warst auch schon privat an der Küste von North Carolina. Was hast du da gemacht?
1: Ja, genau. Ich habe mal mit Freunden zusammen, haben uns ein Strandhaus genommen, direkt am Wasser, und haben dort Urlaub gemacht, und es war einfach wunderschön. Man ist morgens aufgewacht und war am Strand, und es sind ja breite Sandstrände, die auch nicht so überlaufen sind. Also da hat man wirklich lange keine Menschen gesehen, und es war einfach ein wunderschönes Erlebnis. Und wir haben dort auch so Tagesausflüge gemacht und haben da auch Wildpferde gesehen, und das war einfach Wahnsinn. Hat mir sehr, sehr gut gefallen.
0: Beschreib mal ganz kurz. Ihr habt da als Freunde dieses Haus und dann habt ihr vielleicht irgendwo im Supermarkt alles eingekauft, was man so braucht, auch um euch ein Frühstück zu machen. Und dann steht man auf, geht auf die Terrasse und hat einfach diesen wunderbaren Blick auf den Strand.
1: Ja, genau. Also wir sind da, wir sind abends natürlich immer essen gegangen, aber klar, wir haben morgens schön gefrühstückt auf unserer Terrasse und ja, mit wunderbarem Blick auf den Strand, sind am Strand spazieren gegangen und haben dort einfach die Zeit genossen. Und es war wirklich ein wunderschöner Urlaub, den ich jedem empfehlen kann.
0: Sag mal ganz kurz deinen Tipp. Mache ich das zum Ende eines North Carolina-Aufenthalts oder beginne ich damit und ende zum Beispiel in den Bergen? Was ist dein Ablauftipp?
1: Ich glaube, ich würde damit immer enden. Also ich würde am Anfang vielleicht von Charlotte aus, am Anfang vielleicht zwei Tage in der Stadt in Charlotte verbringen, um ein bisschen so das Stadtflair zu haben, da die Dinge zu erleben, die man dort machen kann, und dann in die Bergregion fahren und dann quasi zurück über Raleigh an die Küste und da dann ein bisschen mehr Zeit verbringen.
0: Vielen Dank, das waren tolle zwei Stunden. Nadine Skopp, schön, dass du bei uns hier im Studio warst.
1: Ja, vielen Dank, dass ich hier sein konnte. Ich habe mich sehr gefreut und ja, ich wünsche allen Zuhörern eine schöne Reise nach North Carolina.
0: Vielen Dank, Nadine. Alle Informationen für einen perfekten Aufenthalt in North Carolina gibt es unter visitnc.com. Dort gerne mal reinklicken. Und wer jetzt nicht die ganze Sendung hören konnte, auf reiseshow.com gibt es nochmal die ganze Sendung zum Nachhören. Außerdem viele Informationen, Videos, Fotos. Klickt da gerne mal rein. Ich wünsche euch auf jeden Fall jetzt ein schönes Wochenende. Nächstes Wochenende hören wir uns dann wieder hier in der Reiseshow. Ich heiße Marc Rasch, sage Tschüss und viel mehr Urlaub mit Sonnenklar TV.

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13: 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Das Wetter.
15: Mit viel Sonne geht es durch den Nachmittag und nur lockere Wolkenfelder sind unterwegs. Die Temperaturen liegen heute bei 29 Grad in Raren und in Aachen. 25 Grad werden es in Heimbach und in Amel. Am Abend und in der Nacht kaum ein Wölkchen, aber lange mild. Ideal zum Draußenbleiben bei 14 bis 9 Grad. Und auch der Pfingstsonntag lädt zu einem Ausflug und zu jeder Menge Zeit draußen ein. Bei Sonne und Wolken im lockeren Mix und 25 bis 29 Grad. Und so geht's dann auch am Pfingstmontag weiter.
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17: Ich bin Tanja Wagner. Das Grundgesetz feiert Geburtstag. Da Demokratie von Menschen lebt, die mitmachen, hat Bundespräsident Steinmeier für den heutigen 23. Mai den ersten deutschlandweiten Mitmachtag ausgerufen.
18: Durch das Mitmachen könne jeder Einzelne merken, dass er gebraucht werde. Steinmeier selbst geht mit gutem Beispiel voran, etwa beim Pflegen von Wanderwegen oder Gartenarbeiten in öffentlichen Anlagen. Vor allem junge Menschen möchte das Staatsoberhaupt auch mit dem Mitmachtag erreichen und deren Interesse an Ehrenämtern wecken. Künftig solle der Geburtstag des Grundgesetzes jedes Jahr auf diese Weise gefeiert werden, wünscht sich der Bundespräsident. Als Tag, an dem alle etwas für andere und für das Land tun. Thomas Thonfeld, Berlin.
17: Unionsfraktionschef Spahn sieht aktuell keine finanziellen Spielräume für eine BAföG-Erhöhung. Staatliche Leistungen wie Bürgergeld, Wohngeld, Elterngeld, BAföG werden wir absehbar nicht erhöhen können, sagte der CDU-Politiker dem Münchner Merkur. Dabei hatten sich die Koalitionspolitiker erst vor wenigen Wochen nach langen Diskussionen auf eine BAföG-Reform verständigt. Die sieht vor, zum kommenden Wintersemester die Wohnkostenpauschale von 380 auf 440 Euro im Monat zu erhöhen. Dann soll das BAföG schrittweise auf das Niveau der Grundsicherung angehoben werden. Deutschlands Schwimmbädern fehlen zum Start der Freibadsaison weiterhin Bademeisterinnen und Bademeister. Leider sei es so, dass immer noch Fachkräftemangel bestehe, sagte Peter Harzheim, Präsident des Bundesverbands Deutscher Schwimmmeister der Deutschen Presseagentur.
19: Einer Umfrage des Verbands kommunaler Unternehmen unter über 90 Badbetreibern zufolge sind die Lücken beim Personal in Schwimmbädern vielerorts groß. Anfang Mai war nur etwas mehr als die Hälfte der Stellen besetzt. Fast jedes dritte Schwimmbad meldete noch einen zweistelligen Personalbedarf. Ein weiteres Problem? Geldmangel. Deshalb müssten viele Bäder geschlossen bleiben oder reduziert betrieben werden. Tine Klimach, Nachrichtenredaktion.
17: Der FC Bayern München und der VfB Stuttgart treffen am Abend im Finale des DFB-Pokals aufeinander. Für den deutschen Rekordmeister geht es nach der Meisterschaft in der Fußball-Bundesliga um das Double. Verzichten muss Favorit Bayern München dabei auf Nationaltorwart Neuer, der wegen einer Wadenverletzung ausfällt.
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21: Jawohl, da ist er und dazu begrüße ich Sie ganz herzlich am Samstagnachmittag. Und wir starten mit Club 3 und was haben wir denn noch als zweites? Andy Borg.

Ja, das stimmt schon. Manchmal muss man das einfach machen. Andy Borg, und steck dir deine Sorgen an den Hut, sowohl im Original als auch in der neuen Version. Kriegt mich dieser Titel jedes Mal aufs Neue. Wenn ich ihn höre, dann habe ich richtig gute Laune anschließend. Vielleicht lassen Sie sich ja auch ein kleines bisschen davon anstecken, wenn Sie nicht sowieso schon allerbestens gelaunt sind bei diesem wunderherrlichen Wetter, das wir ja gerade draußen haben an diesem Pfingstwochenende. Das haben wir uns auch, glaube ich, verdient, denn das ist ja richtig kalt gewesen und das war nicht sehr schön. Die Eisheiligen haben ja ihrem Namen alle Ehre gemacht. Ja, Club 3 hatten wir davor. Das waren übrigens der belgische Sänger Christoph Florian Silbereisen und Jan Smit aus den Niederlanden war auch noch dabei. Und das war ein Titel, den wir gerade gehört haben aus dem Jahr 2018. Naja, und da wurden ja auch einige Songs besungen, die zum Schlagerkult gehören, auf den sie ja angespielt haben. Da war zum Beispiel Siv Malmkvist gleich am Anfang dabei mit Liebeskummer lohnt sich nicht aus dem Jahr 64. Und dann haben wir noch Trafi Deutscher drin gehabt mit Marmorstein und Eisenbricht. Und genau diese beiden Titel, die hören wir jetzt noch, bevor wir dann zu unserem CD-Tipp kommen.

0: jetzt hören wir wieder rein in den Radio 700 CD-Tipp im Radio 700 Schlagerkalender.
1: Ganz genau, so hatte ich es versprochen. Und heute stellen wir mit zwei Titeln die CD ÖH von DJ Ötzi vor, die am 24. April erschienen ist. Eigentlich sollte sie ja schon im Januar rauskommen, wurde dann aber wie so oft bei irgendwelchen Alben, die erscheinen sollten, dann nochmal ein bisschen verschoben. Und jetzt haben wir sie dann endlich seit einigen Tagen vorliegen. Ja, und somit gibt es jetzt einen Titel daraus, den wir schon eigentlich kennen. Die Fans der Popmusik, die Kinder der 80er Jahre erinnern sich vielleicht an die deutsche Band Domino. Die haben einen Titel gemacht, der klang richtig schön rockig, hat richtig gute Laune gemacht. Der hieß Here I Am. Die waren so im Geschäft von, naja, ich sag mal 88 bis so 91, 92 und dann waren sie leider auch wieder weg. Ich fand sie damals großartig, deswegen hatte ich das sofort im Ohr, als ich das Album durchgehört habe und dann habe ich gedacht, oh, okay, Here I Am, mal gucken, was DJ Ötzi daraus gemacht hat. Ja, und ich dachte, das werde ich Ihnen jetzt mal präsentieren. DJ Ötzi mit eben diesem Titel in einer deutschen Version und natürlich ein bisschen mehr im Disco-Sound.

0: Der Mutmacher-Song von Francine Jordi, da waren wir in der Schweiz mit ihrem neuesten Titel. Viele wären gern wie du. Ach, eigentlich sollte man immer man selber bleiben. Ich glaube, da ist man dann auf der ganz sicheren Seite, würde ich doch mal sagen. Denn nichts ist so gut wie das Original. Alles andere wäre ja sowieso nur eine Kopie. Ja, DJ Ötzi hatten wir zuvor. Und in der nächsten Stunde gibt es da noch eine schöne, ruhige Ballade, die er zusammen mit seiner Tochter aufgenommen hat. Aber jetzt gibt es erstmal wieder was für die Oldie-Freunde.
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0: Und da gehen wir ins Jahr 1971 und schauen nochmal, was da so in der ZDF-Hitparade los war. Da hatten wir zum Beispiel Ramona, die sich später dann aber wieder aus dem Showgeschäft zurückgezogen hat. Ein paar Titel hatte sie, zum Beispiel diesen hier, Alles, was wir wollen auf Erden. Den hören wir gleich und danach gehen wir in den Oktober 71, am 16. Oktober 71, da war dieser Titel hier drin. Manfred Morgan, zuerst kam die Sonne. Hat übrigens nichts zu tun mit dem gelernten Bäckermeister aus dem Saarland, mit Michael Morgan. Der hat aber seinen Titel viel später nochmal gecovert. Jetzt hören wir aber das Original von Manfred Morgan. Zuerst kam die Sonne und die Ramona natürlich zuerst.

Ja, da hat er sich so schnell verliebt, der Manfred Morgan. Zuerst kam die Sonne. Also mir geht da die Nummer ein bisschen zu schnell. Aber gut, was soll's nicht alles geben, ne? Dann lassen wir doch den Michael Morgan, über den ich vorhin schon ein bisschen erzählt habe, gelernter Bäckermeister aus dem Saarland, aus Merzig kommt er genauer gesagt. Lassen wir ihn auch noch mal singen. Ein bisschen Urlaubsstimmung gefällig mit Bella Italia. Und wenn Ihnen dieser Titel bekannt vorkommen sollte, naja, er hat damals einen Vertrag mit Jack White gehabt, 2008, als er den Titel gemacht hat. Und naja, wie man das ja so kennt von Komponisten, kriegen ja verschiedene Interpreten denselben Titel. 87 hat diesen Titel Audrey Landers gesungen, dann auch Mickey Leandros, bei ihr hieß er dann zu Hause in Griechenland. Naja, und dann hat er ihm den Titel nochmal gegeben und hat daraus Bella Italia gemacht. Und der klang so.

0: Das ist doch Urlaubsromantik pur mit Andrea Jürgens und Sommer in Avignon. 1991 hat sie den Titel gemacht. Von Avignon geht's jetzt ins Saarland. Naja, ist ja gleich um die Ecke von Frankreich, ne?
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0: Es gibt Neuigkeiten von unserem Nicolechen. Nicole geht auf Tour und zwar im Herbst. Am 22. November ist sie in Euskirchen. Da wird sie dann garantiert Titel aus ihrem neuen Album präsentieren. Neue Schätze, meine Schätze wird es heißen. Ihr neues Album wird im September rauskommen und da wird es Titel drauf geben, die ihr ganz persönlich sehr am Herzen liegen. Ja, und jetzt hören wir ihre neue Single und die heißt Ich will mehr. Schön musikalisch arrangiert. Das ist hier ganz wichtig, dass alles mit echten Instrumenten passiert, dass da wirklich Musiker sind, die was können und nicht einfach irgendwie so mit ja, elektronischen Mitteln einfach so produziert, schnell auf die schnelle Weise. Also sie hätte es dann schon gerne so richtig echt und natürlich. Und das hört man dem Song auch an. Nicole und ich will mehr. Und wie gesagt, am 22. November wird sie in Euskirchen sein.

Ja, die Musikszene im Saarland hat schon eine Menge zu bieten. Susanne Efraini mit ihrem neuen Sommerhit. Und zwar Sommer, du und Schokolade. Ja, da wäre ich dabei. Zum Thema Schokolade gibt's noch mal mehr in der nächsten Stunde. Diese hier geht langsam aber sicher schon zu Ende. Sommertitel gibt's immer mehr, wenn man sich die Neuerscheinungen so anguckt, die ja jeden Freitag rauskommen. Und da ist auch ein Titel von Laura Wilde dabei, aus ihrem Album Boulevard Sehnsucht ausgekoppelt. Da hat sie den Titel, der da heißt Sommerfeeling. Und damit sage ich bis gleich nach den Nachrichten.

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9: Wettertechnisch können wir uns gerade wirklich nicht beklagen. Heute Abend ideales Grillwetter, lange draußen bleiben ist gar kein Problem. Die Temperaturen sinken dann in der zweiten Nachthälfte auf Werte um 15 Grad, die in Kelmis und in Würselen erreicht werden. 9 Grad sind es oben in Nettersheim und in Bütchenbach. Der Pfingstsonntag wie auch der Pfingstmontag sommerlich und das noch im Mai mit einer Mischung aus Sonnenschein und lockeren Wolkenfeldern. An beiden Tagen Höchstwerte zwischen 25 und 29 Grad.
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10: Ich bin Tanja Wagner. Wackelt die geplante BAföG-Erhöhung, wie der Unionsfraktionschef Spahn sieht angesichts der angespannten Haushaltslage aktuell keine finanziellen Spielräume für ein Plus. Staatliche Leistungen wie Bürgergeld, Wohngeld, Elterngeld, BAföG werden wir absehbar nicht erhöhen können. In manchen Bereichen müssen wir sparen, jedenfalls solange wir kein Wachstum haben, sagte der CDU-Politiker dem Münchner Merkur. Kritik kommt vom Deutschen Studierendenwerk. Die junge Generation komme bei Spahns Thesen unter die Räder, hieß es. Heute feiert unser Grundgesetz Geburtstag. Da Demokratie von Menschen lebt, die mitmachen, hat Bundespräsident Steinmeier den ersten deutschlandweiten Mitmachtag ausgerufen.
11: Unser Grundgesetz garantiert uns allen Freiheit, Rechtsstaatlichkeit und Demokratie, betont Bundespräsident Steinmeier. Er will mit dem Ehrentag aber nicht nur daran erinnern, sondern auch deutlich machen, Demokratie lebt nicht nur von Wahlen oder Gesetzen, sondern vom Mitmachen und Verantwortung übernehmen. Deswegen gibt es tausende Mitmachaktionen, in denen für das Ehrenamt geworben wird. Steinmeier hat auch selbst die Ärmel hochgekrempelt. In Nordrhein-Westfalen putzte er Stolpersteine, die an NS-Opfer erinnern. Im Chiemgau half er dem Alpenverein Wanderwege auf Vordermann zu bringen und in Berlin las er Kindern Bücher vor. Ursula Winkler, Nachrichtenredaktion.
10: Bei einem Unfall mit zwei Straßenbahnen in Düsseldorf sind mehr als 2 Dutzend Menschen verletzt worden, teilweise schwer. Es schwebe aber niemand in Lebensgefahr, wie ein Sprecher der Polizei der deutschen Presseagentur sagte. Die beiden Straßenbahnen waren aus noch nicht geklärten Umständen an einer Ecke frontal kollidiert. Der FC Bayern München und der VfB Stuttgart treffen am Abend im DFB-Pokalfinale aufeinander. Die Münchner stehen zum 25. Mal im Endspiel, müssen im ausverkauften Berliner Olympiastadion allerdings auf den angeschlagenen WM-Fahrer Manuel Neuer im Tor verzichten.
12: Obwohl Stuttgart nämlich mit dem Ziel, seinen Titel zu verteidigen, nach Berlin fährt, hat der FC Bayern in der Bundesliga eine überragende Saison gespielt und will diese nun mit dem Double veredeln. Und die Statistik, die spricht dafür, dass das dem amtierenden deutschen Meister auch gelingen könnte. Die letzte Niederlage der Münchner gegen den VfB liegt nämlich bereits 2 Jahre zurück. Aus München, Pia Wegner.
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14: Auf geht's in die zweite Stunde. Ich habe Ihnen noch Schokolade versprochen. Dafür habe ich mir Helfer geholt zum Verteilen von den Flippers und von Christoph.

Der Christoph, der konnte schon Stimmung machen, das muss ich sagen, obwohl es in Deutschland nicht so hundertprozentig geklappt hat mit dem Durchstarten wie in Belgien. Da war er wesentlich erfolgreicher. Der Christoph, den wir vorhin schon gehört haben, mit seinen Kollegen Florian Silbereisen und Jan Smith als Clubtreiber. Hier war er jetzt mal alleine unterwegs in früheren Zeiten. Ja, die Schokolade, ich würde sagen, wir essen sie auf und verteilen sie noch mal ein bisschen, bevor sie ganz zerläuft. Wir haben noch einen Schokoladentitel von Muck, von Hartmut Schulze Gerlach, genauer gesagt. Denn Muck war ja nur sein Spitzname aus den Kinderzeiten und den hat er dann auch als Künstlernamen verwendet. Im Jahr 1976, da kam dieser Titel im Osten raus, nämlich Schokolade, wenn wir schon gerade mal davon sprechen. Naja, und Trude Herr, die macht dem Ganzen dann ein Ende. Ich will keine Schokolade, die will was ganz anderes, aber das hören wir gleich.

Tja, da will die Tode Herr jetzt nicht anfangen zu singen. Warum ist das jetzt so? Da muss ich doch jetzt mal gucken, was es damit jetzt hier auf sich hat. Das geht ja nur gar nicht. Also wenn sie das schon so vollmundig verkündet, dass sie keine Schokolade will, dann soll sie das doch uns jetzt mal ein bisschen näher erklären. Jetzt hoffe ich, dass sie singen möchte.

So, jetzt wissen wir es aber ganz genau, warum sie keine Schokolade will. Du, der Herr, ich will keine Schokolade. Genug Schokolade gefuttert, jetzt gibt's aber Musik vom Olaf, dem Flipper nämlich. Anfang Juni erscheint sein neues Album. Weltklasse heißt es. Naja, hoffentlich, ich meine, die WM fängt ja dann auch bald an. Vielleicht ist der Titel ja Programm, wer weiß.

Neues von Madeleine Rausch. Zukunft erfunden heißt ihr Titel, den wir eben gehört haben. Haben Sie es auch gehört, liebe Hörerinnen und Hörer? Die hat was von der königsblauen Nacht gesungen. Ist sie vielleicht Schalke-Fan? Müsste man mal irgendwie versuchen herauszufinden. Ja, ich muss manchmal den Fußballfan doch ein bisschen rausqueren, vor allem jetzt nochmal, denn ich habe ja vor 2 Wochen den Schalkern zum Aufstieg gratuliert und es hat mich ja so gefreut und ich hatte letzten Sonntag nochmal Grund, mich zu freuen, denn der SV oder die SV Elversberg, muss man ja sagen, ist ja auch aufgestiegen. Ein saarländischer Verein aus meiner Heimat. Nach 33 Jahren ist das Saarland wieder in der Bundesliga vertreten. Das müssen wir einfach nochmal entsprechend würdigen mit der Neunkircherin Petra Williams nämlich und unsere Elf. Elf in dem Fall mit V geschrieben. Das ist ganz wichtig.

0: Die Jungs aus Hamburg, die Jungs, die sich mit X schreiben. Ja, ja, dass man sie auch ja gut findet, ne? Ich meine ja nur so. Das ist unser Moment. Das ist so ein Moment gewesen. Genau so ein Moment, wie ihn die Elversberger am Sonntag erlebt haben und am Montag auch noch bei der Aufstiegsfeier. Genau für diese Art von Momente ist dieser Titel wahrscheinlich auch gemacht worden. Nochmal Glückwunsch ins Saarland. Jetzt kommen wir zu Folgendem.
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0: Der nächste Titel hat eine spannende Geschichte. Und zwar sollte der eigentlich mal zum Grand Prix, im Original zumindest, im Jahr 1981 für England. Traten ja Bugs Fizz an mit Making Your Mind Up. Der Rest dieses Titels ist Geschichte. Aber mit dabei in der Vorentscheidung war auch noch ein Titel, der hieß Have You Ever Been In Love? Gesungen von einer Formation namens Gem, G-E-M geschrieben, die es aber nicht lang gegeben hat. Und dann hat ihn nochmal eine Gruppe namens Paris aufgenommen, war aber auch nicht sehr erfolgreich. Zum Hit ist er dann geworden im Jahr 82 von Leo Sayer, Have You Ever Been In Love? Und Iron Shear machte daraus, hätte ich nur ein Wort gesagt.

0: Marianne Rosenberg und ich brauchte dich. Die deutsche Version von Anne Morris Erfolgstitel You Needed Me. Jetzt müssen wir ganz schnell dieses hier tun. Ach Gott, mein Computer, wenn er denn mal tut, was ich will.
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0: DJ Ötzi und sein Album ÖH ist heute das Album der Woche, was ich Ihnen präsentiere. Und DJ Ötzi kennen wir eigentlich eher so als Party-Löwe. Er kann aber auch ganz anders. Zum Beispiel hat er ein wunderschönes Duett gemacht mit seiner Tochter Lisa Marie. Und dieser Titel, der heißt schlicht und ergreifend ein Licht.
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dass du Neonlicht mit genau diesem Titel fing es mal vor ein paar Jahren an für die beiden. Jetzt will auch noch der Frosch mitmoderieren, so zum Schluss der Sendung. Das geht eigentlich gar nicht. Ja, ich hoffe auch, wir sind mehr als zwei. Wir sind ja eine ganz große Schlagergemeinde und ich freue mich auf ganz viele weitere Schlagerkalendersendungen mit Uwe Lorenz, der am nächsten Wochenende wieder dran ist, oder eben auch mit mir. Mich gibt's dann wieder in zwei Wochen auf die Ohren. Der heutige Schlagerkalender geht nämlich wieder so langsam, aber sicher zu Ende. Ich sage Tschüss für heute, bedanke mich ganz herzlich fürs Zuhören und entschuldige mich nochmal für die ein oder andere kleine Panne zwischendurch. Aber das ist eben Radio live und in Farbe. Barbara Müller ist mein Name. Ja, und ich wünsche Ihnen ein schönes, langes Pfingstwochenende. Und wir hören uns ja dann schon wieder am Montag, am Pfingstmontag im Feiertagsprogramm, wenn es um das Thema Musik in der Musik geht. Also, ich bin raus für heute und mache jetzt Feierabend. Tschüss!

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13: Wettertechnisch können wir uns gerade wirklich nicht beklagen. Heute Abend ideales Grillwetter, lange draußen bleiben ist gar kein Problem. Die Temperaturen sinken dann in der zweiten Nachthälfte auf Werte um 15 Grad, die in Kelmis und in Würseln erreicht werden. 9 Grad sind es oben in Nettersheim und in Bütchenbach. Der Pfingstsonntag wie auch der Pfingstmontag sommerlich und das noch im Mai mit einer Mischung aus Sonnenschein und lockeren Wolkenfeldern. An beiden Tagen Höchstwerte zwischen 25 und 29 Grad.
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14: Ich bin Tanja Wagner. Zum Geburtstag des Grundgesetzes heute hat Bundespräsident Steinmeier die Menschen in Deutschland dazu aufgerufen, sich mehr für die Demokratie zu engagieren. Das Grundgesetz sei eine wirkliche Errungenschaft für unser Land und für unser Zusammenleben, betonte Steinmeier. Aber Demokratie sei eben keine Kopfsache, sie brauche Arme und Beine, also Menschen, die sich einmischen, die mitmachen, sagte Steinmeier der Deutschen Presseagentur in Berlin. Die Finanzlage der gesetzlichen Pflegeversicherung hat sich seit Jahresanfang nach neuen Zahlen weiter verschlechtert. Im ersten Quartal habe die Pflegeversicherung ein Minus von 667 Millionen Euro verzeichnet, obwohl sie gleichzeitig 800 Millionen Euro aus einem Darlehen bekommen habe. Das teilte der Spitzenverband der gesetzlichen Krankenversicherung mit.
10: Die Pflegeversicherungsreform, um die Finanznot der Kassen zu lindern, ist gerade eine der großen Baustellen der Regierung. In diesen Tagen wollte Gesundheitsministerin Wagen die Pläne vorstellen. Aber die finanzielle Situation der Kassen ist noch viel dramatischer als gedacht. Vor ein paar Wochen hatte der Verband für dieses Jahr noch mit einem Plus von 400 Millionen Euro kalkuliert. Jetzt rechnet er mit einem Minus von 1 Milliarde und da sind Kredite beim Bund schon eingerechnet. Die Regierung müsse jetzt das Ruder herumreißen, warnt Verbandschef Platt im Spiegel. Sonst würden die Finanzprobleme im nächsten Jahr unbeherrschbar. Ursula Winkler, Nachrichtenredaktion.
14: Nach dem ukrainischen Drohnenangriff auf ein Wohnheim einer Berufsschule im russisch besetzten Gebiet Lugansk ist die Zahl der Toten laut Behörden auf 11 gestiegen. Das teilte das russische Zivilschutzministerium mit.
15: Noch immer werden viele vermisste Berufsschüler in den Trümmern vermutet. Während Kremlchef Putin hier in Moskau von einem nächtlichen Terroranschlag sprach und der zivilen Opfer in einer Schweigeminute gedachte, erklärte der ukrainische Generalstab, es habe sich um ein militärisches Ziel gehandelt. Überprüfbar ist das nicht, aber klar ist, dass die Ukraine mit ihren zunehmend größeren Waffen immer häufiger, womöglich durch Fehler, auch zivile Ziele trifft. Aus Moskau, Ulf Mauder.
14: Bei einem Unfall mit 2 Straßenbahnen in Düsseldorf sind mehr als 2 Dutzend Menschen verletzt worden, teilweise schwer. Die beiden Straßenbahnen waren aus noch nicht geklärten Umständen an einer Ecke frontal kollidiert.
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1: Einen schönen Samstagabend und herzlich willkommen hier und jetzt zu einer neuen Ausgabe von Romans Plattenkiste. Ja, die Hits und Raritäten aller Zeiten, die warten schon auf Sie. Davon jetzt wie gewohnt drei am Stück. Ich bin Roman Lausberg, heiße Sie herzlich willkommen.

People Got to Be Free. Das war Musik von den Rascals aus dem Jahr 1968, die sich zuvor noch The Young Rascals genannt hatten. Nicht aus dem Grund, dass man dann plötzlich älter und reifer geworden war. Nein, das Ganze hatte einfach rechtliche Gründe. Da gab es nämlich eine Gruppe namens Johnny Puglio and the Harmonica Rascals, die Namensrechte an The Rascals beanspruchte. Deshalb fügte die Gruppe anfangs das Young, also Young Rascals, dazu. Ja, und jetzt zu US-amerikanischen Pop- und Jazzsängerin sowie Schauspielerin Rosemary Clooney. Sie hätte heute ihren 98. Geburtstag gefeiert. Sie war vor allen Dingen in den 50er Jahren einer der gefragtesten Sängerinnen der USA. Dort hatte sie alleine bis 1957 folgende Top 10 Hits: Come On On My House im Jahr 1951, Help Us Much im Jahr 52, Hey There im Jahr 54, This Old House. Ja, das haben seinerzeit viele Leute gesungen, ob männlich oder weiblich. Sie hatte einen Erfolg damit im Jahr 1954 oder auch mit dem Titel Mangoes im Jahr 57 und Butcher Me, ein Hit aus dem Jahr 1952. Ihren letzten öffentlichen Konzertauftritt hatte Rosemary Clooney im Dezember 2001. Nach mehrmonatigem Krankenhausaufenthalt starb sie im Juni 2002 an den Folgen einer Lungenkrebserkrankung im Alter von 74 Jahren. Ja, und heute hätte sie ihren 98. Geburtstag gefeiert. Wir hören sie jetzt mit einem ihrer großen Hits aus dem Jahr 1952. Der Titel Butcher Me und Rosemary Clooney.

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Ja, Ricky Nelson bedankt sich recht herzlich und voller Ironie für ein gebrochenes Herz und sämtliche Enttäuschungen, die er mit der im Text gemeinten Protagonistin erlebte. Das war ein Titel aus dem Jahr 1963 und jetzt hoch ins Jahr 1975 zu Peter Frampton. Hier ist Show Me the Way in Romans Plattenkiste.

0: Rockabilly Sound vom Feinsten hier von Tom Tell und Hot Rod is her name. Im Text heißt es, Hot Rod ist ihr Name, dabei hat sie gar kein Auto. Ja, und beim Rockabilly war nicht nur der Sound rauer und härter, sondern auch die Texte für die damalige Zeit in den 50er Jahren im Vergleich zum klassischen Rock'n'Roll. Es handelte sich also um eine Sexbombe hier im Text. Ja, Hot Rods kamen ursprünglich aus den USA und waren in den 50er Jahren schon Asbach alte Autos, die optisch aber mit speziellen Bauten verändert worden sind. Das betraf auch die Motoren. So waren in Fahrzeugen, die beispielsweise in den 30er Jahren gebaut worden sind, nicht selten umgebaute V8-Motoren zu finden. Auch hier in Europa gibt es längst eine Hot Rod Community. In Ländern wie Deutschland aber scheitert die ganze Sache oft vor dem Besuch beim TÜV. Ja, und wenn eine Dame schon Hot Rod genannt wurde, die aber gar kein Auto besitzt, wie hier eben gehört im Titel von Tom Tell, ja, dann kann man sich schon wahrlich vorstellen, wie diese Frau denn ausgesehen hat. Ja, und wir bleiben hier bei etwas schrägen Titeln und von Hot Rods jetzt zu, ja, etwas kriminelleren Sachen, wobei auch nicht. Denn jetzt gibt es eine interessante Nummer hier von Frankie Lyman and the Teenagers aus dem Jahr 1956. Und zwar der Titel I'm not a juvenile delinquent. Und das heißt so viel wie, ich möchte kein jugendlicher Straftäter sein. Ja, auch die Jugend in den 50er Jahren konnte trotz Rock'n'Roll ganz harmlos sein, was seinerzeit in den Medien ja eher gegenseitig zu lesen war und zu hören war. Vor allem der erste Auftritt von Bill Haley in Deutschland, wo gefühlt der halbe Saal auseinandergenommen wurde, war daran schuld, ja, und tat der Sache dann im Übrigen nichts mehr Gutes. Und vielleicht waren ja Fälle wie diese auch der Grund für so manchen schrägen Songtitel, zumindest was den Text angeht. Das Ganze passierte natürlich auf der ganzen Welt, dass da Säle auseinandergenommen worden sind. Ja, I'm not a juvenile delinquent. Ich möchte kein jugendlicher Straftäter sein. Im Text heißt es da, Jungs und Mädels, hört mir zu. Du musst nicht cool sein. Das Leben ist das, was du daraus machst. Es hängt alles von dir ab. Das Leben ist so schön, weil ich kein jugendlicher Straftäter bin. I'm not a juvenile delinquent. Frankie Lyman and the Teenagers.
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Musik von den Four Jacks. Ich bin arm, Lollipop. Ja, und haben Sie den Sänger erkannt? The Four Jacks hier? Hm? Ja, diese Gruppe bestand nämlich nur aus einer Person, und zwar Hans Blum. Die Single wurde im Overdubbing-Verfahren aufgenommen, sodass der Gesang wie eine mehrstimmige Gruppe klingt. Die Single Ich bin arm Lollipop und als B-Seite Tennessee Rose war die einzige, die Hans Blum unter dem Pseudonym The Four Jacks veröffentlichte. Auch war er auf dem Cover der Single selber nicht zu sehen. Ja, aber genau das wollte Hans Blum immer, lieber im Hintergrund bleiben, und heute hätte er seinen 98. Geburtstag gefeiert. Und als im Jahr 1977 der Titel Im Wagen vor mir, den er unter seinem bekannten Pseudonym Henry Valentino aufnahm, zum großen Hit wurde, verkleidete er sich sogar im Fernsehen mit Perücke und angeklebten Bart, um nicht öffentlich erkannt zu werden. Das nutzte allerdings nichts. Hans Blum wurde trotz dessen auf den Straßen erkannt. Ja, später lachte er nur noch darüber. Ja, und er starb dann am 15. März 2024 im Alter von 95 Jahren. In Erinnerung an ihn, an Hans Blum, jetzt ja die B-Seite der gerade gehörten Single. Wir hörten ja Ich bin arm Lollipop und die Four Jacks, ja, beziehungsweise Hans Blum, der hatte dann als B-Seite auf dieser Single den Titel Tennessee Rose. Außerdem noch die deutsche Fassung von I'm Alive, The Hollies. Hans Blum sang Es begann.

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Hans Blum war das mit Es begann, die deutsche Version von I'm Alive der Hollies. Und heute hätte Hans Blum seinen 98. Geburtstag gefeiert. Er starb am 15. März 2024 im Alter von 95 Jahren. Ja, und jetzt ein Hit aus dem Musical Hair. The Fifth Dimension mit Aquarius und Let It Sunshine hier in Romans Plattenkiste.

Gleich ab 19 Uhr hier auf Radio 700, da hören Sie die Schlagerparty-Time. Ja, eine Sonderausgabe jetzt zu Pfingsten sozusagen hier auf Radio 700 mit Kollege Hacki Heinen, ja, und ich, Roman Lausberg. Ich wünsche Ihnen ein paar schöne frühsommerliche Pfingsttage. Ja, hoffentlich geht's jetzt so richtig los mit dem Sommer und mit dem schönen Wetter. Zeit wird's. Auf jeden Fall machen Sie was draus. Ein schönes Wochenende. Und wir hören jetzt nochmal Henry Valentino bzw. Hans Blum, der ja heute seinen 98. Geburtstag gefeiert hätte. Mit einem Titel, der so richtig schön zu seinem Leben passt und auch hier so schön ins Radio, nämlich der Titel Der Discjockey. Ansonsten hören wir uns wieder am Samstag um 18 Uhr zu einer neuen Ausgabe von Romans Plattenkiste. Ich bin Roman Lausberg, schönen Abend und bis bald.

Wie steht es um ein Fest, das kein normaler Geburtstag ist, das aber alle gleichzeitig feiern können? Und zwar immer wieder neu, ohne bei diesem Jubiläum zu altern. Schade, dass nur wenige diesen 50. feiern. Denn ursprünglich ist er ein sehr turbulentes Ereignis. Dabei ging es so drunter und drüber, dass es richtig reingehauen hat und alles bisher Gewohnte durcheinander wirbelte. Gemeint ist der 50. Tag, und zwar nach Ostern. Er wird am 7. Sonntag nach Ostern gefeiert. Auf Griechisch Pentecoste oder Englisch Pentecost. Noch im deutschen Wort Pfingsten schwingt das 50 hörbar mit. Doch wie soll man Pfingsten feiern? Es gibt weder Geschenke unterm geschmückten Baum noch bunte Eier oder Hasen. Und weit wichtiger, was ist Pfingsten überhaupt? Weihnachten wird gefeiert, weil Gott seinen Sohn Jesus Christus als neugeborenen Menschen auf die Erde geschickt hat. Ostern wird gefeiert, weil dieser gekreuzigte Gottessohn Jesus Christus vom Tod zu immerwährendem Leben auferstanden ist. Und Pfingsten? Wie kam es dazu? Nachdem Jesus hingerichtet, überraschend wieder zum Leben auferweckt worden war, danach noch auf der Erde wandelte und handelte, mit Menschen redete und aß und trank, war er nach 40 Tagen in Gottes Reich zurückgekehrt. Seine Freunde und Begleiter waren nun in einer mutlosen und aussichtslosen Sackgasse, verlassen, verzagt, ratlos. Der an Himmelfahrt in Gottes Reich heimgekehrte Christus fehlte ihnen als Anführer und Berater und somit jeder Antrieb. Das war wie ein lähmendes Vakuum. Um sie so am Boden gelähmt, wirkungsvoll aufzurütteln, brauchte es stärkere Geschütze. Ein massiver Sturm brach herein und wirbelte alles durcheinander. Damit schickte Gott ihnen das Geschenk, das Jesus ihnen vor seinem Abschied angekündigt hatte. Sozusagen als Ausgleich für das Vakuum, seit Jesus weg war, erhielten sie nun Gottes Heiligen Geist. Der versetzte die Leute quasi in Feuer und Flamme und rüttelte sie auf. Er gab ihnen Antrieb, Mut und geistliche Kraft. Damit sind die ersten Christen nicht mehr zu bremsen. Sie brechen auf, um unbedingt allen die rettende Nachricht von Christus zu bringen. An Pfingsten begann der sogenannte Geburtstag der Kirche. So ist dieser fast 2000. Geburtstag der Kirche allemal Grund zum Feiern. Seit dem ersten Pfingsten wirkt Gottes Heiliger Geist unvermindert mit frischer Kraft bis zum heutigen Tag. Er hilft beim Beten, denn wir wissen ja nicht einmal, worum oder wie wir beten sollen. Doch der Heilige Geist betet für uns mit einem Seufzen, das sich nicht in Worte fassen lässt. So schreibt Paulus in seinem Brief an die Römer in Kapitel 8, Vers 26. Gottes Heiliger Geist zeigt mir, wie ein Navi den besten Weg auf den Spuren von Christus zum himmlischen Vater, Schritt für Schritt durch den Alltag. Lassen Sie sich von ihm durchs Leben leiten.

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9: Wettertechnisch können wir uns gerade wirklich nicht beklagen. Heute Abend ideales Grillwetter, lange draußen bleiben ist gar kein Problem. Die Temperaturen sinken dann in der zweiten Nachthälfte auf Werte um 15 Grad, die in Kelmis und in Würseln erreicht werden. 9 Grad sind es oben in Nettersheim und in Bütchenbach. Der Pfingstsonntag wie auch der Pfingstmontag sommerlich und das noch im Mai mit einer Mischung aus Sonnenschein und lockeren Wolkenfeldern. An beiden Tagen Höchstwerte zwischen 25 und 29 Grad.
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10: Ich bin Tanja Wagner. Heute feiert unser Grundgesetz Geburtstag. Da Demokratie von Menschen lebt, die mitmachen, hat Bundespräsident Steinmeier für den heutigen 23. Mai den ersten deutschlandweiten Mitmachtag ausgerufen.
11: Es soll der erste Grundgesetz-Ehrentag sein, aber nicht der letzte. Bundespräsident Steinmeier will ihn jährlich feiern, aber nicht als bundesweiten Feiertag, sondern aktiv. Ein Tag, an dem wir uns vornehmen, gemeinsam etwas für andere und für das Land zu tun. Steinmeier ging selbst mit gutem Beispiel voran und pflegte zuletzt Wanderwege, gärtnerte auf dem Friedhof, besuchte Seniorenheime und las Kindern Bücher vor. Im ganzen Land gibt es Mitmachaktionen, um für das Ehrenamt zu werben. Ursula Winkler, Nachrichtenredaktion.
10: Das Studierendenwerk kritisiert den Vorstoß von Unionsfraktionschef Spahn. Bei dessen Thesen komme die junge Generation unter die Räder, hieß es. Spahn sieht angesichts der angespannten Haushaltslage aktuell keine finanziellen Spielräume für ein Plus bei staatlichen Leistungen wie Bürgergeld, Wohngeld, Elterngeld oder BAföG.
12: Eigentlich hatten sich Union und SPD im Koalitionsvertrag ja darauf verständigt, dass es eine BAföG-Reform geben soll. Allerdings mit einer Hintertür. Nur wenn das Geld dafür reicht. Und genau darauf beruft sich Jens Spahn jetzt. Zitat, man kann nur so viel ausgeben, wie man einnimmt. Dabei hatte es sogar aus dem unionsgeführten Forschungsministerium schon geheißen, die Verständigung der Koalition gehe jetzt regulär ins Gesetzgebungsverfahren. Fraglich allerdings, was nach dem Veto des Unionsfraktionschefs nun daraus wird. Thomas Thonfeld, Berlin.
10: Zum ersten Mal seit 6 Jahren erhöht der ADAC die Jahresbeiträge. Und zwar ab 1. Januar 2027 um 10 bis 35 Euro im Jahr. Das beschlossen die Delegierten auf der Hauptversammlung. Grund dafür seien höhere Kosten für Energie, Personal, Ersatzteile sowie Abschlepp- und Werkstattleistungen. Legal dopen für viel Geld und Weltrekorde, so in etwa lautet der Ansatz der erstmals stattfindenden Enhanced Games. In Las Vegas treten in der deutschen Nacht Sportler und Sportlerinnen in Disziplinen wie Schwimmen, Sprinten und Gewichtheben gegeneinander an. Die meisten haben 8 Wochen lang unter medizinischer Begleitung sonst verbotene Dopingmittel wie Testosteron, Wachstumshormone oder Steroide zu sich genommen.
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Und damit sage ich hallo und recht herzlich willkommen zur Pfingst-Samstags-Ausgabe der Deutschen Schlager-Party-Time am heutigen 23. Mai des Jahres 2026. Schön, dass Sie da sind. Jawohl. Unser Jochen ist auch schon startklar im Telefonhäuschen. Mann, war das heute ein sonniger Tag. Im Moment haben wir es hier noch 28 Grad. Boah, das ist ja nicht zu aushalten. Ich glaube, ich muss die Fenster nochmal aufmachen. Boah. Also ein Eis könnte ich jetzt auch schon gebrauchen, aber alles zu seiner Zeit, ja. Grüße und Wünsche unter 48 01 05 48 01 05 und bei Bedarf mit der 003280 und dann 48 01 05, unsere Studio-Hotline, die direkte Durchwahl zu Jochen Späth ins Häuschen, jawohl, da können wir mal ein Mäuschen spielen, ja. Eifelbärchen hat hier einen, grüßt Sie, Sie und Sie. Und ich darf noch sagen, Sie könnten da auch eine E-Mail schicken unter info@radio700.eu. Ganz einfach ins Internet auf unserer neuen Webseite www.radio700.eu, dort auf gefragt gespielt klicken oder auf Partytime. Ja, und das Ganze geht dann natürlich auch. Formular ausfüllen, Ersatztitel, Sie wissen Bescheid, kennen Sie alles, ne? Ja. So, einige Grüße und Wünsche sind schon hier eingegangen, jawohl. Ich bin schon fleißig hier am Raussuchen. Einen werde ich wahrscheinlich schon nicht erfüllen können. Ja. Ich bin aber noch dran. Ich bin noch dran. Und ansonsten will ich hoffen, dass die Technik alles funktioniert. Bis jetzt jedenfalls hat es gut geklappt. Und dann würde ich sagen, an die Hörer, liebe Hörer, viel Spaß und gute Unterhaltung in den 2 Stunden. Viel, viel guter Laune Musik mit der deutschsprachigen Partytime hier bei Ihrem Familienradio, Radio 700. Schön, dass Sie da sind.

Klassiker von Manfred Morgan. Zuerst kam die Sonne, ja, und dann kamen unsere Hörerinnen und Hörer hier von Radio 700. Ja, und dann wollte ich direkt mal beginnen, weil die haben schon einige Grüße hier und wir müssen ein bisschen Tempo machen, damit wir so viel wie möglich durchbekommen heute Abend. Und den Auftakt macht Adelheid Klinkenberg aus Eupen. Und die Adelheid, ja, die genießt wie auch andere das superschöne Sommerwetter. Grüße gehen an ihre Freunde und Bekannte. Da wird die Uschi in Gemünd gegrüßt, die Uschi Westerburg. Und als Musikwunsch hätte sie gerne von Jürgen Dreef den Klassiker schlechthin. Ein Bett im Kornfeld. Ja, vielleicht sollte man sich überlegen, heute Abend mal draußen zu nächtigen.

da kann man dann singen, ein Bett im Kornfeld, und da kann man die Sterne sehen bei der lauen Sommernacht heute Abend. Dann singt man dann vielleicht noch, weißt du, wie viel Sternlein stehen oder so, ne? Und anstatt ein Kornfeld, da lege ich dann wohl noch eine Wolldecke drunter, damit er nicht so pickt, ne? Damit er ein bisschen romantisch und geschmeidig ist, nicht? Jawohl. Der nächste Wunsch, Werner Kickhöfel, hat einen Musikwunsch, und zwar wünscht er sich das ganz, ganz große Glück im Zug nach Osnabrück. Und damit grüßt er das Team von 700, Hacke und Jochen, alle Freunde und Bekannte in nah und fern und ganz speziell heute Abend den Dirk Savuschnick in Rheinland-Pfalz in Burg Schwalbach. Ich hoffe, der hat die Grüße jetzt. Mittlerweile sind die angekommen. Frohe Pfingsttage wünscht er, chilliges Wochenende. Und dann wünschen wir auch viel Spaß jetzt mit dem ganz, ganz großen Glück im Zug nach Osnabrück. Obwohl, soweit, glaube ich, brauche ich ja nicht zu fahren, ne?

so richtig schön eindeutig, zweideutig, nicht? Das ganz große Glück im Zug nach Osnabrück. Gabriel aus Lonzen, der hat sich auch einen schönen alten Schlager bestellt für alle Nostalgie-Fans und unser Team. Ja, und ich denke mir mal, im kommenden Monat, da machen wir nochmal eine ganz, ganz spezielle Ausgabe der Nostalgie-Hits. Ja, das plane ich dann mal. Aber wie gesagt, erst im kommenden Monat. Ist ja nicht mehr so weit. Und der Gabriel, der wünscht sich den Titel Sprich nicht drüber. Wir wollen nicht drüber reden. Wir hören jetzt zu Wenke Möhre aus 1965.

Die frohe Natur aus Norwegen, Wenkemöre und sprich nicht drüber. Familie Pavone aus Olpen, die sind jetzt an der Reihe und die Familie Pavone, die schicken liebe Grüße zu uns ins Studio und bedanken sich fürs tolle Programm. Besonderes gehen Grüße an Ricarda und Mario. Ja, so steht hier, Ricarda und Mario. Und als Musikwunsch hätten sie gerne die neue Single von Gabriella Massa, Dolce Vita. So heißt der Titel. Und den kennen Sie bestimmt noch aus der Diskothekenzeit aus den 80er Jahren im Original von Ryan Paris. Aber jetzt gibt's da die Version von Gabriella Massa, die aktuelle, und die spielen wir jetzt.

0: Ja, ja, das süße Leben, La Dolce Vita von Gabriella Massa, genau. So, jetzt gibt's den Wunsch von der Christel Leeds und die schreibt, ich grüße den DJ von der Tanzparty, Sir Huggy, und den lieben Mr. Jochen im Telefon-Call-Center. Ja, vergangene Woche wollte ich mir was wünschen, aber ja, da musste leider das Notband herhalten, da ging hier also am Musikrechner leider gar nichts. Aber für heute scheint's alles wieder zu laufen und für heute hätte die Christel gern den Titel von Hans Albers. Ja, der kommt jetzt auf der Reeperbahn nachts um 12:30. Hans Albers singt den Titel besser. Hier ist der gewünschte Titel.
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Und vergessen, Hans Albers auf der Reeperbahn nachts um 12:30. Ja, so spät haben wir es noch nicht. Wir haben 19.23 Minuten und bei diesem Titel ist der lieben Elsbeth auch noch ein Film eingefallen, hat sie mir geschrieben, und zwar mit dem Lügenbaron. Da ging es um Baron Münchhausen. Ja, der, das war auch ein toller Film, unter anderem von Hans Albers. So, der Heiko ist an der Reihe und der Heiko, der hat neulich im Fernsehen einen schönen alten Titel von Andy Borke gehört und den würde er sich gerne heute mal wünschen. Und da geht es nicht über den Dächern von Avignon, sondern unten drunter, unter den Dächern von Avignon. Grüße und ein frohes Pfingstfest. Danke, winke, winke. Wir grüßen zurück, ebenfalls frohe Pfingsten. Und hier kommt der gewünschte Titel.

Ja, wer weiß, was da so alles passiert unter den Dächern von Avignon. Ne? Jawohl, Andi Borgwardt. Michaela Bleifuß aus Aachen, sie grüßt ihre Mama, ihre beste Freundin Daniela, alle Kollegen bei der Deutschen Bahn und das Team von 700. Sie hätte gerne einen kultigen Song aus den 80ern gehört und wünscht sich den Titel »Bist du jetzt frei?« Und dann habe ich mal nachgeguckt, dann habe ich einen rausgefunden, hier bei uns in der Datenbank von 78. Ja, sind ja fast 80er Jahre, ne? Und zwar heißt der Titel »Bin wieder frei«. Hier ist der schöne Titel »Bin wieder frei« vom Benny.

Ganz klar, im Original von Plastic Bertrand, Saplan pour moi, das war jetzt die deutsche Version, die gewünscht worden ist. Gerd und Nadine Voss aus Lommersum, die schicken liebe Grüße an alle Freunde und Nachbarn, zu Hacki, zu Jochen ins Studio und sie wünschen sich von der Julia Lindholm den Titel Lieb den Moment. Und da steht sogar noch in Klammern geschrieben, mal gespannt, ob Hacki herausfindet, von wem dieser Titel im Original ist. Kann ich euch direkt sagen. Und zwar von Ace of Base. Und da heißt der Titel The Sign. Aber ihr habt die deutsche Version in der deutschen Party Time gewünscht. Und den Titel spielen wir jetzt.

The Sign, Ace of Base oder Julia Lindholm und Leb den Moment. Jawohl, schöne deutsche Version dieses Titels. So, jetzt geht's weiter mit dem nächsten Wund. Ich muss mal schauen, wo wir hier sind. Genau, jetzt kommt die Tanja dran. Jawohl, und die liebe Tanja, die grüßt den Carsten, Fabian, Andrea und alle Hörer und das Team. Und was hätte sie gerne gehört? Von Howard Carpendale. Und jetzt heißt es Tür an Tür, aber nicht mit Tanja, sondern mit Alice.

Der Kultsong von Howard Carpendale aus 77 und Tür an Tür mit Alice. Peter Reimann ist an der Reihe aus Willig Anrath. Er wünscht sich auch einen schönen alten Titel, und zwar hat er sich den Titel von Adam und Eve rausgesucht. Das macht die Liebe allein. Ja, da brauchen wir ja nichts mehr zu tun. Wenn das die Liebe allein macht, dann funktioniert ja, würde ich sagen, alles. Aus Nordrhein-Westfalen, aus Willig Anrath, ein schönes Pfingstwochenende. Wir grüßen zurück und wünschen ebenso ein schönes Pfingstfest an Peter Reimann mit diesem Titel hier, den er sich gewünscht hat. Das macht die Liebe allein.

Ja, ja, jetzt wissen wir Bescheid, ne? Das macht die Liebe also ganz allein und dann geht alles wie von selbst, genau. Adam und Eve. Horst und Bärbel sind an der Reihe und Horst und Bärbel in Filterstadt, da wohnen sie. Die werden heute Abend im Garten mit Freundin grillen und denken bei diesem schönen Frühlingswetter an die ersten Urlaube in Spanja. Und passend dazu hätten sie gerne von Julio Iglesias den Titel Beginn in der deutschen Version gehört. Aber der Traum war sehr schön. 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

So ein richtig schöner Schmachtfetzen von Julio Iglesias. Aber der Traum, der war so schön. Ah, da könnten wir ja noch stundenlang weiter träumen. Aber es nützt nichts, wir müssen weitermachen. Wir haben nämlich noch einen Musikwunsch vor unserem Serviceblock. Und das ist der Musikwunsch von der Manuela Schreiber aus

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1: Wettertechnisch können wir uns gerade wirklich nicht beklagen. Heute Abend ideales Grillwetter, lange draußen bleiben ist gar kein Problem. Die Temperaturen sinken dann in der zweiten Nachthälfte auf Werte um 15 Grad, die in Kelmis und in Würseln erreicht werden. 9 Grad sind es oben in Nettersheim und in Bütchenbach. Der Pfingstsonntag wie auch der Pfingstmontag sommerlich und das noch im Mai mit einer Mischung aus Sonnenschein und lockeren Wolkenfeldern. An beiden Tagen Höchstwerte zwischen 25 und 29 Grad.
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13: Ich bin Tanja Wagner. Zum Geburtstag des Grundgesetzes heute hat Bundespräsident Steinmeier die Menschen in Deutschland dazu aufgerufen, sich mehr für die Demokratie zu engagieren. Das Grundgesetz sei eine wirkliche Errungenschaft für unser Land und für unser Zusammenleben, betonte Steinmeier. Aber Demokratie sei eben keine Kopfsache, sie brauche Arme und Beine, also Menschen, die sich einmischen, die mitmachen, sagte Steinmeier der Deutschen Presseagentur in Berlin. Die Finanzlage der gesetzlichen Pflegeversicherung hat sich seit Jahresanfang nach neuen Zahlen weiter verschlechtert. Im ersten Quartal habe die Pflegeversicherung ein Minus von 667 Millionen Euro verzeichnet, obwohl sie gleichzeitig 800 Millionen Euro aus einem Darlehen bekommen habe. Das teilte der Spitzenverband der gesetzlichen Krankenversicherung mit.
14: Die Pflegeversicherungsreform, um die Finanznot der Kassen zu lindern, ist gerade eine der großen Baustellen der Regierung. In diesen Tagen wollte Gesundheitsministerin Wagen die Pläne vorstellen. Aber die finanzielle Situation der Kassen ist noch viel dramatischer als gedacht. Vor ein paar Wochen hatte der Verband für dieses Jahr noch mit einem Plus von 400 Millionen Euro kalkuliert. Jetzt rechnet er mit einem Minus von 1 Milliarde und da sind Kredite beim Bund schon eingerechnet. Die Regierung müsse jetzt das Ruder herumreißen, warnt Verbandschef Platt im Spiegel. Sonst würden die Finanzprobleme im nächsten Jahr unbeherrschbar. Ursula Winkler, Nachrichtenredaktion.
13: Nach dem ukrainischen Drohnenangriff auf ein Wohnheim einer Berufsschule im russisch besetzten Gebiet Lugansk ist die Zahl der Toten laut Behörden auf 11 gestiegen. Das teilte das russische Zivilschutzministerium mit.
7: Noch immer werden viele vermisste Berufsschüler in den Trümmern vermutet. Während Kreml-Chef Putin hier in Moskau von einem nächtlichen Terroranschlag sprach und der zivilen Opfer in einer Schweigeminute gedachte, erklärte der ukrainische Generalstab, es habe sich um ein militärisches Ziel gehandelt. Überprüfbar ist das nicht, aber klar ist, dass die Ukraine mit ihren zunehmend größeren Waffen immer häufiger, womöglich durch Fehler, auch zivile Ziele trifft. Aus Moskau, Ulf Mauder.
15: Bei einem Unfall mit zwei Straßenbahnen in Düsseldorf sind mehr als 2 Dutzend Menschen verletzt worden, teilweise schwer. Die beiden Straßenbahnen waren aus noch nicht geklärten Umständen an einer Ecke frontal kollidiert.
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Ein One-Hit-Wonder von Mikado und wir geben eine Party heute Nacht. Schön, dass Sie da sind. 8:03 und es geht weiter mit Ihren Grüßen und Wünschen. Und er macht jetzt den Auftakt in der zweiten und letzten Stunde. Daniel Hoffmann aus Aachen. Er grüßt nämlich seinen Freund Olaf Vollmerstedt und alle Freunde sowie unser Team mit STS. Und jetzt geht's auf musikalisch nach Fürstenfeld.

Ein schönes Stückchen zünftige Musik von STS und Fürstenfeld. Uschi aus Gmünd schickt liebe Grüße an Marion Stolpe, an Vera May, an Anita Klinkhammer, an Matze und Ingo, zu Adelheid Klinkenberg, zu Dirk und Mike Masotko, zu den Datis nach Dedenborn, zu Ewald und Irene werden ebenfalls Grüße übermittelt. Dann werden die Familien Dirks in Gmünd noch gegrüßt, die Hörer und das Team. Und sie hätte gerne diesen Titel hier von Matthias Reim. Und den kenne ich ehrlicherweise auch noch nicht, aber egal, wir spielen ihn, er ist gewünscht worden. Willkommen in meiner Zukunft. So heißt der Titel. Hier ist Matthias Reim.

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Starker Titel von Matthias Reim. Willkommen in meiner Zukunft. Familie Sundermann ist an der Reihe mit ihrem Musikwunsch. Und die Familie Sundermann, die sitzen zurzeit draußen im Garten und sie lassen es sich bei strahlendem Sonnenschein einfach mal so richtig gut gehen. Sie grüßen ihre Nachbarn, Freunde und das Team und sie hätten gerne von Ivan Scheer den Titel Komm, komm, ich mach das schon. Ja, ich mache es jetzt auch.

Unverkennbar Iron Shear und der Titel Komm, ich mach das schon aus der CD Glanzlichter. Ja, jetzt kommt der Horst Friedrich aus Sangerhausen an der Reihe und der Horst Friedrich, der genießt ebenfalls den wunderschönen Abend. Er grüßt Hiltrud und Joachim, Manuela und Heiko, Jürgen und Katrin, Jan und Milena, Tante Anne, Lise wird ebenfalls gegrüßt und seine Arbeitskollegen in Sangerhausen genauso. Und er wünscht uns allen ein frohes Pfingstfest. Wir wünschen ein frohes Pfingstfest zurück und gewünscht hat er sich von den Flippers den ultimativen Kulttitel. Und da geht's natürlich jetzt um die rote Sonne von Barbados.

Der Klassiker schlechthin, die Flippers und die rote Sonne von Barbados. Oliver Händel aus Herrenthal ist an der Reihe und er wünscht uns einen schönen Frühsommerabend. Und der Oliver Händel grüßt seinen Vater, Tobias, alle Freunde, Hacki und Jochen. Und er hätte gerne von Ross Anthony den Titel gehört, Unter Tag wird gut. Und ich hoffe, dass der Tag bisher gut geworden ist und dass der Abend auch noch ein Stück weit gut wird. Ganz klar, mit der Partytime sowieso.

Und wenn der Tag schon gut ist, dann kann der Abend mit Sicherheit mit Partymusik natürlich noch besser werden. Jawohl. Apropos gute Laune, jetzt kommt auch so ein schöner gute Laune Song, den haben sich Niki und Andi aus Marmagen gewünscht. Die grüßen nämlich Saskia und Philipp, Yvonne und Kevin, Flitzer wird gegrüßt, Jessi, Yassi und Leon und alle Freunde vom Freilinger See. Und uns beide im Studio. Wahrscheinlich hören die uns jetzt noch am Freilinger See zu. Ich weiß es nicht. Können wir ja mal ein bisschen lauter drehen, damit auch alle anderen Leute noch was von Radio 700 am See mitkriegen. Mit dieser guten Laune Musik von den Großstadtengeln.

Gute Laune Musik von den Großstadtengel und mit guter Laune Musik geht's jetzt auch weiter, denn der Andreas, der schickt liebe Grüße zu allen Fans der Rhinestones, zu allen Hörern und zu unserem Team und als Musikwunsch hätte er gerne heute den Titel Das Gute Laune Radio gehört von den Rhinestones featuring Mike. Er grüßt außerdem noch alle Fans der Super 20, beide Daumen hoch, unser Eifelbärschen, der auch ein gutes Schwarzwaldbärschen sein könnte. Oder so ja, ein Schwarzwälder Kirsch. Jetzt habe ich wieder Appetit. Ich guck mal im Kühlschrank, ob noch was da ist.

20:30, halb neun, noch eine knappe halbe Stunde, jetzt mit ihrer deutschsprachigen Party-Time. Ja, und da geht's weiter mit dem nächsten Musikwunsch von Markus und Dagmar Hasenstab. Die sind heute auch mal wieder mit dabei und sie grüßen die Familien Steigerwald und Hasenstab, sowie die Familien Laubach, Grimm und Seib in Johannesberg. Dann gehen Grüße nach Goldbach und nach Karl, das liegt am Main. Außerdem gehen Grüße an Markus nach Haibach, der jetzt auch immer wieder unseren Sender hört, und natürlich Grüße an unser Team. Ein schöner Titel von Peggy Malsch haben sich Markus und Dagmar Hasenstab ausgesucht aus Anfang der 70er Jahren. Hey, das ist Musik für dich und für mich und für dich und für dich, ja, und auch für dich.

Peggy March und Hey, das ist Musik für mich. Ja, die nächste Grußrunde, da haben die auch sich einen schönen Titel ausgesucht. Das ist auch Musik für mich. Ja, muss ich sagen, gefällt mir gut. Rainer und Heinrich Bonkers aus Dedenborn, unsere Dartbrüder, die sind jetzt an der Reihe und da steht's zurzeit 3-2 für Rainer. Und der Heinrich, der kommt mächtig dabei ins Schwitzen. Er hat sich derweil einen Gartenschlauch bis unters Dach gelegt, um einen kühlen Kopf zu bewahren. Und der hat den Gartenschlauch direkt mit einem Zapfhahn an seine Partyzapfanlage verbunden. Sie grüßen das Team, ganz besonders Tobi, Haki und Jochen. Außerdem Grüße zur Familie, zu Marion Stolpe, Uschi Westerburg, Wolfgang und Malis Jaschkowitz, Ewald Urbelt und Irene werden gegrüßt, Marion Olpe, Matze und Ingo. Uschi wird gegrüßt und Marion Stolpe, die hatten wir schon. Und als Musikwunsch haben sie sich rausgesucht von Lars Berghagen. Es war einmal eine Gitarre. Ja, dann lassen wir die Krampfe mal spielen. Musik.

aus 1975, dieser schöne Titel von Lars Berghagen, und es war einmal eine Gitarre. Norbert Diesen aus Büchenbach, der wollte fragen, ob noch Platz für einen Klassiker in der Schlagersendung ist, der mich wünscht sich gerne den Titel »Wenn du da bist«, ja, von Eli Melinda.

Eli Melinda, und wenn du nicht da bist, so hieß dieser schöne romantische Titel. So, was gebe ich jetzt? Jetzt gibt's den nächsten Wunsch, und zwar muss ich mal gucken, was haben wir hier aufgelegt. Genau, den Wunsch von Ulrich und Ariane Zeller aus Aachen, die sind an der Reihe. Und die schicken liebe Grüße zu ihren Familien, ganz besonders zu Markus und Gabi Vogel nach Aachen. Und als Musikwunsch hätten sie gerne den Titel gehört von der Cindy Berger, Bevor du gehst.

Titel aus dem Jahre 1992 von Cindy Berger. Bevor du gehst und bevor ich jetzt gehe, gibt's noch einen Musikwunsch. Genau, und dann ist wieder Schicht im Chart. Dann war es das schon wieder von den 2 Stunden der deutschen Schlager-Party-Time. Dieter Schneeberger, den Gruß werden wir noch erfüllen und auch den Wunsch. Der schickt nämlich liebe Grüße zu seiner Frau Gisela. Dann wird die Familie Bertram gegrüßt, die Kollegen bei VW in Baunatal. Grüße ans Team von 700 und als Musikwunsch einen passenden Titel von Vivian Lind. Der heißt Sag jetzt bitte nicht, weißt du noch. So heißt dieser Titel von der Vivi Lind. Und den spielen wir jetzt noch, danach unseren Serviceblock. Ja, viel Spaß noch beim weiteren Programm. Und Eifelbärchen Aki Hein ist dann morgen wieder für Sie präsent. Nach dem Musikantenfrühstück und meinem Kollegen Hubert Bormann geht es um 10 Uhr weiter mit Gefragt gespielt, mit Ihren Grüßen und Ihren Wünschen. Ihnen allen noch einen schönen Abend. Gutes Gelingen und bleiben Sie anständig, ne? Bis morgen früh. Ich versuche das auch.

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9: Wettertechnisch können wir uns gerade wirklich nicht beklagen. Heute Abend ideales Grillwetter, lange draußen bleiben ist gar kein Problem. Die Temperaturen sinken dann in der zweiten Nachthälfte auf Werte um 15 Grad, die in Kelmis und in Würseln erreicht werden. 9 Grad sind es oben in Nettersheim und in Bütchenbach. Der Pfingstsonntag wie auch der Pfingstmontag sommerlich und das noch im Mai mit einer Mischung aus Sonnenschein und lockeren Wolkenfeldern. An beiden Tagen Höchstwerte zwischen 25 und 29 Grad.
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10: Ich bin Tanja Wagner. Heute feiert unser Grundgesetz Geburtstag. Da Demokratie von Menschen lebt, die mitmachen, hat Bundespräsident Steinmeier für den heutigen 23. Mai den ersten deutschlandweiten Mitmachtag ausgerufen.
11: Es soll der erste Grundgesetz-Ehrentag sein, aber nicht der letzte. Bundespräsident Steinmeier will ihn jährlich feiern, aber nicht als bundesweiten Feiertag, sondern aktiv. Ein Tag, an dem wir uns vornehmen, gemeinsam etwas für andere und für das Land zu tun. Steinmeier ging selbst mit gutem Beispiel voran und pflegte zuletzt Wanderwege, gärtnerte auf dem Friedhof, besuchte Seniorenheime und las Kindern Bücher vor. Im ganzen Land gibt es Mitmachaktionen, um für das Ehrenamt zu werben. Ursula Winkler, Nachrichtenredaktion.
10: Das Studierendenwerk kritisiert den Vorstoß von Unionsfraktionschef Spahn. Bei dessen Thesen komme die junge Generation unter die Räder, hieß es. Spahn sieht angesichts der angespannten Haushaltslage aktuell keine finanziellen Spielräume für ein Plus bei staatlichen Leistungen wie Bürgergeld, Wohngeld, Elterngeld oder BAföG.
12: Eigentlich hatten sich Union und SPD im Koalitionsvertrag ja darauf verständigt, dass es eine BAföG-Reform geben soll. Allerdings mit einer Hintertür, nur wenn das Geld dafür reicht. Und genau darauf beruft sich Jens Spahn jetzt. Zitat, man kann nur so viel ausgeben, wie man einnimmt. Dabei hatte es sogar aus dem unionsgeführten Forschungsministerium schon geheißen, die Verständigung der Koalition gehe jetzt regulär ins Gesetzgebungsverfahren. Fraglich allerdings, was nach dem Veto des Unionsfraktionschefs nun daraus wird. Thomas Thonfeld, Berlin.
10: Zum ersten Mal seit 6 Jahren erhöht der ADAC die Jahresbeiträge. Und zwar ab 1. Januar 2027 um 10 bis 35 Euro im Jahr. Das beschlossen die Delegierten auf der Hauptversammlung. Grund dafür seien höhere Kosten für Energie, Personal, Ersatzteile sowie Abschlepp- und Werkstattleistungen. Legal dopen für viel Geld und Weltrekorde, so in etwa lautet der Ansatz der erstmals stattfindenden Enhanced Games. In Las Vegas treten in der deutschen Nacht Sportler und Sportlerinnen in Disziplinen wie Schwimmen, Sprinten und Gewichtheben gegeneinander an. Die meisten haben 8 Wochen lang unter medizinischer Begleitung sonst verbotene Dopingmittel wie Testosteron, Wachstumshormone oder Steroide zu sich genommen.
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1: Wettertechnisch können wir uns gerade wirklich nicht beklagen. Heute Abend ideales Grillwetter, lange draußen bleiben ist gar kein Problem. Die Temperaturen sinken dann in der zweiten Nachthälfte auf Werte um 15 Grad, die in Kelmis und in Würselen erreicht werden. 9 Grad sind es oben in Nettersheim und in Bütchenbach. Der Pfingstsonntag wie auch der Pfingstmontag sommerlich und das noch im Mai mit einer Mischung aus Sonnenschein und lockeren Wolkenfeldern. An beiden Tagen Höchstwerte zwischen 25 und 29 Grad.
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2: Ich bin Uli Reitinger. Zum Geburtstag des Grundgesetzes hat Bundespräsident Steinmeier die Menschen in Deutschland dazu aufgerufen, sich mehr für die Demokratie zu engagieren. Das Grundgesetz sei eine wirkliche Errungenschaft für unser Land und für unser Zusammenleben, sagte er. Demokratie brauche Menschen, die sich einmischen und mitmachen. Das Ehrenamt bezeichnete er als das Rückgrat der Demokratie. Die Finanzlage der gesetzlichen Pflegeversicherung hat sich seit Jahresanfang weiter verschlechtert. Im ersten Quartal habe die Pflegeversicherung ein Minus von 667 Millionen Euro verzeichnet. Und das, obwohl sie gleichzeitig 800 Millionen Euro aus einem Darlehen bekommen habe. Das teilte der Spitzenverband der gesetzlichen Krankenversicherungen mit.
3: Die Pflegeversicherungsreform, um die Finanznot der Kassen zu lindern, ist gerade eine der großen Baustellen der Regierung. In diesen Tagen wollte Gesundheitsministerin Wagen die Pläne vorstellen. Aber die finanzielle Situation der Kassen ist noch viel dramatischer als gedacht. Vor ein paar Wochen hatte der Verband für dieses Jahr noch mit einem Plus von 400 Millionen Euro kalkuliert. Jetzt rechnet er mit einem Minus von 1 Milliarde und da sind Kredite beim Bund schon eingerechnet. Die Regierung müsse jetzt das Ruder herumreißen, warnt Verbandschef Blatt im Spiegel. Ursula Winkler nach Nachrichtenredaktion.
2: Zum ersten Mal seit 6 Jahren erhöht der ADAC die Jahresbeiträge. Zum Jahreswechsel sollen Einzelmitglieder, je nach gewählter Mitgliedschaft, zwischen 10 Euro und 35 Euro im Jahr mehr bezahlen. Das beschlossen die Delegierten auf der Hauptversammlung im rheinland-pfälzischen Speyer.
4: Höhere Kosten für Energie, Personal, Ersatzteile oder Abschlepp- und Werkstattleistungen. Damit begründet der ADAC die geplante Beitragserhöhung. 17 Millionen Euro Verlust verzeichnete der Club im vergangenen Geschäftsjahr. Seit der letzten Erhöhung 2020 seien die Lebenshaltungskosten um knapp 25% gestiegen, hieß es. Für eine einzelne Pannenhilfe müsse der ADAC inzwischen im Schnitt sogar 27% mehr ausgeben. Tanja Wagner, Nachrichtenredaktion.
2: Bei dem an der dänischen Küste liegenden toten Buckelwal besteht einem Experten zufolge inzwischen eine hohe Explosionsgefahr. Der Druck im Inneren baut sich immer weiter auf und irgendwann könnte das Tier mit einem großen Knall in die Luft fliegen. Das sagt der Walforscher Fabian Ritter der Deutschen Presseagentur. Abwenden ließe sich eine solche Explosionsgefahr, wenn man den aufgeblähten Kadaver gezielt punktieren oder aufschneiden würde, aber das ist riskant.
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1: Heute Nacht ist es lange mild. Erst in der zweiten Nachthälfte werden bei nur wenigen Wolken die Tiefstwerte erreicht. Die Temperaturen liegen dann bei 15 Grad in Aubel und in Herzogenrath und bei 9 Grad in Dahlem und in Burgheuland. Sonnenaufgang am Sonntag um 5 Uhr.

0: 18. Jede Menge Sonne erwartet uns über die Pfingstfeiertage. Sonne und Wolken im munteren Wechsel bei sommerlichen Temperaturen und das schon Ende Mai. 25 bis 29 Grad und der Frühsommer gibt dann im Radio 700 Wettertrend sogar noch mal eine Zugabe. Auch am Dienstag nach Pfingsten Sonnenschein pur bei 26 bis 30 Grad.
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2: Ich bin Uli Reitinger. Der FC Bayern München hat das DFB-Pokalfinale gegen den VfB Stuttgart gewonnen und das Double perfekt gemacht. Die Mannschaft von Trainer Vincent Kompany setzte sich im Finale im Berliner Olympiastadion dank des Dreifachtorschützen Harry Kane mit 3:0 durch. Es war ein lupenreiner Hattrick von Kane. Alle drei Tore erzielte er in der zweiten Halbzeit. Für den FC Bayern ist es der erste DFB-Pokalsieg seit 6 Jahren und der 21. Pokalerfolg in der Vereinshistorie. Zum Geburtstag des Grundgesetzes heute hat Bundespräsident Steinmeier die Menschen in Deutschland dazu aufgerufen, sich mehr für die Demokratie zu engagieren. Das Ehrenamt bezeichnete Steinmeier im ZDF-Heute-Journal als das Rückgrat der Demokratie.
3: Ich finde, die Werte des Grundgesetzes sind es wert, gefeiert zu werden. Nur feiern eben nicht mit Rückzug ins Private, Lesen auf dem Sofa oder Fahrt ins Grüne, sondern indem wir uns gemeinsam vornehmen, etwas für das Land zu tun. Was wir brauchen, ist eine Verbreiterung des Ehrenamtes. Und deshalb geht es auch darum, jüngere Generationen wieder für das Ehrenamt zu interessieren.
2: Bundespräsident Frank-Walter Steinmeier. Der deutsche Pass ist so begehrt wie nie zuvor. Es zeichnet sich ein neuer Einbürgerungsrekord ab. Nach Recherchen der Welt am Sonntag erhielten im vergangenen Jahr mehr als 309.000 Menschen den deutschen Pass. Damit würde die Zahl über dem bundesweiten Rekordwert von knapp 292.000 Einbürgerungen im Jahr 2024 liegen.
4: Schon 2024 war die Zahl der Einbürgerungen um 46% gestiegen. Vor allem Menschen aus Syrien und der Türkei bekamen einen deutschen Pass. 2025 stieg die Zahl nochmal leicht um rund 6%. Aktuell bekommen die Kommunen weniger Anträge rein, aber sie erwarten im kommenden Jahr den nächsten Boom. Dann dürften viele Geflüchtete aus der Ukraine nach dem deutschen Pass streben, denn 5 Jahre müssen sich die Menschen in Deutschland aufhalten, bis sie ihn beantragen dürfen. Und viele Geflüchtete kamen im Frühling 2022. Ursula Winkler, Nachrichtenredaktion.
2: Bei einem Unfall mit 2 Straßenbahnen sind in Düsseldorf 30 Menschen verletzt worden, 4 von ihnen schwer. In Lebensgefahr schwebt niemand. Die beiden Straßenbahnen waren aus noch nicht geklärten Umständen frontal kollidiert. Die Fahrgäste konnten sich fast alle selbst aus den Bahnen befreien.
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1: Heute Nacht ist es lange mild. Erst in der zweiten Nachthälfte werden bei nur wenigen Wolken die Tiefstwerte erreicht. Die Temperaturen liegen dann bei 15 Grad in Aubel und in Herzogenrath und bei 9 Grad in Dahlem und in Burgheuland. Sonnenaufgang am Sonntag um 5.18 Uhr. Jede Menge Sonne erwartet uns über die Pfingstfeiertage. Sonne und Wolken im munteren Wechsel bei sommerlichen Temperaturen und das schon Ende Mai. 25 bis 29 Grad und der Frühsommer.

0: gibt dann im Radio 700 Wettertrend sogar noch mal eine Zugabe. Auch am Dienstag nach Pfingsten Sonnenschein pur bei 26 bis 30 Grad.
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2: Ich bin Uli Reitinger. Der FC Bayern München ist DFB-Pokalsieger 2026. Das Team von Trainer Vincent Kompany schlug den VfB Stuttgart im ausverkauften Berliner Olympiastadion mit 3:0. Alle drei Treffer erzielte Harry Kane in der zweiten Halbzeit, ein waschechter Hattrick. Die Bayern machten damit das Double aus Meisterschaft und Pokalsieg klar. Es war der erste DFB-Pokalsieg der Bayern seit 6 Jahren und der 21. überhaupt. An diesem Samstag hat unser Grundgesetz Geburtstag gefeiert und da Demokratie von Menschen lebt, die mitmachen, hat Bundespräsident Steinmeier für den 23. Mai den ersten deutschlandweiten Mitmachtag ausgerufen.
3: Bundespräsident Steinmeier will ihn jährlich feiern, aber nicht als bundesweiten Feiertag, sondern aktiv. Ein Tag, an dem wir uns vornehmen, gemeinsam etwas für andere und für das Land zu tun. Steinmeier ging selbst mit gutem Beispiel voran und pflegte zuletzt Wanderwege, gärtnerte auf dem Friedhof, besuchte Seniorenheime und las Kindern Bücher vor. Viele nutzten den Grundgesetzgeburtstag auch, um auf die Straße zu gehen. In gut einem Dutzend deutscher Städte gab es Kundgebungen für ein AfD-Verbot. Ursula Winkler, Nachrichtenredaktion.
2: Bundeskanzler Merz hält eine schnelle Aufnahme der Ukraine in die EU für ausgeschlossen. Für die vermutlich lange Wartezeit hat er für das Land einen Sonderstatus als assoziiertes Mitglied der EU vorgeschlagen. Das kommt für den ukrainischen Präsidenten Selenskyj offenbar aber nicht in Frage. In einem Brief an die EU-Spitzen bekräftigte er seine Forderung nach einer vollen Mitgliedschaft.
4: Teil der EU zu sein, aber ohne eigene Stimme, das gefällt Präsident Selenskyj nicht. Das wäre ungerecht, schreibt er. Er setzt eher auf etwas Tempo in Brüssel im Prozess für eine volle Mitgliedschaft. Kanzler Merz wollte der Ukraine mit seinem Vorschlag eigentlich eine Brücke bauen, denn er rechnet mit einem langen Weg. Aus Berlin hieß es nun, die Vollmitgliedschaft bleibe das Ziel, der Vorschlag habe dazu gedient, die Debatte zu eröffnen. Es gehe um pragmatische Zwischenschritte. Tanja Wagner, Nachrichtenredaktion.
2: Und noch zum Eishockey. Bei der Eishockey-WM hat die deutsche Nationalmannschaft das Spiel gegen Österreich mit 6:2 gewonnen. Die Chancen auf das WM-Viertelfinale sind trotzdem gesunken. Denn Lettland hatte die USA besiegt und damit muss das deutsche Team am Montag nicht nur gegen Großbritannien gewinnen, um in die K.O.-Runde einzuziehen. Es braucht darüber hinaus auch noch viel Schützenhilfe der Konkurrenten.
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1: Heute Nacht ist es lange mild. Erst in der zweiten Nachthälfte werden bei nur wenigen Wolken die Tiefstwerte erreicht. Die Temperaturen liegen dann bei 15 Grad in Aubel und in Herzogenrath und bei 9 Grad in Dahlem und in Burgheuland. Sonnenaufgang am Sonntag um 5.18 Uhr. Jede Menge Sonne erwartet uns über die Pfingstfeiertage. Sonne und Wolken im munteren Wechsel bei sommerlichen Temperaturen und das schon Ende Mai. 25 bis 29 Grad und der Frühsommer gibt dann im Radio 700 Wetter Trend sogar noch mal eine Zugabe. Auch am Dienstag nach Pfingsten Sonnenschein pur bei

0: 26 bis 30 Grad.
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2: Ich bin Uli Reitinger. Der FC Bayern München hat zum 21. Mal den DFB-Pokal gewonnen. Mit 3:0 besiegte der Rekordchampion im Finale von Berlin den Vorjahressieger VfB Stuttgart. Damit machen die Bayern das Double aus Meisterschaft und Pokalsieg perfekt.
3: Eindrucksvolle Choreografien der Fans, aber eine recht chancenarme erste Halbzeit mit 0:0 ging es in die Pause. Und dann zeigten sich die Bayern in gewohnter Manier. In der 55. Minute der erste Streich von Harry Kane. Die Bayern drückten und dann traf Kane in der 80. zum zweiten Mal. Per Elfmeter schnürte der Engländer kurz vor Schluss den lupenreinen Hattrick. Der FC Bayern feiert den ersten DFB-Pokalsieg seit 6 Jahren. Der Pokalfluch, der ist gebrochen. Aus München, Justin Hamm.
2: In den Verhandlungen um ein Ende des Iran-Kriegs ist ein Rahmenabkommen inzwischen weitgehend ausgehandelt. Das hat US-Präsident Trump auf seiner Plattform Truth Social geschrieben. Die letzten Aspekte und Details des Abkommens werden derzeit besprochen und sollen in Kürze bekannt gegeben werden, so Trump. Ein Bestandteil der Vereinbarung sei, dass die Straße von Hormuz geöffnet werde. Zum Geburtstag des Grundgesetzes hat Bundespräsident Steinmeier die Menschen in Deutschland dazu aufgerufen, sich mehr für die Demokratie zu engagieren. Das Grundgesetz sei eine wirkliche Errungenschaft für unser Land und für unser Zusammenleben, sagte er. Das Ehrenamt bezeichnete Steinmeier im ZDF-Heute-Journal als das Rückgrat der Demokratie.
4: Ich finde, die Werte des Grundgesetzes sind es wert, gefeiert zu werden. Nur feiern eben nicht mit Rückzug ins Private, Lesen auf dem Sofa oder Fahrt ins Grüne, sondern indem wir uns gemeinsam vornehmen, etwas für das Land zu tun. Was wir brauchen, ist eine Verbreiterung des Ehrenamtes. Und deshalb geht es auch darum, jüngere Generationen wieder für das Ehrenamt zu interessieren.
2: Bundespräsident Frank-Walter Steinmeier. Und noch zum Eishockey. Bei der Weltmeisterschaft hat die deutsche Nationalmannschaft das Spiel gegen Österreich mit 6:2 gewonnen. Damit warte das Team von Bundestrainer Harold Kreis die Chance auf den Einzug ins Viertelfinale. Aber es wird eng. Die Mannschaft muss am Montag gegen Großbritannien gewinnen und ist zusätzlich noch auf die Schützenhilfe der Konkurrenz angewiesen.
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1: Heute Nacht ist es lange mild. Erst in der zweiten Nachthälfte werden bei nur wenigen Wolken die Tiefstwerte erreicht. Die Temperaturen liegen dann bei 15 Grad in Aubel und in Herzogenrath und bei 9 Grad in Dahlem und in Burgheuland. Sonnenaufgang am Sonntag um 5.18 Uhr. Jede Menge Sonne erwartet uns über die Pfingstfeiertage. Sonne und Wolken im munteren Wechsel bei sommerlichen Temperaturen und das schon Ende Mai. 25 bis 29 Grad und der Frühsommer gibt dann im Radio 700 Wetter Trend sogar noch mal eine Zugabe. Auch am Dienstag nach Pfingsten Sonnenschein pur bei 26 bis 30 Grad.
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2: Ich bin Uli Reitinger. Wie sicher sind die Fanfeste zur Fußball-Weltmeisterschaft? Innenminister Dobrindt sieht derzeit keine konkrete Bedrohungslage wegen des Iran-Konflikts. Man habe das, was durch den Krieg im Iran ausgelöst werde, sehr genau im Blick. Und zwar was einzelne Personen und auch extremistische Gruppen angeht, sagt Dobrindt in Zeitungen der Funke Mediengruppe. Aktuell gäbe es keinen Anlass, von einer abstrakten in eine konkrete Bedrohungslage zu wechseln. Das könne sich aber schnell ändern. In den Verhandlungen um ein Ende des Iran-Kriegs ist

0: Sein Rahmenabkommen inzwischen weitgehend ausgehandelt. Das hat US-Präsident Trump auf der Plattform Truth Social geschrieben.
1: Seit Wochen geht es hin und her, aber so weit waren die Verhandlungen offenbar noch nie. Es gab eine große Telefonrunde und nach den Worten Trumps sehr gute Gespräche mit Vertretern aus den Golfstaaten und der Türkei. Und er telefonierte auch mit dem israelischen Premier Netanyahu. Die letzten Aspekte und Details werden noch besprochen und festgezurrt, darunter die Öffnung der Straße von Hormuz. Ein 14-Punkte-Plan soll demnach den Rahmen für Verhandlungen zwischen den USA und dem Iran festschreiben und den Krieg formell beenden. Aus den USA, Tina Eck.
0: Laut einer Umfrage haben viele Menschen Zweifel an der Verteidigungsfähigkeit Deutschlands. In einer Befragung des Instituts INSA im Auftrag der Bild am Sonntag glauben nur 17% der Befragten, dass die Bundeswehr Deutschland im Angriffsfall ausreichend verteidigen könnte. Sorgen vor einem russischen Angriff machen sich laut Umfrage allerdings nur noch 38%. Das waren vor einigen Monaten noch über 50%. Deutlich größer ist die Angst vor Cyberangriffen. Zum Sport. Der FC Bayern hat das DFB-Pokalfinale gegen den VfB Stuttgart gewonnen und das Double perfekt gemacht. Die Mannschaft von Trainer Vincent Kompany setzte sich im Finale in Berlin dank eines lupenreinen Hattricks von Harry Kane mit 3:0 durch. Ein hochzufriedener Bayern-Coach Kompany bei Sky.
2: Einfach glücklich für die Jungs. Stolz auf die Leistung auch heute, weil wir sind so ruhig geblieben am Halbzeit, sind so stabil rausgekommen in der zweiten Halbzeit. Ja, wunderschön und immer sieht man wieder Dinge, wo man sagt, wie machen die Jungs das? Auch als Trainer kann man das genießen.
0: Für den FC Bayern ist es der erste DFB-Pokalsieg seit 6 Jahren und der 21. Pokalerfolg der Vereinsgeschichte.
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